0: 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Die Nachrichten mit Marat Hellmann. Guten Morgen. Die Weltgesundheitsorganisation WHO und das Kinderhilfswerk UNICEF sind besorgt, dass weltweit immer weniger Kinder gegen Infektionskrankheiten geimpft sind. Gemeinsam haben sie in der Schweiz die neuesten Daten dazu vorgelegt. Aus Genf Sandra Bieger für WDR aktuell.
1: Besonders schwierig sei die Situation in Ländern, die von Konflikten oder politischer Instabilität betroffen sind, wie beispielsweise Syrien und der Jemen. Rückläufige Impfquoten gibt es daneben unter anderem aber auch in Südafrika und Teilen Europas. Gründe hierfür sind nach Angaben von WHO und UNICEF unter anderem auch Desinformation und eine gestiegene Impfskepsis. Sorgen bereitet beiden UN-Organisationen daneben, dass weltweit nach wie vor zu wenig gegen Masern geimpft werde. Die Folge? Im vergangenen Jahr hätten 57 Länder größere Ausbrüche der Krankheit gemeldet.
0: Die Polizei im bayerischen Würzburg ist seit dem Abend im Großeinsatz. Sie sucht einen Mann mit einer Schusswaffe. Auch die Bundespolizei ist an der Suche beteiligt, unter anderem mit Spürhunden und Drohnen. Gegen 8:30 hatten mehrere Menschen einen Notruf abgesetzt und von Schüssen berichtet. Zu den Hintergründen oder einem möglichen Motiv wurden keine Angaben gemacht. Spanien steht als erste Mannschaft im Endspiel der Fußball-Weltmeisterschaft. Der Europameister gewann im ersten Halbfinale gegen Frankreich mit 2:0. Im zweiten Halbfinale heute Abend spielt England gegen Argentinien. Das Finale der Fußball-WM ist am Sonntag. Der 7. von 152 Castor-Behältern ist in der Nacht im Zwischenlager in Ahaus angekommen. Wie bei den Malen davor lief alles friedlich. Nur rund 2 Dutzend Aktivisten am Startpunkt in Jülich und in Ahaus hatten den Transport begleitet.
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0: Ermittler haben gestern die JVA Rheinbach bei Bonn durchsucht. Es geht um Bestechungsvorwürfe. Bei der Razzia sollten Beweismittel gesichert werden. Svenja Smolarek für WDR aktuell.
3: Laut einem Polizeisprecher geht es um Ermittlungen gegen 8 Justizbedienstete wegen Delikten im Amt. Sie sollen gegen Bezahlung, Smartphones und Drogen ins Gefängnis gebracht und da Inhaftierten übergeben haben. Auch gegen Inhaftierte und ehemalige Inhaftierte wird ermittelt. Neben dem Gefängnis in Rheinbach durchsuchten die Beamten auch Wohnungen in Köln, Euskirchen, Rheinbach und Siegburg sowie in Rheinland-Pfalz.
0: Das Wetter in Nordrhein-Westfalen. In der Nacht ziehen letzte Schauer und Gewitter ab. Die Temperaturen gehen runter auf 18 bis 13 Grad. Am Tag wieder viel Sonne und meist trocken. Dazu in Bielefeld 28 Grad, in Witten 29 und in Siegen 30 Grad. Das war WDR aktuell.
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0: 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Die Nachrichten mit Marat Hellmann. Guten Morgen. Die Pegelstände in vielen Flüssen sinken zurzeit deutlich ab, wegen der lang anhaltenden Trockenheit. Das kann Folgen für die Landwirtschaft, Schifffahrt und Wasserversorgung haben. Ein neues bundesweites Niedrigwasserinformationssystem, kurz NIWIS, soll helfen, künftig besser Vorsorge zu treffen. Bundesumweltminister Schneider stellt es heute vor. Dietrich Kallmeurer, WDR Berlin.
1: Nutzerinnen und Nutzer können auf Karten verfolgen, wie sich Wasserstände in Flüssen entwickeln, wie trocken Böden sind und wie sich das Grundwasser verändert. Die Daten stammen aus Messnetzen von Bund und Ländern und werden täglich aktualisiert. Kommunen können damit besser einschätzen, ob Maßnahmen zum Wassersparen nötig werden. Landwirte erhalten Hinweise für die Bewässerung ihrer Felder. Unternehmen können mögliche Auswirkungen auf Produktion, Transport oder Kühlwasserbedarf im Blick behalten. Auch Bürgerinnen und Bürger können sich auf dem Portal über die Situation in ihrer Region informieren.
0: Die Weltgesundheitsorganisation WHO und das Kinderhilfswerk UNICEF sind besorgt, dass weltweit immer weniger Kinder gegen Infektionskrankheiten geimpft sind. Das liegt laut der beiden UN-Organisationen unter anderem daran, dass Impfprogramme in Konfliktgebieten eingeschränkt sind. Ein weiteres Problem sieht die WHO aber auch in Falschinformationen über Risiken beim Impfen. Das US-Militär blockiert seit dem Abend wieder iranische Häfen. Schiffe werden gehindert, diese anzulaufen oder zu verlassen. Präsident Trump hatte die erneute Blockade angekündigt, als Reaktion darauf, dass Iran die Straße von Hormuz wieder gesperrt hat. Spanien steht als erstes Team im Endspiel der Fußball-WM. Der Europameister gewann im ersten Halbfinale gegen Frankreich mit 2:0. Im zweiten Halbfinale heute Abend spielt England gegen Argentinien.
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0: Das Gymnasium Frechen bei Köln will sich besser auf heiße Sommer einstellen und baut deshalb den Schulhof um. Die Schule hat bei einem landesweiten Wettbewerb 20.000 Euro gewonnen. Heinz Horst war für WDR aktuell in Frechen.
3: Die Schüler sollen aus einer grauen, gepflasterten Fläche einen grünen Lernraum machen. Denn wenn es so richtig heiß ist, hält sich hier niemand auf. Das soll sich ändern und so greifen Schüler und Lehrer zu Spaten und Heckenschere, um ihre Idee von einer grünen Oase zu verwirklichen. Bis Ende 2027 sollen hier Bäume und Sträucher stehen, sowie Grün- und Blühstreifen die triste Fläche abgelöst haben. Die Idee der Frechener Schüler hat auch die Jury des Wettbewerbs Coole Schulhöfe überzeugt.
0: Das Wetter in Nordrhein-Westfalen. Gerade ziehen die letzten Schauer und Gewitter ab. Die Temperaturen gehen runter auf 18 bis 13 Grad. Am Tag wieder viel Sonne und meist trocken bis 30 Grad. Das war WDR aktuell.
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0: 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Die Nachrichten mit Marat Hellmann. Guten Morgen. Die Bundesregierung will heute weitere Maßnahmen zum Bürokratieabbau auf den Weg bringen. Außerdem will sie Bilanz ziehen zu dem, was bereits beschlossen wurde. Kritiker sagen, es komme nicht so viel rum. Chris Berdrow, WDR Berlin, dazu, was das sogenannte Entlastungskabinett in Sachen Bürokratie schon geschafft hat.
1: Ein Beispiel aus dem ersten Entlastungskabinett, die Reform, die den Führerschein billiger machen soll. Die Regierung hat das auf den Weg gebracht, das Gesetz soll aber erst nach der Sommerpause kommen und wird seine Wirkung dann erst nächstes Jahr so richtig entfalten. Ein ähnliches Beispiel aus dem Baurecht. Im ersten Entlastungskabinett hat die Ministerrunde vereinbart, dass ein Gesetz für besonders einfaches Bauen reformiert werden soll. Angestoßen ist das Gesetzgebungsverfahren, aber es läuft eben noch. Die Wirtschaft klagt oft, viele Versprechen werden nicht vollständig oder zu langsam umgesetzt. Die Regierung wiederum ist zuversichtlich, dass sie ihre Ziele erreicht und 16 Milliarden Euro einspart, allein durch den Abbau von Bürokratie.
0: Wegen der langanhaltenden Trockenheit sinken die Pegelstände in vielen Flüssen zurzeit deutlich ab. Das kann Folgen für die Landwirtschaft, Schifffahrt und Wasserversorgung haben. Bundesumweltminister Schneider stellt heute ein neues bundesweites Niedrigwasserinformationssystem vor, kurz NIWIS. Es soll Kommunen und Unternehmen helfen, künftig besser vorsorgen zu können. Spanien steht als erste Mannschaft im Endspiel der Fußball-Weltmeisterschaft. Der Europameister gewann im ersten Halbfinale gegen Frankreich mit 2:0. Im zweiten Halbfinale heute Abend spielt England gegen Argentinien. Das Finale der Fußball-WM ist am Sonntag. In Bonn beginnen heute die Vorbereitungen für den Abriss an der Nordbrücke. Das Bauunternehmen ist vor Ort und stellt zum Beispiel Container auf. Baufahrzeuge rücken an und letzte Aufräumarbeiten unter der Brücke finden statt. Mit den Abbrucharbeiten soll es dann Mitte August losgehen. Anfang Juni musste die gesamte Bonner Nordbrücke wegen struktureller Schäden gesperrt werden.
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0: In Dortmund haben Polizei und Feuerwehr gestern ein weiteres Mehrfamilienhaus geräumt. Das Haus ist einsturzgefährdet. 18 Menschen sind dort gemeldet. Cordula Krell, WDR Dortmund.
3: Die Feuerwehr war kurz nach 14 Uhr in den Stadtteil Lütgendortmund gerufen worden, weil von einem Haus Teile der Fassade heruntergefallen waren. Durch die Trümmer war niemand verletzt worden, aber die Einsatzkräfte haben das Haus sicherheitshalber geräumt. Es gilt als einsturzgefährdet. Bei dem Einsatz hat die Polizei offenbar auch noch eine abgeerntete Cannabisplantage im Keller entdeckt. Jetzt kommt erstmal ein Zaun um das Haus in Dortmund, damit keiner mehr hineinkommt.
0: Das Wetter in Nordrhein-Westfalen. Heute gibt's wieder viel Sonne. Bei bis zu 30 Grad. Das war WDR Aktuell.
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1: Um 6 Uhr mit Raphael Krämer. Bei der Fußball-WM steht Spanien als erste Mannschaft im Finale. Der Europameister hat im ersten Halbfinale 2:0 gegen Frankreich gewonnen. Reporter Hendrik Lückhoff sagt, vor allem die Verteidigung hat's gerissen.
2: Diese Weltklasse-Offensive der Franzosen, diese Masse an Ausnahmeangreifern so in Schach zu halten, im Prinzip bis auf die Schlussphase kaum gefährliche Angriffe zuzulassen, einfach stark. Und dann schlagen die Spanier eben offensiv auch noch eiskalt zu. Und auf der anderen Seite Frankreich, mal wieder zu wenig gemacht aus dieser ganzen Weltklasse.
1: Im zweiten Halbfinale spielt heute Abend England gegen Argentinien. Anpfiff ist um 21 Uhr. Das WM-Finale ist dann am Sonntag. Der Ministerpräsident von Rheinland-Pfalz hat gestern das gemacht, auf das viele gewartet haben. Er war bei einer Gedenkveranstaltung zur Flut im Ahrtal und hat gesagt, dass der Staat die Menschen damals hätte besser schützen müssen.
3: Der Staat hat in dieser Frage und in dieser Nacht versagt. Dafür bitte ich als Ministerpräsident um Entschuldigung.
1: Dafür gab es viel Applaus. Andere haben die Entschuldigung aber auch als leere Worte bezeichnet. Die Schufa speichert offenbar Daten über Menschen in Deutschland, die sie längst gelöscht haben müsste, und gibt sie auch an Firmen weiter für die Frage, ob Menschen Kredite oder Handyverträge bekommen. NDR und Süddeutsche Zeitung berichten von einer Schattendatenbank. Die Schufa hat seit diesem Jahr offiziell ein neues System. Erstmals kann man sehen, wie genau das Unternehmen einen bewertet. Die Schufa gibt zu, weiter die alten Daten zu nutzen. Die Regierung in Großbritannien will ihre Pläne für ein Social-Media-Verbot auch auf Jugendliche über 16 ausweiten. Für sie sollen die Plattformen allerdings nur nachts gesperrt werden, zwischen Mitternacht und 6 Uhr morgens. Großbritannien will auch durchsetzen, dass man nicht mehr endlos scrollen kann. Außerdem sollen auch KI-Chatbots für unter 18-Jährige eingeschränkt werden. In Albanien gibt es prominente Unterstützung für Proteste gegen ein Luxushotelprojekt. Dua Lipa hat in einem Podcast die albanische Regierung kritisiert und gesagt, sie findet es bedenklich, wenn Gesetze geändert werden, damit man um Umweltauflagen drumherum kommt. Dua Lipas Eltern kommen aus dem Kosovo und Albanien. Das Wetter. Es ist heute weiter sonnig und trocken und es wird auch wieder ziemlich warm in Berlin mit 26 Grad, in Bremen mit 28 und in Bottrop bei 30 Grad. Heute Nachmittag kann es dann stellenweise Gewitter geben. Morgen kann es mehr Wolken geben. Es sind auch einzelne Schauer und Gewitter möglich. Auch Freitag kann es öfter mal nass werden, auch wenn es grundsätzlich sonnig bleibt.
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1: Mit Raphael Krämer um 6.30 Uhr. Für Frankreich ist die Fußball-WM gelaufen. Die Mannschaft ist gestern rausgeflogen gegen Spanien mit einem 0:2 im Halbfinale. Und das auch noch an einem ganz besonderen Tag für das Land, sagt Chloé, die in Paris geguckt hat.
2: Vor allem an einem Nationalfeiertag tut das echt weh, weil wir große Erwartungen an sie hatten und weil die französische Nationalmannschaft immer nationaler Stolz gewesen ist. Und das wird sie auch bleiben.
1: Spanien steht damit als erstes Team im Finale. Das zweite wird heute Abend ermittelt im Spiel England gegen Argentinien. Die USA blockieren wieder iranische Häfen. Damit ist es auch mit der letzten wichtigen Zusage vorbei, die sie dem Iran für ein mögliches Abkommen gegeben haben. Es gab diese Nacht auch wieder US-Angriffe auf den Iran. Der Iran droht damit, sämtliche Energieexporte aus der Region zu blockieren. Das könnte sich weltweit auf die Spritpreise auswirken. Heute Nacht ist wieder ein Atommülltransport durch Nordrhein-Westfalen gefahren, von Jülich im Rheinland nach Ahaus in Westfalen. Es war der 7. von 152 Castor-Behältern. Dabei gab es wieder kleinere Proteste. Es blieb aber alles friedlich. Die WHO und die UNICEF machen sich Sorgen, weil weltweit immer weniger Kinder geimpft sind gegen Infektionskrankheiten. Die beiden UNO-Organisationen sagen, das liegt unter anderem daran, dass in Kriegsgebieten Impfprogramme eingeschränkt sind und auch daran, dass Falschinformationen zum Thema Impfen verbreitet werden. Das Wetter wird wieder sonnig, trocken und warm. Es kann heute aber auch Gewitter geben. In Berlin sind 26 Grad möglich, in Bremen 28 und in Siegen 30 Grad.
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1: Um 7 Uhr mit Raphael Krämer. Und es geht los hiermit.
2: Oje, oje, L'Equipe, die Blauen in großer Not.
3: Sind Katastrophe.
4: Knick, knack und Frankreich ist erledigt.
1: Und es geht natürlich um Fußball, um das erste Halbfinale bei der WM gestern Abend. Spanien hat 2:0 gegen Frankreich gewonnen und steht damit als erster Finalist fest. Mehr dazu von Christina Wilkes.
5: Für viele war dieses erste Halbfinale eigentlich das vorgezogene Endspiel. Die Franzosen mit ihrer starken Offensive um Kylian Mbappé gegen die Spanier mit einer extrem starken Abwehr. Nur ein Gegentor im ganzen Turnier. Und das änderte sich auch gestern nicht. Viele Experten sind sich einig, Spanien hat verdient gewonnen und steht im WM-Finale. Gegen wen entscheidet sich heute Abend beim zweiten Halbfinale England gegen Argentinien? Anpfiff ist da um 21 Uhr.
1: Der Ministerpräsident von Rheinland-Pfalz hat gestern etwas gemacht, auf das viele gewartet haben. Er war bei einer Gedenkveranstaltung zur Flut im Ahrtal und hat gesagt, dass der Staat die Menschen damals hätte besser schützen müssen.
6: Der Staat hat in dieser Frage und in dieser Nacht versagt. Dafür bitte ich als Ministerpräsident um Entschuldigung.
1: Dafür gab es viel Applaus. Andere haben die Entschuldigung aber auch als leere Worte bezeichnet. Die Schufa speichert offenbar Daten über Menschen in Deutschland, die sie längst gelöscht haben müsste. Und es gibt sie auch an Firmen weiter für die Frage, ob Menschen Kredite oder Handyverträge bekommen. NDR und Süddeutsche Zeitung berichten von einer Schattendatenbank. Die Schufa hat seit diesem Jahr offiziell ein neues System. Erstmals kann man sehen, wie genau das Unternehmen einen bewertet. Die Schufa gibt zu, weiter die alten Daten zu nutzen. In den USA will die umstrittene Einwanderungsbehörde ICE bis auf Weiteres auf Kontrollen von Menschen in Autos verzichten. Der Grund: In letzter Zeit wurden von den Einheiten bei solchen Kontrollen mehrere Male Menschen erschossen, auch Unbeteiligte. Das hat der US-Regierung wieder viel Kritik eingebracht. Die Regierung in Großbritannien will ihre Pläne für ein Social-Media-Verbot auch auf Jugendliche über 16 ausweiten. Für sie sollen die Plattformen allerdings nur nachts gesperrt werden, zwischen Mitternacht und 6 Uhr morgens. Großbritannien will auch durchsetzen, dass die Funktionen für Doomscrolling standardmäßig erstmal abgestellt sind. Außerdem sollen auch KI-Chatbots für unter 18-Jährige eingeschränkt werden. Das Wetter. Es gibt wieder viel Sonne. Heute Nachmittag steigt aber auch das Risiko für Gewitter. Die Höchsttemperaturen heute in Berlin 26 Grad, in Bremen 28 und in Bonn 29 Grad. Morgen kann es in Bremen und Berlin auch mal stärker bewölkt sein. Auch Schauer und Gewitter sind möglich. Auch der Freitag wird sonnig und auch mal nass.
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7: Guten Morgen, Leute. Wie ist es mit Handy auf der Arbeit? Social Media. Könnt ihr ohne?
8: Klar, es ist schwer, deswegen stelle ich mein Handy auch meistens auf nicht stören, damit ich halt auch keine Nachrichten angezeigt bekomme.
7: Ja, ein paar Stunden ohne Handy, da sind ein paar Leute in Cosmoland schon am struggeln. Wie ist denn im Urlaub? Würdet ihr Handy hier lassen und so Social Detox machen? Oder sagt ihr, ey, never ever? Checken wir gleich aus.
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0: Aya Nakamura am Start. 7.09 Uhr haben wir das Kosmos hier. Wenn Sie, wenn ihr so unterwegs seid am Telefon, dann welcome to the Funkloch. Die meisten von uns so sofort, ey, Hardcore Abfuck. Im Urlaub aber, es gibt ein paar Leute, die wollen sogar Funkloch.
1: Ich bin gefühlt immer am Handy. Wenn ich koche, wenn ich kacke, wenn ich chille, immer. Und dieses Scrollen, Leute, es macht mich dumm. Und deswegen bin ich jetzt erstmal weg. Ja. Ich werde die nächsten 5 Tage, die ich im Urlaub bin, nicht einmal auf Social Media sein.
0: Stefania Elisa aus Monheim hat auf TikTok gedroppt, dass sie ihr Handy für Urlaub ein paar Tage ausmacht. Für alle, die auch Lust haben auf Social Detox, Cosmo-Reporter Gianluca Delba hat gecheckt, wie ihr im Urlaub das Handy auslasst.
2: Ja, und ich wollte das auch von Stefania Elisa wissen, die wir da gerade gehört haben. Hab ihr eine Nachricht geschrieben und keine Antwort bekommen. Also scheint ganz gut funktioniert zu haben bei ihr. Handy weg ist auf jeden Fall die radikalste Variante, aber auch eine, die ihr in Cosmoland auch versucht, wie zum Beispiel Marianne aus Bonn.
3: Sie waren in Brüssel und dann haben wir gesagt, von 9 bis 18 Uhr sind wir gar nicht am Handy, nur maximal Google Maps, aber haben auch versucht, so die Leute zu fragen. Und wir haben uns auch gegenseitig so Bildschirmcodes eingestellt, sodass ich jetzt maximal 30 Minuten auf TikTok sein darf und ich habe meinen Code auch nicht, also ich kann es gar nicht verlängern.
2: Ja, hat auch gut geklappt, hat sie mir gesagt. Wenn du André aus Köln fragst, sagt er, ey, leg das Ding komplett weg, bitte.
4: Es kann nicht sein, dass du mir zurückschreibst, ja, alles ist super, wir freuen uns auf das Wetter und solche, was das Laber? Laber, Laber, nicht antworten, Alter. Das bedeutet, du hast eine gute Zeit.
0: Ja, nicht antworten als Beweis für eine gute Zeit. Sehr nicer Gedanke. Welche Lifehacks hat Cosmoland noch?
2: Die meisten erfinden jetzt das Rad nicht neu, to be honest. Also am beliebtesten sind so Bildschirmsperren oder Flugmodus. Bei mir zum Beispiel funktioniert auch diese App ScreenZen ganz gut. Vor dem Öffnen meiner Lieblings-App baut da die App eine Wartezeit ein und dann wird auch eben dieser Crave nach dem Handy immer weniger. Jemra aus Köln hat auch so einen App-Blocker auf dem Handy und einen eigenen Schalter im Kopf, meint sie.
5: Ich merke immer ganz schnell, so nach 5 Minuten, was mache ich hier? Der Meer ist vor meinen Füßen und ich gucke gerade auf Instagram nach Meer, so weißt du, es macht halt null Sinn.
0: Ey, aber woher kommt dieser Reflex? Weiß nicht, wir haben den allerschönsten Sonnenuntergang ever vor uns und was machen wir? Bro, erstmal schön aufs Handy gucken. Warum? Why?
2: Das ist die FOMO und die Sucht. Das sind auf jeden Fall die größten Faktoren und es dauert auch ein bisschen, also rein psychologisch gesehen, bis man sich im Urlaub wirklich entspannen kann, sagt Wirtschaftspsychologin Christina Sirek aus Bonn.
6: Unerledigtes bleibt im Kopf präsent. Das hat die Funktion, dass es einem leichter fällt, wenn man das wieder aufnimmt, sozusagen direkt wieder weiter daran zu arbeiten und das fertigzustellen.
2: Ja, Uni und Job bleiben dann doch länger im Kopf, als uns lieb ist, leider.
0: Johnny, wenn ich dir das nächste Mal nicht antworte, ist kein Ghosting, ist Social Detox, weißt Bescheid, ne?
2: Ja, jeden Tag also.
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0: So früh am Mittwochmorgen und schon bekommt er Liebe geschenkt. Janet Jackson, 7:17 Uhr. Good Morning Kosmos hier jetzt mit noch mehr Geschenken für euch. 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

0: Ja, und dann ist auch schon fertig. Bloody Sibyl in den Kosmos. Schönen guten Morgen, 27 haben wir's. Gleich für euch Tyler, Sarah Larson, She Did It Again. Davor, wir hauen Cash raus für gute Sachen.
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1: Die Schlagzeile.
2: Wir geben für faire Produkte mehr denn je aus.
1: Die Details.
2: Unser Konsum ändert sich langsam, aber stetig. Die Nachfrage nach Bioprodukten boomt und fair gehandelte Produkte ziehen nach. 33 Euro pro Kopf haben wir in Deutschland letztes Jahr für Produkte ausgegeben, die zum Beispiel mit dem Fairtrade-Logo bedruckt sind. Das sind fast 5% mehr als im Jahr davor. Ein Großteil davon fällt auf unseren morgendlichen Wachmacher, fairen Kaffee.
1: Die Bedeutung.
2: Ja, fair gehandelte Produkte sind teuer und sie sind wichtig. Wenn wir faire Produkte kaufen, supporten wir die Produzenten und zeigen, dass uns Menschen- und Umweltrechte nicht egal sind. Also alles gut? Noch nicht ganz. Deutschland hinkt ein wenig hinterher. Die Schweiz, Österreich und Frankreich geben noch mehr Geld dafür aus. Auch die Politik muss was tun, zum Beispiel Unternehmen stärken, die Wert auf Umwelt- und Menschenrechte legen und besser kontrollieren, ob Regeln umgesetzt werden, damit faire Produkte zum Standard werden und kein Nischenprodukt bleiben. Trotzdem, unser freiwilliger Konsum trägt zu einer besseren Welt bei.
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1: Mit Raphael Krämer um 6.30 Uhr. Die Schufa nutzt offenbar weiter Daten, die sie längst nicht mehr nutzen sollte. NDR und Süddeutsche Zeitung berichten von einer Schattendatenbank. Die Schufa gibt wohl Informationen zu alten Krediten und Schulden, die längst abbezahlt sind, immer noch an Unternehmen weiter. Diese Datenschutzexpertin hält das für illegal.
2: Historische Scores geben einen gewissen Einblick über die finanzielle Situation der betroffenen Personen in der Vergangenheit. Und das geht die Vertragspartnerin der Schufa schlichtweg überhaupt nichts an.
1: Die Schufa sagt, das seien alles nur Tests. Offiziell hat die Schufa ihre Scores reformiert, mit dem sie Menschen bewertet. In vielen Flüssen wird das Wasser gerade immer weniger. Und das hat Folgen, zum Beispiel für Landwirtschaft, Schifffahrt und unsere Wasserversorgung. Bundesumweltminister Schneider stellt heute ein System vor, das besser auf Niedrigwasser vorbereiten soll. Zum Beispiel mit Übersichtskarten zur Trockenheit und Bewässerungstipps. Die Regierung in Thailand hat angekündigt, die Regeln für Bars zu überarbeiten nach dem Feuer am Wochenende. Da ist ein Pub in der Nähe eines Touri-Hotspots komplett ausgebrannt. 30 Menschen sind mindestens ums Leben gekommen. In der Bar waren wohl die Notausgänge mit Bierkisten zugestellt. Wegen so etwas gibt es in Thailand gerade landesweit Kontrollen. Zum Schluss noch Fußball. Nach dem ersten WM-Halbfinale waren es für die Fans in Spanien Party angesagt.
3: Glücklich. Also wir sind jetzt bald im Finale und wir werden dieses Jahr auch die Weltmeister. Viva España, viva la Roja.
1: 2:0 hat Europameister Spanien gegen Frankreich gewonnen, vor allem wegen der starken Verteidigung. Im ganzen Turnier hat das Team bis jetzt nur ein Gegentor bekommen. Das Wetter. Es ist heute weiter sonnig und trocken und es wird auch wieder ziemlich warm. In Berlin 26 Grad, in Bremen 28 und in Hagen bis 29. Heute Nachmittag kann es dann stellenweise Gewitter geben.
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4: Good morning. Heute Abend steht fest, wer ins WM-Finale kommt. Wer spielt gegen Spanien? Ihr habt es gerade gehört in den Cosmo-Nachrichten. Wird's England? Wird's Argentinien? Beide Teams heute Abend im Halbfinale drin. In Argentinien drücken natürlich alle ihren Jungs die Daumen, besonders Messi.
5: This is amazing. Not only as a player, but as a person.
6: He's the guy that made me fall in love with football.
7: Messi's God.
8: Ist er God?
9: We love him.
10: Ist magic.
4: Ja, die Menschen lieben Messi, sie lieben seinen Charakter. Hören wir hier, Messi ist magic, Messi ist Gott. Dank ihm sind die Leute Fußballfans geworden. 21 Uhr geht's los, live im Ersten und auf Magenta. Happy Halbfinale.
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0: Klassik von Elia mit Baby drin. Are You That Somebody? 7.40 Uhr haben wir es. Kosmos hier für euch. Happy Mittwoch. Wir feiern schon mal ein bisschen Wochenende vor vom Sound. Von Majai Merlin.
1: This song, it is about the Manic Pixie Dream Girl.
2: In diesem Song geht es um das Manic Pixie Dream Girl, das manische Fee-Traummädchen. Diese Figur ist ein Partygirl, ausgelassen und voller Begeisterung. Sie fordert dich heraus, bestimmte Dinge zu tun. Sie darf aber keine komplexe Person sein. Ihr einziger Zweck besteht darin, die Handlung der männlichen Figuren voranzutreiben.
1: Her male counterparts, like storyline.
0: Kreativ sein ist ihr Middle Name. Euer Cosmo-Album der Woche von Majai Merlin, Powerhouse. Daraus jetzt für euch der Global Pop-Hit mit dem Partygirl, Pixie.
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0: Geht's?
1: Ja, in der Düsseldorfer Altstadt, in der spanischen Ecke. Und vor allem viele fußballbegeisterte weibliche Spanien-Fans waren dort unterwegs, so wie Nina Vázquez.
2: Es sind erstens die Spieler 100%, also Yamal, Williams, also ist natürlich schon so Augenstecher, ne? Und einfach, ich glaube, wir haben mehr Partylaune in unseren Herzen als die Männer. Die Männer gucken sich das eher mit einem Freund oder einer Freundin zu Hause an und wir sind auf jeden Fall auf der Straße und haben Bock, Party zu machen, ja.
1: Ja, und sie hatte eine spanische Flagge um die Schultern. Andere liefen im rot-gelben Spanien-Trikot herum, auch Victoria.
3: Also bei der EM war ich mit dabei und auch bei der WM jetzt. Bin halb Spanierin, halb Deutsche und ich treffe tatsächlich nie Spanier. Und jetzt geht man nach draußen, man weiß, wann das Spiel ist, man weiß, welche Trikots getragen werden. Es ist einfach, ja, richtig schönes Zusammenkommen einfach, ja.
4: Egal, gegen wen dann Spanien im Finale steht, die träumen da wahrscheinlich alle schon vom Titel, oder?
1: Ja. Imen, die in Madrid aufgewachsen ist und hier lebt, auf jeden Fall.
3: Ich bin super glücklich. Also, wir sind jetzt bald im Finale und wir werden dieses Jahr auch die Weltmeister. Y viva España, viva la Roja. Das muss man sagen. Wir haben top gespielt. Jeder hat gedacht, dass wirklich Spanien heute verlieren wird, aber haben wir nicht. Wir haben gewonnen und die Franzosen alle à la maison. À la maison, les Français, à la maison.
1: Ja, zur Erinnerung, 2010 war Spanien das letzte Mal Weltmeister.
4: So geil, wie die sich alle freuen. Die Leute, die Spanien supporten, die kommen auch nicht alle aus Spanien. Ne? Viele Fans aus anderen Ländern tragen spätestens seit gestern Abend jetzt auch die Spanien-Flagge im Herzen.
1: Absolut. Sami zum Beispiel, er hat mir gesagt, er ist Italiener und Syrer und er hat für Spanien gefiebert.
5: Das fühlt sich wunderbar an. Also was die da rausgehauen haben und das war so Real gegen Barça mäßig. Weil Mbappé spielt bei Real, Spanien halt zu viele Spieler bei Barça. Und ich bin Barca-Fan, ja. Deswegen, ich hatte es sehr gemocht und ich war für Spanien.
1: Ja, und Adam ist in Spanien geboren und marokkanischer Herkunft, so wie Spaniens Stürmer Lamine Yamal, dessen Trikot trägt er auch.
6: Die WM generell verbindet Menschen, verbindet Länder. Deswegen finde ich die WM als sehr gute Chance, sich zu networken, sich zu verbinden, mit anderen Ländern Spaß zu haben.
4: Spanien-Fans heute früh im Happy Mode. Fans von Frankreich einfach nur sad. Tränen trocknen später noch hier, was die Frankreich-Fans zum Aussagen.
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2: Um 8 Uhr mit Raphael Krämer. Zuerst geht es um die Schufa. Mit der kommt man in Kontakt, wenn man zum Beispiel einen Kredit haben will oder einen neuen Handyvertrag. Für so etwas bewertet uns die Schufa nämlich, also die Kreditwürdigkeit. Mehr dazu von Christina Wilkes.
3: Die Schufa hat viele Daten über uns. Und jetzt kommt raus, sie nutzt offenbar noch viel mehr davon, als wir bis jetzt dachten. Reporterinnen und Reporter von NDR und Süddeutscher Zeitung haben recherchiert und sprechen von einer Art Schattendatenbank. Es geht um alte Kredite, Kreditkartendaten und um Schulden, die längst abbezahlt sind. Laut den Recherchen gibt die Schufa auch so alte Informationen noch an Unternehmen weiter, aber nur zum Test, sagt die Schufa. Datenschutzexperten halten das für illegal. Wie die finanzielle Situation von Leuten früher mal war, gehe niemanden was an. Die Schufa sagt, dass sie sich an alle Gesetze hält und die Unternehmen alle Daten, die sie von der Schufa bekommen, wieder löschen müssen.
2: Die USA blockieren wieder iranische Häfen. Damit ist es auch mit der letzten wichtigen Zusage vorbei, die sie dem Iran für ein mögliches Abkommen gegeben haben. Es gab diese Nacht auch wieder US-Angriffe auf den Iran. Der Iran droht damit, sämtliche Energieexporte aus der Region zu blockieren. Das könnte sich weltweit auf die Spritpreise auswirken. 3 Wochen sind die heftigen Erdbeben in Venezuela jetzt her. Die offizielle Zahl der Toten ist nochmal gestiegen auf mehr als 4.700. Die meisten der mehr als 16.000 Verletzten sind wohl schon aus dem Krankenhaus raus. Nach UNO-Schätzungen werden in Venezuela aber noch bis zu 50.000 Menschen vermisst. Heute Nacht ist wieder ein Atommülltransport durch Nordrhein-Westfalen gefahren, von Jülich im Rheinland nach Ahaus in Westfalen. Es war der 7. von 152 Castor-Behältern. Dabei gab es wieder kleinere Proteste, die waren aber friedlich. Spanien steht als erste Mannschaft bei der Fußball-WM im Finale. Beim Spiel gestern hat Spanien 2:0 gegen Frankreich gewonnen. Frankreichs Trainer Didier Deschamps sagt, ein bitterer Schlag für die Franzosen.
4: Wir sind unter unseren Möglichkeiten geblieben. Wir müssen das jetzt akzeptieren, auch wenn es sehr weh tut. Spanien hat mehr gezeigt als wir.
2: Im zweiten Halbfinale heute Abend spielt England gegen Argentinien. Das große Finale der Fußball-WM ist dann am Sonntag. Das Wetter wird wieder sonnig, trocken und warm. Es kann heute aber auch Gewitter geben. In Berlin sind 26 Grad möglich, in Bremen 28 und in Duisburg 30 Grad. Morgen ist es in Nordrhein-Westfalen meistens locker, in Bremen und Berlin zwischendurch auch mal stärker bewölkt. Auch Schauer und Gewitter sind möglich. Auch Freitag kann es mal nass werden.
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0: Jetzt soll schon Vollgas machen. Mut zum Start im Mittwoch, 8.06 Uhr. Hi.
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0: Dua Lipa legt sich mit der Family von Donald Trump an. Dua Lipa hat Wurzeln in Albanien und supportet jetzt die Flamingo-Bewegung da. Die wollen nicht, dass die Trump-Family ein Luxusresort an der Adriaküste in Albanien baut. Anne Lorenz aus dem Cosmo Musikteam hat alles zum Mitreden für euch. Die Anlage soll in dem Naturschutzgebiet gebaut werden und hat einen sehr fancy Name, oder?
2: Ja, Sazan Island Resort, Tourismusprojekt von Ivanka Trump und Ehemann Jared Kushner. Das besteht unter anderem aus einem Luxushotel, Privatvillen und einem Yachthafen. Der soll rund um eine bisher fast unbewohnte Insel im naturgeschützten Küstengewässern entstehen. Das Symbol der Proteste der Flamingo ist nur eine von vielen Tierarten, die durch das Projekt in ihrem Lebensraum bedroht werden.
0: Die Eltern von Dua Lipa, die kommen aus dem Kosovo. Die Mom arbeitet selbst in der Tourismusbranche. Ist also schon so naheliegend, dass dann auch Dua Lipa sagt, hey, mit den Protesten, das gucke ich mir mal an und supporte das.
2: Genau, in ihrem Service 95 Book Club Podcast hat sie mit einer albanischen Autorin über die Bewegung gesprochen.
3: What I actually find concerning is the principle that
4: was mich tatsächlich beunruhigt, ist der Grundsatz, dass die Regierung einfach das Gesetz ändern könnte, um den Umweltschutz ohne jegliche öffentliche Anhörung aufzuheben.
3: History of Albania without talking a little bit.
2: Sagt die 30-Jährige. Sie fände es inspirierend zu sehen, wie sehr sich die Menschen wirklich engagieren, sagt sie mit Blick auf die täglichen Demonstrationen. Die Sängerin hat außerdem erklärt, es sei offensichtlich, dass das Problem struktureller Natur sei und dass der Wiederaufbau, Zitat, auf eine Weise erfolgen müsse, die die Menschen unterstützt.
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1: Yeah. Arrested Development geben euch in Cosmo 8:15, gleich 16. Good morning. Leute, wenn eure Eltern woanders geboren sind, ihr selbst habt da nicht so viel mit deren Heimat zu tun, ihr könnt die Muttersprache eurer Eltern nicht so wirklich, seid hier geboren, aber irgendwie seid ihr trotzdem stolz darauf, eure Wurzeln noch woanders zu haben. Wenn ihr euch so fühlt, ihr seid nicht allein.
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3: Mit Dennis Zadeh. Ich bin ein Iranian Girl, Eltern aus Tabriz, Mamas Küche voller Kräuter, Reis mit Kruste. Ja, seit Enisa Amani muss ich nicht mehr erzählen, was das alles heißt. Ich frage mich aber selber oft, was das alles heißt. Also so für mich, meine Eltern sind aus dem Iran. Spreche ich Farsi? Nein. Kann ich Persisch kochen? Nur Asherechte. Und meine Mama sagt, Zitat, schmeckt deutsch. Habe ich da mal gelebt? Bis auf 4 Wochen bei Oma in den Sommerferien? Nein. Also was jetzt? Muss ich meinen kulturellen Doppelstatus abgeben? I don't think so. Ich habe einen Stammfriseur, Kian heißt der, neuer Laden bei mir um die Ecke. Ich dann spontan rein, weil ich eine spontane Ponykrise hatte. Und er begrüßt mich mit Fluppe im Mund, Handschlag drauf, sagt, was brauchst du, Schatz? Sag, ich mach. In den 6 Minuten Trockenschnitt kommt dann der Pflicht-Smalltalk aller. Woher kommst du? Ah, Iraniasti, ey. Er legt die Schere ab, ich gucke in den Spiegel und denk, ja, sag mal, siehst du nicht, dass ich Locken hab? Lang Clips wieder dran, ja? Stattdessen sage ich, oh mein Gott, so schön, merci. Er winkt ab, sagt, für sowas zahlst du nicht. Und ich weine innerlich. Und genau das passiert seit Monaten. Ich komme rein, er schneidet, ich hasse meine Haare, ein paar Wochen später komme ich wieder rein. Jedes Mal schiebe ich ihm einen 20er über den Tresen, jedes Mal schiebt er ihn zurück, ich schiebe ihn wieder rüber, er schiebt ihn wieder zurück. Irgendwann gewinnt einer von uns beiden aus Erschöpfung. Und er erzählt, der Laden läuft schleppend. Währenddessen schneidet er gefühlt jedem zweiten Menschen gratis die Haare. Und ich denke jedes Mal, ja Bruder, vielleicht deshalb? Und gehe dann erst recht wieder hin. Lange Rede, kurze Haare, ich muss nicht Persisch sprechen oder kochen, um Persisch zu sein. Meine Haare aus krankhafter Höflichkeit verunstalten zu lassen, reicht komplett aus.

0: Jungle ganz easy hier im Hochfahren in Cosmo, 8.23 Uhr. Good morning, Leute. Heute früh, Fenster auf. Sofort wieder Airfryer-Feeling. Mittendrin, Hitzewelle in Cosmoland geht weiter. Wie könnt ihr da überhaupt pennen?
1: Ansonsten packe ich mir manchmal Kühlpacks mit ins Bett. Also so aus dem Eisfach, das tut echt ganz gut in so einen Nacken oder irgendwie auf den Bauch legen oder so. Oder ganz kaltes Wasser in eine Wärmflasche, das hilft mir auch mal ganz gut.
0: Kathi aus Köln, eiskalt am Start. Eiskalt ab.

0: genau die falsche Richtung.
1: Tja, Herold vom Schlaflabor in Berlin. Die duscht auf jeden Fall nicht kalt. Kevin aus Hannover hat noch seinen ganz eigenen Lifehack.
2: Über Nacht das T-Shirt nehmen und in eine Gefriertruhe reinpacken. Und dann morgens, wenn man rausgeht oder mittags, nimmt man es raus und es ist richtig kalt. Und dann, wenn man rausgeht, ist es richtig angenehm. Kann man noch mit Unterhosen machen. Ist richtig angenehm.
1: Ja, und dann so Date. Ihr holt jetzt TK-Pizza raus, Hawaii, Salami und zwischendrin liegt eine Unterhose. Viel Spaß, wie ihr das erklärt.
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1: Um 8.30 Uhr mit Raphael Krämer. Die Schufa nutzt offenbar weiter Daten, die sie längst nicht mehr nutzen sollte. NDR und Süddeutsche Zeitung berichten von einer Schattendatenbank. Die Schufa gibt wohl Informationen zu alten Krediten und Schulden, die längst abbezahlt sind, immer noch an Unternehmen weiter. Diese Datenschutzexpertin hält das für illegal.
2: Historische Scores geben einen gewissen Einblick über die finanzielle Situation der betroffenen Personen in der Vergangenheit. Und das geht die Vertragspartnerin der Schufa schlichtweg überhaupt nichts an.
1: Die Schufa sagt, das seien alles nur Tests. Offiziell hat die Schufa ihren Score reformiert, mit dem sie Menschen bewertet. In der Türkei wird heute wieder an den großen Putschversuch erinnert. Der ist heute 10 Jahre her. Damals hatten Teile des Militärs versucht, die Macht zu übernehmen und auch normale Menschen mit Panzern und Kampfjets angegriffen. Präsident Erdogan hat den Putschversuch zur Begründung genommen, massiv gegen seine Gegner vorzugehen. In Frankreich hat ein Feuerwehrmann zugegeben, einen Wald in der Nähe von Paris angezündet zu haben. In Fontainebleau im Süden der Hauptstadt kämpfen weiter hunderte Einsatzkräfte gegen die Flammen. Der Feuerwehrmann hat zugegeben, mit Benzin Reisig angezündet zu haben. Warum er das gemacht hat, ist unklar. Für Frankreich ist die Fußball-WM gelaufen. Die Mannschaft ist gestern rausgeflogen gegen Spanien mit einem 0:2 im Halbfinale. Und das auch noch an einem ganz besonderen Tag für das Land, sagt Chloe, die in Paris geguckt hat.
3: Vor allem an einem Nationalfeiertag tut das echt weh, weil wir große Erwartungen an sie hatten und weil die französische Nationalmannschaft immer nationaler Stolz gewesen ist. Und das wird sie auch bleiben.
1: Spanien steht damit als erstes Team im Finale. Das zweite wird heute Abend ermittelt im Spiel England gegen Argentinien. Das Wetter. Es gibt wieder viel Sonne. Heute Nachmittag steigt aber auch das Risiko für Gewitter. Die Höchsttemperaturen heute in Berlin 26 Grad, in Bremen 28 und in Bielefeld auch 28 Grad.
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4: Hallo zusammen, heute Abend Kampf der Giganten, WM-Halbfinale, Kane gegen Messi, England gegen Argentinien, habt ihr gerade gehört in den Cosmo-Nachrichten. Die Engländer sehen sich nicht nur jetzt schon als Sieger von dieser Partie, die sind schon weiter und feiern sich gleich als Weltmeister, weil das Land so krass zusammenhält.
5: It's coming home, baby. I've never seen a country get behind a team more.
6: I think England are going to win the World Cup because Thomas Tuchel, best thing to ever come out of Germany.
4: England wird Weltmeister, besonders dank des Trainers aus Deutschland, ein gewisser Thomas Tuchel. Wie sweet.
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0: Dauer bis heute durch. Tupac in Cosmo, 8.40 Uhr. Guten Morgen, WM-Halbfinale. Jedes Mal, wenn Kylian Mbappé am Tor vorbeigeschossen hat, gestern Abend, ey, die Spanien-Fans so. Ja. Alle applaudieren, yes! Frankreich raus bei der WM. Gegen Spanien 0-2 verloren. Cosmo-Reporter Miltiades Olius jetzt mit der fetten Packung Taschentücher am Start zum Tränentrocknen für die Frankreich-Fans. Ja. Die haben gedacht, die gewinnen safe.
1: Ja, und das hat vor allem einen Grund. Kylian Mbappé. Der Hype um den derzeit wohl besten Fußballer neben Messi nimmt ja schon unnormale Züge an. Ein KI-Video nach dem anderen auf TikTok, wo der französische Stürmer gerade ironisch als Diktator dargestellt wird. Also eins sehr viel. So. Ich meine, darauf muss man erstmal kommen. Mithern und Brian finden das auch lustig und können auch erklären, woher das kommt.
2: Er hat auch diese, sagen wir, im Jugendlichen Aura.
3: Der Präsident von PSG, hör mal, der hat alles für den Mbappé gemacht. Der Mbappé, wenn der gesagt hat, hör mal, der Spieler muss raus, der fliegt auch raus.
1: So. Ja, gegen Spanien hat es aber nicht gereicht. Auch wenn Frankreich jetzt raus ist, bleibt allerdings der Mbappé-Hype.
0: Mbappé ist in Frankreich für viele auch so ein Role Model. Warum?
1: Ja, für viele Jungs ist er vor allem als Fußballer ein Idol und das läuft auch über die Mannschaft. Für die er in der Saison seit 2 Jahren spielt, hat mir Mbappé und Frankreich-Fan Amjad erklärt.
4: Weil die ganz viele Spieler haben, die Weltstars sind, sprich Dembélé, Olise, Mbappé. Wenn du jetzt Real Madrid verfolgst und ein Fan von Real Madrid bist, dann bist du automatisch ein Fan von Mbappé, dann bist du automatisch auch ein Fan von Frankreich. Und deswegen supportet man dann Frankreich, obwohl viele nicht Franzosen sind.
1: Genau, deswegen gibt es in Deutschland eben wirklich sehr, sehr, sehr viel mehr Frankreich-Fans als Franzosen. Ja, und denen hat die Niederlage gestern wirklich wehgetan, haben sie nicht erwartet und sind enttäuscht.
5: Also ich selber komme gefühlt schon aus Frankreich und das war auf jeden Fall ein Stich in mein Herz, als ich gesehen habe, dass Spanien 2-0 führt, hat mich sehr zerstört. Es hat eine Leere in mir gelassen.
6: Die Stimmung ist echt gar nicht gut. Ich wollte eigentlich mit meinem Freund nach Paris. Die Stimmung ist echt sehr, sehr im Keller.
1: Tja, also den enttäuschten Frankreich-Fans bleibt jetzt nur noch nach vorne zu gucken, heute Abend England die Daumen zu drücken, weil die meisten nicht wollen, dass Argentinien es nochmal ins Finale schafft, während Frankreich raus ist.
0: Mehr wissen wir dann um 21 Uhr, das zweite WM-Halbfinale England gegen Argentinien.
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0: Glass Animals mit Heat Raves für euren Mittwochmorgen mit Cosmo, 8.51 Uhr. Ganz viel Liebe geht jetzt raus an alle Habibis.
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2: Hi Leute, ich heiße Mariana, ich komme aus Paderborn und meine Wurzeln kommen aus dem Libanon. Mein Lieblingswort ist Habibi, das ist auf Arabisch. Mein Schatz, ich nenne immer meinen Neffen so, weil ich ihn mag und weil er so ein Baby ist. Ich finde das süß, ihn so zu nennen. Er war krank, als er klein war und ja, deswegen, dass er das alles so geschafft hat, das finde ich stark von ihm. Also es ist ein arabisches Wort und das Wort hat eine Bedeutung für mich, weil es kommt von meiner Mutter. Sie hat mich immer so erzogen, dass ich alle Menschen lieben soll. Und weil ich meinen Neffen ganz doll mag, nenne ich ihn immer so, weil er süß ist und weil er ja großzügig ist. Aber er nervt mich auch manchmal ein bisschen. Also mein Lieblingswort und das schönste Wort für mich mit der größten Bedeutung ist Habibi.

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1: Um 9 Uhr mit Raphael Krämer. Wer sich die Flüsse in Nordrhein-Westfalen gerade anguckt, merkt schnell, viel Wasser ist da nicht mehr drin. Der Rhein zum Beispiel hat bei Köln kein Meter Pegel mehr und bei Zons haben Schiffe sogar keine 30 Zentimeter Wasser mehr unter dem Boden. Mehr dazu von Christina Wilkes.
2: An solchen Stellen können sich Schiffe im schlimmsten Fall ein Loch reißen. Außerdem dürfen Frachter bei diesem Niedrigwasser nicht mehr so schwer beladen werden wie sonst. Das macht Warentransporte per Schiff gerade teuer. Und bei vielen Unternehmen oder Industrieanlagen kommt weniger Wasser an, als gebraucht wird. In Zukunft sollen sie solche Ausfälle aber besser planen können, durch ein neues bundesweites Niedrigwasserinformationssystem. Das stellt Umweltminister Schneider heute vor. Es zeigt Daten zu Flüssen in ganz Deutschland an, aber auch zum Grundwasser und wie trocken Böden sind. Findet man alles unter NIWIS im Netz.
1: Die Schufa speichert offenbar Daten über Menschen in Deutschland, die sie längst gelöscht haben müsste und gibt sie auch an Firmen weiter für die Frage, ob Menschen Kredite oder Handyverträge bekommen. NDR und Süddeutsche Zeitung berichten von einer Schattendatenbank. Die Schufa hat seit diesem Jahr offiziell ein neues System. Erstmals kann man sehen, wie genau das Unternehmen einen bewertet. Die Schufa gibt zu, weiter die alten Daten zu nutzen. In den USA soll die umstrittene Einwanderungsbehörde ICE nicht mehr Menschen in Autos kontrollieren. Der Grund: In letzter Zeit wurden von den Einheiten bei solchen Kontrollen mehrere Male Menschen erschossen, auch Unbeteiligte. Das hatte der US-Regierung wieder viel Kritik eingebracht. Zwischen Spanien und Großbritannien ist seit heute der Weg frei. Beide Länder verzichten auf Grenzkontrollen zwischen Spanien und Gibraltar im Süden des Landes. Gibraltar gehört jetzt durch ein Abkommen offiziell zum Schengen-Raum der EU. Der Grenzzaun wurde abgebaut. In der Nacht versammelten sich Menschen mit Fahnen an der Grenze, um das zu feiern. Zum Schluss noch Fußball. Nach dem ersten WM-Halbfinale war für die Fans in Spanien Party angesagt.
3: Ich bin super glücklich. Also wir sind jetzt bald im Finale und wir werden dieses Jahr auch die Weltmeister. Viva España, viva la Roja.
1: 2:0 hat Europameister Spanien gegen Frankreich gewonnen, vor allem wegen der starken Verteidigung. Im ganzen Turnier hat das Team bis jetzt nur ein Gegentor bekommen. Das Wetter: Es ist heute weiter sonnig und trocken und es wird auch wieder ziemlich warm. In Berlin 26 Grad, in Bremen bis 28 und in Aachen bis 31. Heute Nachmittag kann es stellenweise Gewitter geben. Morgen kann es dann mehr Wolken geben. Es sind auch einzelne Schauer und Gewitter möglich. Auch Freitag kann es öfter mal nass werden, auch wenn es grundsätzlich sonnig bleibt.
4: Fertig?
1: Ja, jetzt bin ich fertig.
4: Okay.
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4: Ich habe auch nichts zu sagen. Hi.
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0: in England. 9.07 Uhr. Hi.
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0: Leute, Mr. super geschmeidig in Sachen Rap freut sich auf euch. 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Als Rapper so eine weiche Stimme zum Reinlegen. Das ist schon special, ne? Was Black da drauf hat. Cosmo holt ihn euch nach Köln und ihr seid dabei for free. Lasst euch treiben. Genießt diesen deepen Sound. Black. Neues Album hat er mit dabei. Love is the New Gangster. Mit so einem ganz gechillten Late Night Glow. 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Wir setzen euch auf die Cosmo Gästeliste mit Bestie. 0800 567 4x8. Jetzt anrufen, unsere kostenlose Nummer und Black live erleben in Köln. 0800 567 4x8. Black jetzt für euch mit Birdflu.
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0: Grüße gehen raus in die Cloud an die allerbeste Amy der Welt. 9.14 Uhr. Hi.
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0: Leute, Licht aus, Kerzen an. Es wird romantisch.

0: Cosmo holt euch Black nach Köln. Der beste Rapper mit viel Gefühl für euch am Start. Wer kommt auf die Cosmo-Gästeliste? Corinna aus Essen will hin. Guten Morgen. Corinna aus Essen ist jetzt gerade aus der Leitung rausgeflogen. In dem Moment, wo ich sage, guten Morgen. Warum auch immer. Corinna, wenn du es hörst, ruf an, damit wir dich auf die Cosmo-Gästeliste draufschreiben können. Weil, ich habe deinen Namen gesagt, also hast du auch gewonnen. Corinna, viel Spaß auf jeden Fall bei Black. Und wir haben kurz vor Amy ein paar Sekunden schon mal reden können und da hat es mir verraten, die freut sich nicht nur auf Black, sondern auch aufs Karlsberg Victoria, weil das ist so eine Location, wenn ihr da hingeht, da gibt es auf jeden Fall die besten Konzerte ever. Corinna aus Essen, du stehst auf der Cosmo-Gästeliste, ganz viel Spaß, Black live erleben Mitte September in Köln. Schönen guten Morgen zusammen.
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0: Alle super gechillt jetzt mit dem Sound der Welt von Elmin. 9.21 Uhr, Cosmo ist hier. Wenn ihr mit dem Handy telefoniert und so gehört sich das Ganze an, wenn ihr in einem Funkloch drin seid. Die meisten von uns bei Funkloch Hardcore Abfuck. Im Urlaub aber, da gibt es ein paar Leute, die wollen sogar Funkloch.
1: Ich bin gefühlt immer am Handy, wenn ich koche, wenn ich kacke, wenn ich chille, immer. Und dieses Scrollen, Leute, es macht mich dumm. Und deswegen bin ich jetzt erstmal weg. Ja. Ich werde die nächsten 5 Tage, die ich im Urlaub bin, nicht einmal auf Social Media sein.
0: Estefania Elisa aus Monheim hat auf TikTok gedroppt, dass sie ihr Handy für Urlaub mal ein paar Tage ausmacht. Für alle, die sagen, jo, will ich auch. Wir haben Lust auf Social Detox. Cosmo-Reporter Gianluca Delbach hat heute früh erzählt, wie ihr im Urlaub das Handy auslasst.
2: Ja, und ich wollte das auch von Stefania Elisa wissen, die wir da gerade gehört haben. Hab ihr eine Nachricht geschrieben und keine Antwort bekommen. Also scheint ganz gut funktioniert zu haben bei ihr. Handy weg ist auf jeden Fall die radikalste Variante, aber auch eine, die ihr in Cosmoland auch versucht, wie zum Beispiel Marianne aus Bonn.
3: Wir waren in Brüssel und dann haben wir gesagt, von 9 bis 18 Uhr sind wir gar nicht am Handy, nur maximal Google Maps. Aber haben auch versucht, so die Leute zu fragen. Und wir haben uns auch gegenseitig so Bildschirmcodes eingestellt, sodass ich jetzt maximal 30 Minuten auf TikTok sein darf. Und ich habe meinen Code auch nicht, also ich kann es gar nicht verlängern.
2: Ja, hat auch gut geklappt, hat sie mir gesagt. Wenn du André aus Köln fragst, sagt er, ey, leg das Ding komplett weg, bitte.
4: Es kann nicht sein, dass du mir zurückschreibst, ja, alles ist super, wir freuen uns auf das Wetter und solche, was ist das, Laber? Laber, Laber, nicht antworten, Alter. Das bedeutet, du hast eine gute Zeit.
0: Ja, nicht antworten als Beweis für eine gute Zeit. Sehr nicer Gedanke. Welche Lifehacks hat Cosmoland noch?
2: Die meisten erfinden jetzt das Rad nicht neu, to be honest. Also am beliebtesten sind so Bildschirmsperren oder Flugmodus. Bei mir zum Beispiel funktioniert auch diese App ScreenZen ganz gut. Vor dem Öffnen meiner Lieblings-App baut da die App eine Wartezeit ein und dann wird auch eben dieser Crave nach dem Handy immer weniger. Jemra aus Köln hat auch so einen App-Blocker auf dem Handy und einen eigenen Schalter im Kopf, meint sie.
5: Ich merke immer ganz schnell, so nach 5 Minuten, was mache ich hier? Der Meer ist vor meinen Füßen und ich gucke gerade auf Instagram nach Meer, so weißt du. Es macht halt null Sinn.
0: Ey, aber woher kommt dieser Reflex? Weiß nicht, wir haben den allerschönsten Sonnenuntergang ever vor uns. Und was machen wir? Bro, erstmal schön aufs Handy gucken. Warum? Why?
2: Das ist die FOMO und die Sucht. Das sind auf jeden Fall die größten Faktoren. Und es dauert auch ein bisschen, also rein psychologisch gesehen, bis man sich im Urlaub wirklich entspannen kann, sagt Wirtschaftspsychologin Christina Sierek aus Bonn.
6: Erledigt es, bleibt im Kopf präsent. Das hat die Funktion, dass es einem leichter fällt, wenn man das wieder aufnimmt, sozusagen direkt wieder weiter daran zu arbeiten und das fertigzustellen.
2: Ja, Uni und Job bleiben dann doch länger im Kopf, als uns lieb ist, leider.
0: Klar. Johnny, wenn ich dir das nächste Mal nicht antworte, ist kein Ghosting, ist Social Detox, weißt Bescheid, ne?
2: Ja, jeden Tag also.
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1: Um 9.30 Uhr mit Raphael Krämer. Die Schufa nutzt offenbar weiter Daten, die sie längst nicht mehr nutzen sollte. NDR und Süddeutsche Zeitung berichten von einer Schattendatenbank. Die Schufa gibt wohl Informationen zu alten Krediten und Schulden, die längst abbezahlt sind, immer noch an Unternehmen weiter. Diese Datenschutzexpertin hält das für illegal.
2: Historische Scores geben einen gewissen Einblick über die finanzielle Situation der betroffenen Personen in der Vergangenheit. Und das geht die Vertragspartnerinnen der Schufa schlichtweg überhaupt nichts an.
1: Die Schufa sagt, das seien alles nur Tests. Offiziell hat die Schufa ihren Score reformiert, mit dem sie Menschen bewertet. In vielen Flüssen wird das Wasser gerade immer weniger. Und das hat Folgen, zum Beispiel für die Landwirtschaft, Schifffahrt und unsere Wasserversorgung. Bundesumweltminister Schneider stellt heute ein System vor, das besser auf Niedrigwasser vorbereiten soll, zum Beispiel mit Übersichtskarten zur Trockenheit und Bewässerungstipps. Die Regierung in Thailand hat angekündigt, die Regeln für Bars zu überarbeiten nach dem Feuer am Wochenende. Da ist ein Pub in der Nähe eines Turi-Hotspots komplett ausgebrannt. 30 Menschen sind mindestens ums Leben gekommen. In der Bar waren wohl die Notausgänge mit Bierkisten zugestellt. Wegen so etwas gibt es in Thailand gerade landesweit Kontrollen. Spanien steht als erste Mannschaft bei der Fußball-WM im Finale. Beim Spiel gestern hat Spanien 2:0 gegen Frankreich gewonnen. Frankreichs Trainer Didier Deschamps sagt, ein bitterer Schlag für die Franzosen.
3: Wir sind unter unseren Möglichkeiten geblieben. Wir müssen das jetzt akzeptieren, auch wenn es sehr weh tut. Spanien hat mehr gezeigt als wir.
1: Im zweiten Halbfinale heute Abend spielt England gegen Argentinien. Das große Finale der Fußball-WM ist dann am Sonntag. Das Wetter wird wieder sonnig, trocken und warm. Es kann heute aber auch Gewitter geben. In Berlin sind 26 Grad möglich, in Bremen 28 und in Bochum 29 Grad.
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1: Good morning. Heute Abend steht fest, wer ins WM-Finale kommt und gegen Spanien spielt. Ihr hört es ja schon die ganze Zeit auch in den Cosmo-Nachrichten. Wird's England, wird's Argentinien? Beide Teams im Halbfinale. Alle in Argentinien drücken natürlich ihren Jungs die Daumen, besonders Messi.
4: This is amazing. Not only as a player, but as a person.
5: He's the guy that made me fall in love with football.
6: Messi's God.
7: Is a God.
8: We love him.
9: It's magic. It's magic.
1: Die Menschen lieben Messi, sie lieben seinen Charakter, hören wir hier. Messi ist Magic, Messi ist Gott. Dank ihm sind die Leute Fußballfans geworden. 21 Uhr geht's los, live im Ersten und auf Magenta. Happy zweites Halbfinale.
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0: Slim Shady am Wachmachen hier in Cosmo. 9.40 Uhr, happy Mittwochmorgen. Alma Land hat die nächsten Regeln am Start. Nicht, dass wir eh schon genug Gesetze, Regeln und so weiter hätten. Jetzt haut Deutschland den Weltraum-TÜV raus. Was ist da geplant?
1: Mit dem nationalen Weltraumgesetz schaffen wir mehr Sicherheit im All. Wir steigern die Betriebssicherheit von Weltraumaktivitäten, verringern Weltraumschrott und geben der deutschen Raumfahrtindustrie durch klare Regeln mehr Planungssicherheit.
0: Ja. Forschungsministerium fordert das aktuell. Wenn wir das jetzt mal übersetzen, was heißt das? Wenn jetzt so ein Satellit auf uns drauf fällt, ist da ein deutsches Sicherheitssiegel drauf? Oder wenn jetzt wirklich Außerirdische landen, so, hey, Peace, wir kommen in Frieden und wir so, nee, stopp, Moment, IT, hier erstmal deutsche Gesetze auswendig lernen und dann gehst du schön Ausländerbehörde.

0: Calvin Harris, Frank Ocean, Migos in Cosmo, 9.50 Uhr. Happy Mittwoch. Der beste Mittwochmorgen ever für alle Spanien-Fans in Cosmoland. 2-0 gegen Frankreich, Favoriten rausgekickt. Jetzt wartet das WM-Finale und die Fans sind heiß drauf. Cosmo-Reporter Matthias Olius hat das Game gestern mit Spanien-Fans geguckt und vorhin erzählt, wie es abgegangen ist, genau da in Düsseldorf, wo ihr sonst supergeil Spanisch essen geht.
1: Ja, in der Düsseldorfer Altstadt, in der spanischen Ecke und vor allem viele fußballbegeisterte weibliche Spanien-Fans waren dort unterwegs, so wie Nina Vázquez.
2: Es sind erstens die Spieler 100%, also Yamal, Williams, also ist natürlich schon so Augenstecher, ne? Und einfach, ich glaube, wir haben mehr Partylaune in unseren Herzen als die Männer. Die Männer gucken sich das eher mit einem Freund oder einer Freundin zu Hause an und wir sind auf jeden Fall auf der Straße und haben Bock, Party zu machen, ja.
1: Ja, und sie hatte eine spanische Flagge um die Schultern. Andere liefen im rot-gelben Spanien-Trikot herum, auch Victoria.
3: Bei der EM war ich mit dabei und auch bei der WM jetzt. Ich bin halb Spanierin, halb Deutsche und ich treffe tatsächlich nie Spanier. Und jetzt geht man nach draußen, man weiß, wann das Spiel ist, man weiß, welche Trikots getragen werden. Es ist einfach ja, richtig schönes Zusammenkommen einfach, ja.
0: Egal, gegen wen dann Spanien im Finale steht, die träumen da wahrscheinlich alle schon vom Titel, oder?
1: Ja. Imen, die in Madrid aufgewachsen ist und hier lebt, auf jeden Fall.
3: Ich bin super glücklich. Also wir sind jetzt bald im Finale und wir werden dieses Jahr auch die Weltmeister. Viva España, viva la Roja. Das muss man sagen, wir haben top gespielt. Jeder hat gedacht, dass wirklich Spanien heute verlieren wird, aber haben wir nicht. Wir haben gewonnen und die Franzosen gehen alle à la maison. À la maison, les Français, à la maison.
1: Ja, zur Erinnerung, 2010 war Spanien das letzte Mal Weltmeister.
0: So geil, wie die sich alle freuen. Die Leute, die Spanien supporten, die kommen auch nicht alle aus Spanien. Ne? Viele Fans aus anderen Ländern tragen spätestens seit gestern Abend jetzt auch die Spanien-Flagge im Herzen.
1: Absolut. Sami zum Beispiel, er hat mir gesagt, er ist Italiener und Syrer und er hat für Spanien gefiebert.
4: Fühlt sich wunderbar an. Also, was die da rausgehauen haben. Und das war so Real gegen Barca-mäßig. Weil Mbappé spielt bei Real. Spanien halt zu viele Spieler bei Barca. Und ich bin Barca-Fan, ja. Deswegen, ich hatte es sehr gemocht und ich war für Spanien.
1: Ja, und Adam ist in Spanien geboren und marokkanischer Herkunft, so wie Spaniens Stürmer Lamine Yamal, dessen Trikot trägt er auch.
5: WM generell verbindet Menschen, verbindet Länder. Deswegen finde ich die WM als sehr gute Chance, sich zu networken, sich zu verbinden, mit anderen Ländern Spaß zu haben.
0: Spanien-Fans heute früh im Happy Mode. Fans von Frankreich einfach nur sad. Tränen trocknen später noch hier, was die Frankreich-Fans zum Aussagen.
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1: Um 10 Uhr mit Raphael Krämer. Zuerst geht es um die Schufa. Mit der kommt man in Kontakt, wenn man zum Beispiel einen Kredit haben will oder einen Handyvertrag. Für so etwas bewertet uns die Schufa nämlich, also die Kreditwürdigkeit. Mehr dazu von Christina Wilkes.
2: Die Schufa hat viele Daten über uns. Und jetzt kommt raus, sie nutzt offenbar noch viel mehr davon, als wir bis jetzt dachten. Reporterinnen und Reporter von NDR und Süddeutscher Zeitung haben recherchiert und sprechen von einer Art Schattendatenbank. Es geht um alte Kredite, Kreditkartendaten und um Schulden, die längst abbezahlt sind. Laut den Recherchen gibt die Schufa auch so alte Informationen noch an Unternehmen weiter, aber nur zum Test, sagt die Schufa. Datenschutzexperten halten das für illegal. Wie die finanzielle Situation von Leuten früher mal war, gehe niemanden was an. Die Schufa sagt, dass sie sich an alle Gesetze hält und die Unternehmen alle Daten, die sie von der Schufa bekommen, wieder löschen müssen.
1: Einige Orte in Deutschland haben gerade mit heftigen Unwettern zu tun. In Reutlingen in Baden-Württemberg ist teilweise der Strom ausgefallen und Straßen sind überschwemmt worden. Gestern Abend gingen wegen Unwettern in Nürnberg, in Bayern in wenigen Stunden rund 3000 Notrufe ein. In der Türkei wird heute wieder an den großen Putschversuch erinnert. Der ist jetzt 10 Jahre her. Damals hatten Teile des Militärs versucht, die Macht zu übernehmen und auch normale Menschen mit Panzern und Kampfjets angegriffen. Präsident Erdogan hat den Putschversuch als Anlass genommen, Zehntausende festnehmen zu lassen. Hunderttausende verloren ihre Jobs. In Frankreich hat ein Feuerwehrmann zugegeben, einen Wald in der Nähe von Paris angezündet zu haben. In Fontainebleau im Süden der Hauptstadt kämpfen weiter hunderte Einsatzkräfte gegen die Flammen. Der Mann von der Freiwilligen Feuerwehr hat zugegeben, mit Benzin Reisig angezündet zu haben. Warum er das gemacht hat, ist unklar. Zwischen Spanien und Großbritannien ist seit heute der Weg frei. Beide Länder verzichten auf Grenzkontrollen zwischen Spanien und Gibraltar im Süden des Landes. Gibraltar gehört jetzt durch ein Abkommen offiziell zum Schengen-Raum der EU. Der Grenzzaun wurde abgebaut. In der Nacht versammelten sich Menschen mit Fahnen an der Grenze, um das zu feiern. Das Wetter. Es gibt wieder viel Sonne. Heute Nachmittag steigt aber auch das Risiko für Gewitter. Die Höchsttemperaturen heute in Berlin 26 Grad, in Bremen 28 und in Köln 31 Grad. Morgen kann es in Bremen und Berlin auch mal stärker bewölkt sein. Auch Schauer und Gewitter sind möglich. Auch der Freitag wird sonnig und auch mal nass.
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3: Happy Mittwochvormittag. Gleich feiern wir hier Peter Fox, voll verstrahlt.
4: Du kannst so schön schrecklich sein, deine Nächte fressen mich auf.
3: Und davor für alle K-Pop-Fans, G-So.
5: Der heiße Scheiß. Guck mal, das hat sich auch geändert, das darf man heute sagen.
6: Ja.
5: Sag mal Scheiß.
6: Shit.
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0: Bei dem Wetter, da fliegen alle gerade lieber nachts durch die City. Hauptsache nicht so hot. Hi.
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0: Kesha Vara sind am Feiern. Ihr kennt Kesha Vara von unseren Cosmo-Events. Anne Lorenz aus dem Cosmo Musikteam. Jetzt haben Kesha Vara einen Preis abgeräumt.
2: Den Holger Czukay Preis, Auszeichnung für Popmusik aus Köln. Der Fokus liegt da auf innovativer Musik und das Lebensgefühl der Stadt. Kesha Vara haben da dieses Jahr den Hauptpreis gewonnen und sich tierisch gefreut. Gründer und Kopf der Band Keshav Purushottam sagt:
3: Wir sind sehr berührt über die Anerkennung, ja, auch von der Stadt. Wir experimentieren hier in Köln und tragen es dann raus. Und dass das gesehen wird, ist wunderschön.
0: Noch schöner ist ein Award, wenn ihr noch Money dazu bekommt. Wie viel Kohle kommt aufs Konto von Kesha Vara?
2: 15.000 Euro. Und was Kesha Vara damit vorhaben, hat uns Kesha auch noch verraten.
3: Aus dem Bauch raus würde ich sagen, wir stecken das mit Sicherheit in das Projekt. Und vielleicht kann man dann mal endlich mal eine Tour durch Indien machen und dort auch eine Art Film zu drehen, Musikfilm, Roadmovie. Vielleicht lässt sich das mit Hilfe von dem Preisgeld realisieren.
0: Na dann, gute Reise.
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0: fliegen sonst davon. Summer Walker und Bakar in Cosmo. Jetzt für euch Leute, der Oberbaba.
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0: Super Rapper, Businessman und Legende. Cosmo erzählt euch die Real-Life-Story von Rata. Volle Jahr, total überraschend gestorben. Bis heute für viele ein Schock, auch für Tassim von YouTube und TikTok.
2: Ich glaube, jeder weiß noch, wo er oder sie war, als Michael Jackson gestorben ist. Und als das mit Rata passiert ist, das war so ein ähnliches Gefühl für mich. Und ich glaube, in ein paar Jahren wird jeder auch noch wissen, wo er oder sie war, als Rata gestorben ist. Und als diese Nachricht letztes Jahr kam, das war so ein Gefühl der Betroffenheit, das hat sich in der ganzen Familie durchgezogen. Also jeder war bedrückt an diesem Tag, ob man mit Deutschrap zu tun hatte, ja oder nein. Sogar so die Älteren in der Familie waren bedrückt. Und das beweist, was für ein Macher und was für ein Visionär er für die kurdische Identität in Deutschland war. Und deswegen würde ich mich einfach nur bedanken wollen.
0: Die ganze Live-Story von Rata hört ihr heute Abend in Cosmo. 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
3: Rata ist heute und auch noch in 50 Jahren, glaube ich, wichtig, einfach weil er so viel verändert hat in der Kultur, im Deutschrap. Er hat eine krasse Legacy hinterlassen. Er hat nicht nur unglaubliche Musik hinterlassen, sondern einfach Memes, die, glaube ich, für immer witzig bleiben werden, Witze, die für immer lustig bleiben werden. Ja, hat schon so ein Umdenken auch im Deutschrap angeregt in Bezug auf viele Sachen, in Bezug auf Business Moves zum Beispiel. Genau, und ich glaube, seine Musik vor allem, die wird für immer bleiben.
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4: Neu in Cosmo. Aus Kolumb. Godzilla. Von W Sound, J Balvin und Ovi on the Drums.

0: Cosmo gleich. Young Miko am Flown. Davor hauen wir Cash raus für gute Sachen.
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2: Mit Cosmas Otomanidis.
1: Die Schlagzeile.
2: Wir geben für faire Produkte mehr denn je aus.
1: Die Details.
2: Unser Konsum ändert sich langsam, aber stetig. Die Nachfrage nach Bioprodukten boomt und fair gehandelte Produkte ziehen nach. 33 Euro pro Kopf haben wir in Deutschland letztes Jahr für Produkte ausgegeben, die zum Beispiel mit dem Fairtrade-Logo bedruckt sind. Das sind fast 5% mehr als im Jahr davor. Ein Großteil davon fällt auf unseren morgendlichen Wachmacher, fairen Kaffee.
1: Die Bedeutung.
2: Ja, fair gehandelte Produkte sind teuer und sie sind wichtig. Wenn wir faire Produkte kaufen, supporten wir die Produzenten und zeigen, dass uns Menschen- und Umweltrechte nicht egal sind. Also alles gut? Noch nicht ganz. Deutschland hinkt ein wenig hinterher. Die Schweiz, Österreich und Frankreich geben noch mehr Geld dafür aus. Auch die Politik muss was tun, zum Beispiel Unternehmen stärken, die Wert auf Umwelt- und Menschenrechte legen und besser kontrollieren, ob Regeln umgesetzt werden, damit faire Produkte zum Standard werden und kein Nischenprodukt bleiben. Trotzdem, unser freiwilliger Konsum trägt zu einer besseren Welt bei.
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0: Point Black von Kalala, die hat schon immer so Standards gesetzt, bevor Dinge erstmal dann später groß geworden sind. Neues Album, frisch draußen, New Avatar. Marc Mühlenbrock aus dem Cosmo Musikteam. Hat's schon gehört für euch? Erster Eindruck?
1: Ja, wieder mal anders als erwartet. Die Musikerin aus Washington mit äthiopischen Wurzeln ist bekannt ja für ihre ungewöhnlichen Genrefusionen, die aber dann total homogen wirken. Auf New Avatar fügt sie ihrem elektronischen Sound nun analoge elektrische Gitarren hinzu. Kalala mit Idea One, ein Song, der an Shoegaze erinnert. Die Musikrichtung entstand Ende der 80er und ist bekannt dafür, dass die Sounds der E-Gitarren als breitflächige Texturen eingesetzt werden.
0: Kalala jetzt also mit Gitarre. Kalala hat außerdem auch immer eine Message am Start. Was ist das diesmal?
1: Ja, generell, Kalala möchte Räume für die schwarze Kultur und vor allem schwarze Frauen zurückerobern. In den ersten Jahren ihrer Karriere war das vor allem im House so, in der Hausmusik, in den Black Communities in Detroit und Chicago ist dieses Genre ja Anfang der 80er entstanden. Heute ist House aber ein Genre, in dem vor allem viele weiße Männer erfolgreich sind. Bei New Avatar kann man nun rein interpretieren, dass sie an das weitestgehend unbekannte, von Shoegaze-Nerds aber kultisch verehrte afro-britische Duo A.R. Kane erinnern will, das Mitte der 80er Vorreiter für das Genre war.
0: Das neue Album, da ist aber auch mehr drauf als nur Gitarre, oder?
1: Ja genau, das mit der Gitarre, das gilt vor allem für die erste Hälfte der Songs oder wenn man in Vinyl denken will, für die A-Seite. Auf der B-Seite gibt es dann etwas für alle Fans von der Musik, für die Kalala bekannt geworden ist. Alternative R&B, hedonistischer House oder Breakbeat mit ihrer britischen Kollegin Pink Panthers. Das ist der Song The Bridge, inspiriert von nächtlichen Fahrten von Kalala in New York, nach einer wilden Clubnacht in Bushwick, zurück nach Manhattan über die Williamsburg Bridge, wenn es schon hell wird. Aber der Song steht auch für die Verbindung, die Brücke eben, in einer queeren Freundschaft, in der man sich gegenseitig stützt. Nach der etwas coolen und introvertierten ersten Hälfte des Albums verwandelt sich New Avatar in ein warmes, lebensbejahendes Album. Man geht mit einem positiven Gefühl raus.
0: Vor allem, wenn so ein Feature mit Pink Panthers drauf ist, dann haben wir, glaube ich, sehr viele Fans in Cosmoland. Leute, neues Album von Kalala. Daraus jetzt für euch. Cooler Song, New Life Forms.
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1: Um 11 Uhr mit Raphael Krämer. Das Statistische Bundesamt hat heute nochmal gezeigt, wie teuer Wohnen für viele ist. Die Datenteams haben sich dieses Mal die Situation von Studierenden genauer angeschaut, die nicht mehr bei ihren Eltern leben. Und die geben im Schnitt mehr als die Hälfte ihres Geldes im Monat fürs Wohnen aus. Mehr dazu von Christina Wilkes.
2: Dabei zahlen die, die alleine in einer Wohnung leben, im Schnitt 56% vom Monatsgeld. Wer mit anderen Studierenden oder Azubis zusammenlebt, spart im Vergleich ein bisschen. Da geht durchschnittlich 49% des Monatsgeldes fürs Wohnen drauf. Und die Auswertung zeigt noch einen Vergleich. Für die gesamte Bevölkerung in Deutschland liegt der Anteil der Wohnkosten im Monat bei 24%. Studierende werden davon also deutlich stärker belastet oder wohl eher überlastet.
1: Die Bundesregierung möchte mehr digital und weniger Zettel. Sie will heute einen Plan dazu auf den Weg bringen. Ein Beispiel sind laut Digitalminister Wildberger Überweisungen beim Arzt. Die sollen in Zukunft nicht mehr ausgedruckt werden. Insgesamt verspricht Wildberger, dass mit seinen Plänen in Deutschland 600 Millionen Euro eingespart werden könnten. Die Schufa speichert offenbar Daten über Menschen in Deutschland, die sie längst gelöscht haben müsste, und gibt sie auch an Firmen weiter. Für die Frage, ob Menschen Kredite oder Handyverträge bekommen. NDR und Süddeutsche Zeitung berichten von einer Schattendatenbank. Die Schufa hat seit diesem Jahr offiziell ein neues System. Erstmals kann man sehen, wie genau das Unternehmen einen bewertet. Die Schufa gibt zu, weiter die alten Daten zu nutzen. Zu wenig Wasser in unseren Flüssen. Das macht gerade unter anderem der Schifffahrt Probleme. Die Schiffe können deswegen nicht so viel Fracht an Bord haben wie sonst. Umweltminister Schneider hat gerade ein Tool vorgestellt, das helfen soll. Da werden Informationen über die Gewässer in Deutschland gebündelt. In Berlin sind seit heute zum ersten Mal neue, superlange Straßenbahnen unterwegs. Die neue Tram ist 50 Meter lang, etwa doppelt so lang wie manche alte Modelle. Der Urbanliner fährt auf der Linie M4. Ursprünglich war der Start schon für Februar geplant. Da gab es aber Probleme, dass die superlangen Bahnen zu schwer sind. Am Alexanderplatz mussten noch Stützen eingebaut werden. Das Wetter. Es ist heute weiter sonnig und trocken und es wird auch wieder ziemlich warm. In Berlin 26 Grad, in Bremen bis 28 und in Mönchengladbach bis 29 Grad. Heute Nachmittag kann es dann stellenweise Gewitter geben. Morgen dann gibt es mehr Wolken und es sind auch einzelne Schauer und Gewitter möglich. Auch Freitag kann es öfter mal nass werden, auch wenn es grundsätzlich sonnig bleibt.
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3: Hallo zusammen, heute Abend Kampf der Giganten, wie im Halbfinale. Nächste Runde, jetzt Kane gegen Messi, England gegen Argentinien. Ihr hört es den ganzen Tag schon hier. Die Engländer, die sehen sich nicht nur als Sieger von dieser Partie. Die sind im Kopf schon weiter und feiern sich gleich als Weltmeister, weil das Land so krass zusammenhält.
4: It's coming home, baby. I've never seen a country get behind a team more.
5: I think England are going to win the World Cup because Thomas Tuchel, best thing to ever come out of Germany.
3: Ja, England wird Weltmeister, besonders dank des Trainers aus Deutschland, ein gewisser Thomas Tuchel. Sweet.
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0: Wonder Band in Cosmo. Leute, ab morgen in den Kinos in Cosmoland. Ihr seht ganz Hollywood, Film mit Stars ohne Ende startet. Die Odyssee.
1: Du bist ein Mann, der sein Schicksal selbst lenken will. Aber das kannst du nicht kontrollieren.
2: Diese Welt ist Geschichte.
0: Bam, bam, bam, ganz großes Kino. Bevor Kino so groß wird und solche Hollywood-Blockbuster bei uns laufen, erstmal werden die Filme ein paar Leuten vorab gezeigt. Als Test, so eine ganz kleine Gruppe, die wird dann so gefragt, wie findet ihr den Film, wie findet ihr die Leute, die mitmachen und so weiter. Cosmo-Korrespondent Nils Dams für euch in Los Angeles hat gecheckt, was so abgeht bei einem Test-Screening und wie groß die Macht von den Testguckern ist.
3: Die haben einen riesen Einfluss und können dafür sorgen, dass ein Film nochmal komplett umgebaut wird. Das läuft so ab, die Hollywood-Studios wollen wissen, bei wem kommt unser Film wie an. Dann laden die ein Testpublikum ein, gut gemischt, Männer, Frauen, jung und alt, manchmal auch aus unterschiedlichen Ländern. Und die müssen den Film dann in unterschiedlichen Kategorien bewerten und Punkte verteilen, oft von 1 bis 100. Wie fandest du den Anfang? Wie fandest du die Schauspieler? Wie fandest du die Musik? Und vor allem eben auch, wie fandest du das Ende? Und wenn Filme nicht gut ankommen, dann werden die verändert. Und dann kann es auch mehrere Testrunden geben. Und die Studios hoffen natürlich, dass die Punkte nach den Änderungen hochgehen.
0: Trotz Testscreening, das kann aber auch mal nach hinten losgehen alles.
3: Also komplett eskaliert sollen die Testvorführungen bei einem Film sein, der erst vor ein paar Wochen rausgekommen ist. Supergirl.
4: Okay, sieht nicht so aus, als würde das hier gut ausgehen. Also für euch.
3: Nach den ersten Tests haben die gemerkt, oh, der Film kommt bei den Leuten ja überhaupt nicht gut an. Wir müssen da neue Szenen einbauen. Die wurden dann geschrieben, dann wurde nochmal 9 Tage nachgedreht.
4: Die Messlatte liegt nicht gerade besonders hoch.
3: Und dann konnten die sich beim Studio aber immer noch nicht einigen, was den Film jetzt besser machen könnte. Und dann haben die laut Insidern einfach 2 unterschiedliche Versionen von Supergirl gemacht und die dann wiederum testen lassen vor Publikum. Und bei einer Version war zum Beispiel der Schurke häufiger zu sehen. Aber das hat alles nichts gebracht. Supergirl haben nicht so viele gesehen und ist ein ziemlicher Flop trotz dieser ganzen Tests.
0: Für viele ist das Ende von dem Film super wichtig. Und da haben so Test-Screenings auch sehr großen Einfluss drauf, habt ihr schon gehört. Nils hat ein krasses Beispiel gefunden.
3: Ja, natürlich Blond, der legendäre Film mit Reese Witherspoon, die ja als Elle Woods in Harvard Jura studiert. Die hält am Ende ja eine große Rede.
5: Vor allen Dingen dürft ihr niemals den Glauben an euch selbst verlieren.
3: Ursprünglich sollte das aber eher so ein Rom-Com-Ende werden. Sie küsst ihren Boy und so. Das fand das Testpublikum zu boring. Und die Autorinnen haben danach gesagt, hey, wir schmeißen das alles um. Reese Witherspoon soll jetzt diese Rede halten.
5: Wir sind toll!
3: Und Testpublikum hat auch schon Leben gerettet. Im Marvel-Film Thor The Dark Kingdom hätte Thor eigentlich sterben sollen. Wollten die Tester nicht, dann ist er halt nicht gestorben.
6: Ich habe dir versprochen, dass ich zurückkehre.
0: Wie nach dem Durchtesten dann jetzt die Odyssee geworden ist. Morgen früh kurz nach 7 checken wir den neuen Blockbuster aus hier.
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0: Club von Branko für euch unterwegs und at work. Kosmos hier. Leute, wenn eure Eltern woanders geboren sind, ihr selbst habt aber da nicht so viel mit der Heimat zu tun, weil ihr seid hier geboren, ihr könnt die Muttersprache eurer Eltern nicht so wirklich. Und trotzdem, ihr seid stolz drauf, eure Wurzeln noch woanders zu haben. Wenn es euch so geht, ihr seid nicht allein.
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2: Mit Dennis Zadeh. Ich bin ein Iranian Girl, Eltern aus Tabriz, Mamas Küche voller Kräuter, Reis mit Kruste. Ja, seit Enisa Amani muss ich nicht mehr erzählen, was das alles heißt. Ich frage mich aber selber oft, was das alles heißt. Also so für mich, meine Eltern sind aus dem Iran. Spreche ich Farsi? Nein. Kann ich Persisch kochen? Nur Aschereshte. Und meine Mama sagt, Zitat, schmeckt deutsch. Habe ich da mal gelebt? Bis auf 4 Wochen bei Oma in den Sommerferien? Nein. Also was jetzt? Muss ich meinen kulturellen Doppelstatus abgeben? I don't think so. Ich habe einen Stammfriseur, Kian heißt der, neuer Laden bei mir um die Ecke. Ich dann spontan rein, weil ich eine spontane Ponykrise hatte. Und er begrüßt mich mit Fluppe im Mund, Handschlag drauf, sagt, was brauchst du, Schatz? Sag, ich mach. In den 6 Minuten Trockenschnitt kommt dann der Pflicht-Smalltalk aller. Woher kommst du? Ah, Iraniasti, ey. Er legt die Schere ab, ich gucke in den Spiegel und denk, ja, sag mal, siehst du nicht, dass ich Locken hab? Lang Clips wieder dran, ja? Stattdessen sage ich, oh mein Gott, so schön, merci. Er winkt ab, sagt, für sowas zahlst du nicht. Und ich weine innerlich. Und genau das passiert seit Monaten. Ich komme rein, er schneidet, ich hasse meine Haare. Ein paar Wochen später komme ich wieder rein. Jedes Mal schiebe ich ihm einen 20er über den Tresen. Jedes Mal schiebt er ihn zurück. Ich schiebe ihn wieder rüber, er schiebt ihn wieder zurück. Irgendwann gewinnt einer von uns beiden aus Erschöpfung. Und er erzählt, der Laden läuft schleppend. Währenddessen schneidet er gefühlt jedem zweiten Menschen gratis die Haare. Und ich denke jedes Mal, ja Bruder, vielleicht deshalb? Und gehe dann erst recht wieder hin. Lange Rede, kurze Haare. Ich muss nicht Persisch sprechen oder kochen, um Persisch zu sein. Meine Haare aus krankhafter Höflichkeit verunstalten zu lassen, reicht komplett aus.

0: Super Relax am Start. Hallo Café in Cosmo. Leute, habt ihr das erste WM-Halbfinale schon verarbeitet? Jedes Mal, wenn Kylian Mbappé am Tor vorbeigeschossen hat, alle Spanien-Fans so.
1: Oh, wie schlecht!
0: Frankreich raus bei der WM. Gegen Spanien 0-2 verloren und wenn Mbappé nicht getroffen hat, erstmal die Spanien-Fans schon am Klatschen gewesen. Schadenfreude. Cosmo-Reporter Miltiades Olius hat heute Morgen die französische Seele getröstet. Die Frankreich-Fans haben gedacht, dass sie safe gewinnen.
2: Ja, und das hat vor allem einen Grund, Kylian Mbappé. Der Hype um den derzeit wohl besten Fußballer neben Messi nimmt ja schon unnormale Züge an. Ein KI-Video nach dem anderen auf TikTok, wo der französische Stürmer gerade ironisch als Diktator dargestellt wird. Also eins sehr viel. So, ich meine, darauf muss man erstmal kommen. Mitan und Brian finden das auch lustig und können auch erklären, woher das kommt.
3: Auch diese, sagen wir, im jugendlichen Aura. Der Präsident von PSG, hör mal, der hat alles für den Mbappé gemacht. Der Mbappé, wenn der gesagt hat, hör mal, der Spieler muss raus, der fliegt auch raus.
2: Ja, gegen Spanien hat es aber nicht gereicht. Auch wenn Frankreich jetzt raus ist, bleibt allerdings der Mbappé-Hype.
0: Mbappé ist in Frankreich für viele auch so ein Role Model. Warum?
2: Ja, für viele Jungs ist er vor allem als Fußballer ein Idol und das läuft auch über die Mannschaft. Für die er in der Saison seit 2 Jahren spielt, hat mir Mbappé und Frankreich-Fan Amjad erklärt.
4: Die ganz viele Spieler haben, die Weltstars sind, sprich Dembélé, Olysee, Mbappé. Wenn du jetzt Real Madrid verfolgst und ein Fan von Real Madrid bist, dann bist du automatisch ein Fan von Mbappé, dann bist du automatisch auch ein Fan von Frankreich. Und deswegen supportet man dann Frankreich, obwohl viele nicht Franzosen sind.
2: Genau, deswegen gibt es in Deutschland eben wirklich sehr, sehr, sehr viel mehr Frankreich-Fans als Franzosen. Ja, und denen hat die Niederlage gestern wirklich wehgetan, haben sie nicht erwartet und sind enttäuscht.
5: Also ich selber komme gefühlt schon aus Frankreich und das war auf jeden Fall ein Stich in mein Herz, als ich gesehen habe, dass Spanien 2-0 führt, hat mich sehr zerstört. Es hat eine Leere in mir gelassen.
6: Die Stimmung ist echt gar nicht gut. Ich wollte eigentlich mit meinem Freund nach Paris. Die Stimmung ist echt sehr, sehr im Keller.
2: Tja, also den enttäuschten Frankreich-Fans bleibt jetzt nur noch nach vorne zu gucken, heute Abend England die Daumen zu drücken, weil die meisten nicht wollen, dass Argentinien es nochmal ins Finale schafft, während Frankreich raus ist.
0: Mehr wissen wir dann um 21 Uhr. Das zweite WM-Halbfinale England gegen Argentinien.
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0: Marcin Galette von Silku. Dangerous Lover. Schöne Mittagspause euch.
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0: Wir feiern weiter Brasilienwochen. Heute was für alle Fischfans. Anna Bonfim kommt aus dem Norden von Brasilien und hat heute das Nationalgericht aus Bahia am Start. Fischeintopf.
2: Wenn man über baianische Küche spricht, dann kommt man an einen Eintopf nicht drumherum. An die Moqueca.
3: Moqueca ist die Hauptgericht von Bahia. Und man sagt in Brasilien, dass Moqueca macht man mit Hände und Augen. Wenn man anfängt zu diktiert, so und so viel Palmöl oder so und so viel Milch oder so und so viel das, das funktioniert nicht. Man muss wirklich mit Liebe, mit Gefühle und ganz wichtig, man muss hungrig sein und eine gute Moqueca machen.
2: Was kommt jetzt alles rein in so eine gute Moqueca?
3: Natürlich, der Fisch muss frisch sein. Zwiebel, Paprika, Knoblauch, Kokosnussmilch und Palmöl. Kein Dendê, dann ist das kein Moqueca. Zumindest für uns in Bahia oder in Rio de Janeiro, wo die afro-brasilianische Kultur sehr stark vertreten ist.
2: Wie wird das serviert? Du hast jetzt weißen Reis gemacht und noch eine dicke Soße.
3: Die dicke Soße, das nennen wir Pirão. Das gibt so noch den Saft dazu. Ne? Also Moqueca ursprünglich ist sowas, die man gemacht hat. Man hat einmal diese Mahlzeit gemacht und da muss man satt werden.
2: Und das ging auch relativ schnell. Das ist einfach Maniokmehl mit ein bisschen von dem Bouillon von der Moqueca angerührt und aufgekocht.
3: Genau, schnell gerührt, damit das nicht klebt und das wird serviert. Also eine kleine Portion Pirão, eine kleine Portion Reis, eine kleine Portion Moqueca.
2: Woran denkst du, wenn du gerade die Moqueca isst?
3: Für meine Generation ist so ein typisches Sonntagessen. Lachende Menschen, Menschen, die vielleicht sich schlecht benehmen, aber mit ganz viel Herz dabei ist. Das ist für mich Moqueca. Familien zusammenkommen, laut lachen, satt werden.
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0: Morgen 20 vor 12, letztes Mal Food aus dem Norden von Brasilien. Da backen wir so locker leichte Käsebrot-Knabberbällchen.
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0: Fühlt sich das nicht schön an? Cosmo hat euch Gästeliste klar gemacht für diesen kuscheligen R&B-Sound. Ella May in Köln. Tour hat auch einen sehr souligen Namen. Die Do You Still Love Me Tour. Janka Welke hat euch heute Nachmittag so lieb, dass er euch für free einlädt zum Konzert plus eins. Cosmo Gästeliste um 16:30. Habt noch einen entspannten Mittwoch mit uns. Leute, wir hören uns morgen früh wieder. Sebastian Filipowski ist raus.
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1: 12 Uhr ist es, ich bin Sarah Batkowski. Rudel gucken, das kennen ja viele, aber was ist eigentlich mit Rudel lesen? Sowas organisieren sogenannte Offline-Clubs. Die gibt's mittlerweile in Städten in ganz Europa und erlaubt ist dabei eigentlich alles, nur kein Handy. Mehr dazu von Christina Wilkes.
2: Manche zeichnen zusammen, manche spielen Brettspiele und andere lesen. Vor ein paar Tagen war das auch in Köln so. Etwa 200 Leute haben sich da in einem Park getroffen. Viele hatten Decken und was zu trinken dabei und dann wurde gelesen. Jeder für sich. Für eine Stunde ganz bewusst aufs Handy verzichten. In manchen Städten kostet das extra Geld. In Amsterdam gibt's für den Offline-Club sogar Mitgliedschaften. 25 Euro kostet die im Monat.
1: Das Event in Köln hat Spenden gesammelt. Die Macher sagen, dass die Bewegung Menschen wieder in der echten Welt zusammenbringen will, statt nur digital. Wohnkosten sind ja für viele Studierende ein echtes Problem und das Statistische Bundesamt hat dazu jetzt neue Zahlen. Studis, die alleine leben, geben im Schnitt 56% ihres Geldes für Wohnen aus. Und auch wer in einer WG lebt, zahlt viel, im Schnitt knapp die Hälfte von dem, was monatlich reinkommt. In der Nähe von Paris ist ein Waldbrand mittlerweile unter Kontrolle, aber noch nicht gelöscht. Noch immer sind hunderte Feuerwehrleute im Einsatz, um zu verhindern, dass sich das Feuer weiter ausbreitet. Seit Sonntag brennt es in Fontainebleau, ein Wald, der auch bei vielen Touris bekannt ist. Ein 19-jähriger Feuerwehrmann hat jetzt zugegeben, dass er das Feuer gelegt hat. Und wir schauen auf eine bekannte rechtsextremistische Person aus Deutschland, Maler Svenja Liebig. Ist seit heute wieder in Deutschland. Liebig wurde unter anderem wegen Volksverhetzung zu 1,5 Jahren Haft verurteilt, ist dann aber in Tschechien untergetaucht. Liebig wurde als Mann geboren, hat sich nach der Verurteilung aber umbenennen lassen und den Geschlechtseintrag zu weiblich geändert. Bei Kleinanzeigen gibt's gerade ein wildes Angebot. Man kann da ein ganzes Dorf in Thüringen kaufen. Knapp 4.000 Euro kosten die 15 Gebäude. Früher war das mal so eine Art Jugendherberge. Es gibt aber einen Haken. Die zuständigen Behörden in Thüringen erlauben gerade nicht, dass man da dauerhaft drin wohnen darf. Und zum Schluss noch das Wetter. Das hat heute wieder viel Sonne dabei. Ab dem Nachmittag steigt aber auch das Risiko für Gewitter. Das sind die Höchsttemperaturen heute in Berlin 26 Grad, Bremen kommt auf 28 und Münster auf 29 Grad. Morgen ist es weiter sonnig, in Bremen und Berlin auch mal mehr Wolken. Vereinzelt sind da auch Schauer und Gewitter möglich. Am Freitag dann Sonne, auch mal wieder dickere Wolken, das Ganze dann auch mit Schauern und Gewittern.
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1: Um 13 Uhr, ich bin Sarah Bartkowski. Diese Zahl hat vor einigen Tagen für Schlagzeilen gesorgt. 5.120 Hitzetote hat das Robert-Koch-Institut gezählt. Vielleicht sind euch auch Videos oder Beiträge begegnet, die die Zahl anzweifeln oder von Panikmache sprechen. Tim Esselmann erklärt, wie die Zahl der Hitzetoten überhaupt zustande kommen.
2: Die Hitzetoten werden nicht gezählt, sondern statistisch

0: geschätzt. Die Forscher beim Robert-Koch-Institut vergleichen dazu die Zahl der aktuellen Sterbefälle mit Vorjahreszeiträumen, in denen die Temperatur niedriger war. Die Rechnung funktioniert so, weil Hitze selten eine direkte Todesursache ist. Aber Hitze belastet vor allem sehr alte Menschen und Menschen mit Vorerkrankungen. Ihr Körper kann sich nicht mehr so leicht an extreme Temperaturen anpassen. Das kann zum Beispiel zu Organversagen führen.
1: Zahlen vom Deutschen Wetterdienst zeigen, dass sehr heiße Tage immer öfter vorkommen. Diesen Juni gab es 12 Tage am Stück Hitzewarnungen. Jetzt geht's um Gefängnisse in NRW. In der JVA Rheinbach bei Bonn gab es gestern eine Razzia. Mitarbeiter sollen Drogen und Handys für Insassen reingeschmuggelt haben. Heute gab es eine Sondersitzung im NRW-Landtag dazu. Vor 2 Jahren soll die JVA-Leiterin schon einen ersten Verdacht gehabt haben. Das Justizministerium wurde wohl nicht informiert. 7 Mitarbeiter der JVA Rheinbach dürfen erstmal nicht mehr arbeiten. In der Türkei wird heute an den Putschversuch vor 10 Jahren erinnert. Teile des Militärs versuchten damals, die Erdogan-Regierung zu stürzen. Präsident Erdogan reagierte und baute seine Macht daraufhin weiter aus. 10.000 Menschen wurden festgenommen, Beschäftigte aus dem Staatsdienst entlassen und auch die Meinungs- und Pressefreiheit wurde massiv eingeschränkt. Der 15. Juli ist seit dem Putschversuch ein nationaler Feiertag in der Türkei. Mit mehreren Menschen in Ruhe lesen, ganz ohne digital zu sein, das wird offenbar immer beliebter. In immer mehr Städten in ganz Europa organisieren sich sogenannte Offline-Clubs. Am Wochenende gab es sowas auch in Köln. Josina zum Beispiel war auch da.
2: Man hat so einen Fokus einfach bekommen zu lesen und war nicht abgelenkt. Also ich fand es auch richtig entspannt irgendwie, weil ich wusste jetzt, ich habe mich darauf eingestellt, ich mache jetzt 1 Stunde lang nichts anderes.
1: In Köln wurde das Event über Spenden organisiert. In Amsterdam zum Beispiel liegt die Mitgliedschaft im Offline-Club bei 25 Euro im Monat. In Düsseldorf gehen Kunst und Kultur für die nächsten 3 Wochen raus zu den Leuten auf die Straße. Für das Asphalt-Festival stehen zum Beispiel Klaviere zum Spielen in der Stadt. Außerdem gibt's Theater im Taxi oder auf stillgelegten Industrieflächen. Insgesamt hat das Kulturfestival in Düsseldorf mehr als 70 Veranstaltungen. Zum Schluss habe ich noch das Wetter für euch. Es ist heute weiter sonnig und trocken und es wird auch wieder ziemlich warm. In Berlin 26 Grad, in Bremen 28 und in Köln sogar bis 31 Grad. Heute Nachmittag kann es stellenweise aber auch Hitzegewitter geben. Morgen kann es mehr Wolken geben. Es sind auch einzelne Schauer und Gewitter möglich. Auch am Freitag kann es öfter mal nass werden, auch wenn es grundsätzlich sonnig bleibt.

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1: 14 Uhr ist es, ich bin Sarah Batkowski. Das Statistische Bundesamt hat heute nochmal gezeigt, wie teuer Wohnen für viele ist. Die Datenteams haben sich dieses Mal die Situation von Studierenden genauer angeschaut, die nicht mehr bei den Eltern leben. Und die geben im Schnitt mehr als die Hälfte ihres Geldes im Monat fürs Wohnen aus. Mehr dazu von Christina Wilkes.
2: Dabei zahlen die alleine in einer Wohnung leben, im Schnitt 56% vom Monatsgeld. Wer mit anderen Studierenden oder Azubis zusammenlebt, spart im Vergleich ein bisschen. Da geht durchschnittlich 49% des Monatsgeldes fürs Wohnen drauf. Und die Auswertung zeigt noch einen Vergleich. Für die gesamte Bevölkerung in Deutschland liegt der Anteil der Wohnkosten im Monat bei 24%. Studierende werden davon also deutlich stärker

0: belastet oder wohl eher überlastet.
1: Über 5000 Hitzetote soll es laut Robert-Koch-Institut an den heißen Tagen dieses Jahr in Deutschland schon gegeben haben. Und die Zahl wird gerade von einigen Leuten angezweifelt. Das RKI schätzt die Zahl, das heißt aber nicht, dass sie falsch ist. Das Institut vergleicht die Sterbefälle in der Hitzewelle mit Sterbefällen aus kühleren Jahren. Offenbar wollen wieder mehr Leute zur Bundeswehr. Das Bundesverteidigungsministerium sagt, dass es im Juni rund 40.500 Bewerbungen für eine militärische Laufbahn gab. Es ist ein Plus von 24% im Vergleich zum Juni letztes Jahr. Die Bundesregierung hat Regeln auf den Weg gebracht, die Verkehrsunternehmen in Deutschland entlasten sollen. Taxifahrer sollen zum Beispiel keine Ortskenntnisse mehr nachweisen müssen. Lkw-Fahrverbote an manchen Feiertagen sollen abgeschafft werden und Eisenbahnunternehmen sollen weniger Papierkram machen müssen. Die Regierung will damit auch viel Geld sparen. Zu wenig Wasser in unseren Flüssen, das macht gerade unter anderem der Schifffahrt Probleme. Die Schiffe können deswegen nicht so viel Fracht an Bord haben wie sonst. Umweltminister Schneider hat ein Tool vorgestellt, das helfen soll. Da werden Informationen über die Gewässer in Deutschland gebündelt. In Berlin sind seit heute zum ersten Mal neue superlange Straßenbahnen unterwegs. Die neue Tram ist 50 Meter lang, ungefähr doppelt so lang wie manche alte Modelle. Der Urbanliner fährt auf der Linie M4. Ursprünglich war der Start schon für Februar geplant. Da gab es aber Probleme, dass die superlangen Bahnen zu schwer sind. Am Alexanderplatz mussten noch Stützen eingebaut werden. Und dann noch das Wetter. Meistens scheint die Sonne. Stellenweise kann es vereinzelt Schauer und Gewitter geben. In Berlin heute 26 Grad, in Bremen 28 und in Düsseldorf 30. Morgen bleibt es weiter sonnig. In Bremen und Berlin auch mal mehr Wolken. Vereinzelt sind auch Schauer und Gewitter möglich. Am Freitag dann so ähnlich eigentlich Sonne, mal dickere Wolken. Das Ganze auch dann mit Schauern und Gewittern.
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3: Hey Leute, 4-0 Frankreich hat sich für gestern getippt. Wie doll kann man eigentlich daneben liegen? Spanien gestern, das legendäre Frankreich-Team komplett ruhig gestellt. Anders kann man das, glaube ich, nicht sagen. Klares 2-0 von der Mannschaft.
4: Wir haben den ersten Teilnehmer des Finales. Es sind die Spanier.
3: Und da muss man noch mal kurz festhalten. Die einzigen, die Spanien bei dieser Fußball-Weltmeisterschaft etwas entgegensetzen konnten, waren, genau, die Kapverden. 0-0 unentschieden haben die geschafft gegen Spanien. Und damit muss man jetzt auch irgendwie festhalten, Kapverden besser als Frankreich. Heute Abend dann das zweite Halbfinale um 9. Argentinien gegen England. Ich glaube, ich halte mich mal lieber zurück mit meinen Tipps. Celeste habe ich für euch. Love is back.

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2: Mit traurigen Nachrichten heute aus Jamaika. Roots Reggae Sänger Fanta Moja ist gestorben.
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2: Rasta Got Soul, größter Hit von Fanta Moja, eine der wichtigsten Stimmen der Rastafari-Bewegung aus Jamaika, gestern Abend im Alter von nur 49 Jahren verstorben. Anna Lorenz aus dem Cosmo Musikteam, das hat die Newsplattform Jamaica Observer bekannt gegeben.
4: Ja, ganz knapp vor seinem 50. Geburtstag, der wäre im August gewesen, das macht es natürlich besonders traurig. Außerdem hätte Fanta Moja beim Reggae Jam Festival nächste Woche in Niedersachsen auftreten sollen. Er hatte ein ganz besonderes Standing bei seinen Fans in Europa und in Deutschland.
2: Und weiß man, was passiert ist?
4: Der Jamaica Observer berichtet, dass es bei Fanta Moja Komplikationen im Zusammenhang mit Herzproblemen gegeben hat. Er sei im University Hospital in Kingston gestorben. Ein Vertrauter aus Fantas Umfeld berichtet im Observer davon, dass sich sein Zustand in den letzten Tagen vor seinem Tod rapide verschlechtert habe. Schon seit er vor einigen Wochen aus den USA zurückgekommen sei, hätte sein Herz Probleme gemacht. Das Schöne: Die letzte Zeit hat Fanta Moja anscheinend in engstem Kreis mit Freunden und Familie verbracht.
2: Unter dem Post des Jamaica Observer haben ja direkt auch ganz viele Musikstars reagiert. Da merkt man, er war schon ziemlich big und auch wichtig in der Szene, ne?
4: Ja, auf jeden Fall. Er war bekannt für spirituelle und gesellschaftskritische Texte. Er hat die Rastafari-Lehre auf jeden Fall sehr ernst genommen und war auch in der Sound System Culture bekannt und respektiert. Dancehall Queen Spice hat zum Beispiel sofort reagiert. Sie scheint ziemlich geschockt gewesen zu sein von der Nachricht von Fanta Mojas Tod. Oder auch Torres Riley, der hat mit dem betenden Hände-Emoji reagiert.
2: Die Reggae-Szene traut um Fanta Moja, der gestern im Alter von nur 49 Jahren an Herzproblemen gestorben ist.
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1: Heute haben wir mal wieder einen Debütroman hier in Cosmo bei Nolla liest. Wir lieben es ja, Newcomer zu finden, unbekannte Autorinnen, die auftauchen und uns umhauen mit ihrem Erstlingswerk. Heute hat uns Ulrich Nolla die Stimmen der Nacht von Tochi Ese mitgebracht. Spricht man sie so aus?
2: Ich glaube schon, ja.
1: Tochi Ese. Ulrich, was sind diese Stimmen aus dem Titel, aus die Stimmen der Nacht?
2: Also das sind so die Stimmen, die man am Tag, wenn alles geschäftig ist, gar nicht hören kann, die aber da sind. Bei denen nicht klar ist, ob es sie überhaupt gibt trotzdem oder ob sie nur im Hirn eines Menschen vorkommen, wie es manchmal ist, wenn man wach liegt nachts. Mhm. Ne? Stimmen von Geistern, Stimmen von Ahnen, von Energien, die ihre Wirkung tun oder nicht. Und diese Stimmen spielen eine wichtige Rolle in dem Roman. Aber der könnte auch Stimmen des Tages heißen, denn gleichzeitig erzählt Tochi Ese auch eine Familiengeschichte beziehungsweise sogar eine Familiensaga und die Geschichten von den einzelnen Beteiligten richtig über Zeit und Raum hinweg von 2005 zurück betrachtet bis 1905 und zwischen Nigeria und den Vereinigten Staaten.
1: Okay, also die Autorin, die hat sich ganz schön was vorgenommen für dieses Debüt. Ich gehe mal davon aus, irgendein Zugang zu Sprache und zu Schreiben, den gab es bei ihr schon.
2: Ja, ne? Also erstmal, sie ist so Anfang, Mitte 30, stammt aus Nigeria, ist eigentlich Juristin, lebt aber seit ein paar Jahren in den Vereinigten Staaten, wo sie Literatur unterrichtet und auch an einer Doktorarbeit schreibt, so zum Thema postkoloniales Schreiben. Mhm. Ne? Und um auf deine Frage zurückzukommen, sie wollte, sagt sie, eigentlich schon immer Schriftsteller sein, Schriftstellerin sein und sich mit Literatur beschäftigen. Aber es hat wohl ein bisschen gedauert, weil sie nicht den Mut gefunden hat. Erstmal ein paar Jahre Jura, Juristin, dann eine Lektüre von ein paar Büchern, die sie so geflasht haben, dass sie sich dann doch getraut hat. Und Stimmen der Nacht ist, wie gesagt, ihr Debütroman, 2025 in den Vereinigten Staaten und United Kingdom erschienen, jetzt auch bei uns. Ein Roman, der nicht eine Geschichte erzählt, sondern viele parallel, aber so konstruiert, dass die vielen Themen und Personen am Ende doch immer mehr zusammenfinden und zu einem werden, thematisch halt. Abgesehen davon halt auch eine richtig tolle Liebesgeschichte mit drin.
1: Auch das gibt's noch obendrauf. Wie immer, wenn du vorbeikommst, will ich eigentlich direkt lesen, was du mitbringst. Es sind aber noch so ein paar Fragen offen über dieses Buch. Welche Geschichten werden da erst lose und dann immer enger miteinander verwoben? Wollen wir gleich hören, hier von Ulrich in Cosmo.
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1: Tolstoi, er wollte schon immer Romane schreiben, hat sich aber nicht so richtig getraut. Gut, dass sie den Mut dann doch gefunden hat, denn ihr Debütroman Stimmen der Nacht, der wurde unter anderem vom New Yorker besprochen oder auch von der New York Times gelobt. Ulrich Noller hat das Buch uns heute mitgebracht in der Übersetzung. Ulrich, eine Geschichte an unterschiedlichen Orten und zu unterschiedlichen Zeiten, quasi über ein Jahrhundert erzählt, das haben wir gerade schon gelernt von dir. Wovon erzählt uns das Buch?
2: Also wir sind immer in Nigeria und in den Vereinigten Staaten, der Schwerpunkt liegt aber in Nigeria und da geht es dann um drei zeitliche Ebenen. Mhm. Ich fange mal hinten an. 2005, sozusagen die Gegenwart. Da geht es um einen Mann, der in Atlanta lebt, aber aus London stammt und lange in Nigeria gelebt hat. Und der bekommt Kontakt zu seiner ihm bis dahin unbekannten Tochter und zum Enkel in Lagos. Und möglicherweise wird es darauf hinlaufen, dass er da hinreist. Dann die zweite Ebene in den 1960er Jahren. Da ist so ein Zentrum, da werden wir in Lagos Zeugen von einer ganz wilden, tollen Liebesgeschichte. Und zugleich sind wir aber auch mittendrin im Leben dieser Metropole, ne, die gerade das Ende der Kolonialzeit feiert, aber trotzdem sehr, sehr westlich orientiert ist. Und die dritte Ebene spielt 1905 in einem kleinen Dorf in Nigeria. Da sind gerade die ersten britischen Missionare und die ersten Regierungsvertreter auch angekommen. Und da geht es um drei junge Frauen, die eigentlich Jungfrauen noch sein müssten, aber alle drei schwanger sind. Und das führt zu großen Verwerfungen.
1: Okay, und jetzt ist natürlich die Frage, wie passen diese drei Ebenen zusammen? Gibt es da eine Story?
2: Ich frage mich auch, wie lange die Autorin darüber nachgedacht hat. Jedenfalls, die eine Story hat der Roman zumindest erstmal scheinbar nicht. Aber er hat eben so ein Kraftzentrum. Das ist die Liebesgeschichte von Margaret und Ben in den 60er Jahren. Die sind da so Anfang, Mitte 20. Mhm. Und es gibt diese Geschichte und es gibt halt ein Davor und ein Danach. Eben von 1905 bis 2005. Und alles, so zeigt sich beim Lesen, hängt irgendwie zusammen. Aber es gibt natürlich viele Fragezeichen. Und genau damit arbeitet Tolstoi Eze. Sie springt zwischen den Zeiten und nach lüftet sie die Zusammenhänge. Die Story beziehungsweise die ganze Geschichte entsteht dann im Kopf von uns Lesenden wie so ein riesiges Puzzle, das nach und nach erst so ein ganzes Bild ergibt.
1: Okay, wie funktioniert das denn? Weil, also es klingt schon anspruchsvoll, sag ich mal.
2: Ja, es ist kompliziert. Gab es auch so Resonanz teilweise. Ja. Also ich würde mal sagen, sie erzählt über sechs Generationen hinweg und nebenbei auch die sehr wechselhafte Geschichte des ganzen Landes Nigeria. Ne? Also das muss ja komplex sein. Tolstoi Eze ist sehr gut drin, finde ich, Charaktere zu zeichnen in den Situationen, in denen sie sich gerade befinden. Und das sind immer auch die politischen und gesellschaftlichen Verhältnisse, die wichtig sind. Und diese Charaktere, die sie zeichnet, die nehmen einen richtig mit beim Lesen. Die sind richtig toll gestaltet. Und noch was kommt dazu. Es gibt nämlich sowas wie einen roten Faden, kann man sagen. Der Roman ist nicht nur eine ungewöhnliche Familiensaga, sondern er setzt sich auf allen Ebenen und in allen erzählten Zeiten mit der Frage auseinander, was es bedeutet und vor allem bedeutet hat, wenn die örtlichen Kulturen in Nigeria mit denen des Westens zusammentreffen. Also auch in der Hinsicht war das Lesen für mich ein ganz, ganz großes Aha-Erlebnis.
1: Das muss man natürlich auch erstmal schaffen. Ihr hört sie, glaube ich, auch raus, die Begeisterung, die Ulrich für dieses Buch hat. Der Sommer ist da, vielleicht habt ihr auch noch einen Urlaub geplant oder so. Dann ist das jetzt vielleicht was für euch. Ulrich verschenkt natürlich auch heute wieder sein Bücherpaket. Also gratis Lesestoff für euch, wenn ihr noch Romane braucht. Dann ruft an, hier in Cosmo 0800 567 4x8 ist die Telefonnummer. 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

0: Doja Cat zusammen mit SZA in Cosmo.
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0: Ulrich Noller ist da und hat uns natürlich auch diese Woche wieder am Mittwoch Bücher zum Verschenken und Verschicken mitgebracht. Ich habe gesagt, dafür könnt ihr anrufen in Cosmo. Wir versorgen euch mit Lesestoff für den Hochsommer und angerufen hat Katrin aus Berlin. Hallo Katrin.
2: Hallo.
3: Hallo Hi. Katrin.
0: Katrin, magst du uns mal erzählen, was du so gerne liest?
2: Ich lese seit neuestem erst wieder. Ich war als Kind die totale Leseratte, habe das dann komplett verloren und jetzt taste ich mich da wieder so ran. Und mich interessieren vor allem so dekoloniale Perspektiven, Perspektiven auch von Frauen international. Aktuell lese ich ein Buch von Mieko Kawagami, Das gelbe Haus. Da geht es auch um so, ja, so eine Geschichte von einer jungen Frau. Das spielt in Korea. Mhm. Ja, nee, Japan.
3: Japan. Sorry.
2: Genau. Auf jeden Fall, genau, Japan. Ja, und genau, das ist so, sind so Dinge, die mich interessieren.
3: Eine der vielen interessanten Autorinnen, die aus Japan kommen. Mhm. Es gibt auch sehr viele spannende und interessante junge Autorinnen aus Südkorea zum Beispiel. Und das ist überhaupt auffällig, finde ich. Ne? Autorinnen, deswegen sage ich auch nicht Autoren und Autorinnen, sondern Autorinnen sind echt ganz vorne im Moment. Ja. Also es gibt so viele tolle, innovative Sachen von jungen Frauen global gesehen.
0: Ja.
3: Ist echt ein Vergnügen, diesen Job zu machen.
2: Global, auch deswegen gerade.
0: Sehr schön. Das heißt, um deinen Rand
2: zu ja, also mich interessieren.
0: Ja? Erzähl, ja, Katrin?
2: Ja, definitiv auch afrikanische Perspektiven. Also wie das Buch, was jetzt gerade vorgestellt wurde, finde ich auch super spannend. Und diese dekolonialen Perspektiven, die ja jetzt auch da immer stärker werden, ist auf jeden Fall auch was mich sehr interessiert.
3: Okay. Ich glaube, ich finde was für dich.
0: Ich habe auch das Gefühl, Ulrich hat schon ein paar Ideen im Kopf, was wir da in das Überraschungspaket reintun können. Katrin, vielen Dank für deinen Anruf und Ulrich, vielen Dank für deine Bücher.
3: Gerne.
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1: 15 Uhr ist es, ich bin Sarah Batkowski. Im NRW-Landtag waren heute die Zustände in einigen Gefängnissen Thema. Es gibt Hinweise auf bestechliche Mitarbeiter. NRW-Justizminister Limbach hat Fragen von Politikern dazu beantwortet. Mehr dazu von Tim Esselmann.
2: Die aktuellen Vorwürfe betreffen das Gefängnis in Rheinbach bei Bonn. Es gibt Hinweise, dass mehrere Mitarbeiter gegen Geld, Drogen und Handys ins Gefängnis geschmuggelt haben sollen. Gestern wurden die JVA und Privatwohnungen durchsucht. Dabei wurden Drogen und eine alte Pistole gefunden. Die Leiterin der JVA soll schon vor 2 Jahren einen Verdacht gehabt haben. Das Justizministerium wurde aber wohl nicht informiert. Justizminister Limbach sagt, er hat von nichts gewusst und ist wütend. Die JVA Rheinbach ist nicht das einzige Gefängnis, in dem offenbar was schief läuft. In Euskirchen soll es Bestechung quasi als Abo gegeben haben. Mitarbeiter nahmen von Insassen monatlich Geld. Dafür wurden die Gefangenen zum Beispiel vor Zellenkontrollen gewarnt.
1: Wer studiert und nicht zu Hause wohnt, zahlt im Schnitt fürs Wohnen rund die Hälfte seines Einkommens. Das zeigen Zahlen des Statistischen Bundesamts. Deshalb seien 2 Drittel der studentischen Haushalte überbelastet. Zum Vergleich, in der Gesamtbevölkerung liegt der Anteil der Wohnkosten im Monat bei knapp 1/4 des Einkommens. Der Konflikt zwischen den USA und dem Iran geht weiter. Das US-Militär sagt, dass es wieder Ziele im Iran angegriffen hat. Diesmal stand eine Insel im Persischen Golf im Fokus, wo auf Abschussanlagen gezielt wurde. So wollen die USA den Iran schwächen, damit der keine Schiffe in der Straße von Hormus angreifen kann. Wir schauen auf eine bekannte rechtsextremistische Person aus Deutschland, Maler Svenja Liebig, ist seit heute wieder in Deutschland. Liebig wurde unter anderem wegen Volksverhetzung zu 1,5 Jahren Haft verurteilt, ist dann aber in Tschechien untergetaucht. Liebig wurde als Mann geboren, hat sich nach der Verurteilung aber umbenennen lassen und den Geschlechtseintrag zu weiblich geändert. Jetzt ist Liebig im Frauengefängnis in Chemnitz. In Köln berichtet die Feuerwehr gerade von einem ungewöhnlichen Einsatz. Ein Schwimmer wollte sich gestern Nachmittag nicht aus dem Rhein retten lassen. 55 Rettungskräfte waren im Einsatz, unter anderem mit Rettungsboot, Löschboot und Rettungshubschrauber. Am Ende ist ein Strömungsretter in den Rhein gesprungen. Der Mann ist nämlich in der Fahrrinne der Schiffe geschwommen. Zum Schluss noch das Wetter. Es gibt viel Sonne bei oft nur lockeren Wolken. Stellenweise können sich aber vereinzelt auch Schauer oder Gewitter bilden. In Berlin 26 Grad, in Bremen 28 und in Wuppertal 30 Grad. Morgen kann es mehr Wolken geben. Es sind auch einzelne Schauer und Gewitter möglich. Auch Freitag kann es öfter mal nass werden, auch wenn es ansonsten grundsätzlich sonnig bleibt.
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0: Unser Ziel war es, mehr Glitzer in Kirchtürme zu bringen.
1: Mehr Glitzer in Kirchtürme bringen, das sagen die Macherinnen von Anders Amen, einer queeren christlichen Online-Gemeinde, gleich hier in Cosmo zu Gast. Und ich habe sehr, sehr, sehr, sehr viele Fragen. Ihr vielleicht auch. Sprechen wir wahrscheinlich gleich über alle. Erstmal aber Shakira zusammen mit Burna Boy in Cosmo für euch.

0: Die Gorillas in Cosmo mit Clint Eastwood. Zwei Frauen, jede ist Pastorin, zusammen haben sie zwei Kinder. So steht's in der Insta-Bio von Anders Amen, der digitalen Gemeinde bei Instagram, TikTok und YouTube. Hinter Anders Amen steht das Ehepaar Ellen und Stefanie Radke. Über 35.000 Menschen folgen den beiden auf ihren Plattformen und eine Hälfte von Anders Amen, Ellen Radke, ist heute bei uns zu Gast. Hallo Ellen.
1: Hallo Jan, ich freue mich sehr, da zu sein.
0: Erstmal herzlichen Glückwunsch, ihr werdet bald vom queeren Netzwerk NRW mit dem Kuhle-Preis ausgezeichnet. Ich habe es gerade schon gesagt, ihr seid sehr erfolgreich, damit eine digitale, christliche, queere Gemeinde aufzubauen mit vielen Followern. Nimm uns nochmal mit zu den Anfängen. Wie seid ihr auf die Idee gekommen?
1: Eigentlich war daran viel Apfelwein schuld. Okay. Und ein kirchlicher Empfang. Ja. Empfänge, wo viele Menschen in wichtigen Anzügen herumlaufen. Und das hält man nur aus mit ein bisschen Alkohol. Apfelwein schmeckt aber erst nach dem dritten Glas. Mhm. Also haben wir zu viel getrunken und mit so ein paar Medienmenschen herumgespaßt, was wir eigentlich bräuchten als Kirche auf Social Media. Und bis dahin gab es Kirche auf Social Media eigentlich nur in dem Teil der Welt, in dem es heißt, kein Sex vor der Ehe, sonst Hölle. Mhm. Und dann standen da meine Frau und ich, die völlig gegenteilige Positionen vertreten haben. Und nun ja, im Apfelweinrausch haben wir dann entschieden, hey, wir machen ein neues YouTube-Format. Damals hieß es noch My Crazy Holy Life. Am Ende ist Anders Amen draus geworden.
0: Okay, und am nächsten Morgen habt ihr dann immer noch gedacht, ey, das ist irgendwie eine Idee, die hat Potenzial und sie ist auch wichtig? Oder warum wolltet ihr das machen?
1: Also Steffi und ich haben ehrlich gesagt gedacht, das war wirklich eine echte Schnapsidee. Mhm. Aber die Medienleute selbst, die haben gesagt, nee, eigentlich braucht es das. Mhm. Es braucht mehr Sichtbarkeit. Wir brauchen Menschen wie euch, die in der Öffentlichkeit stehen und die eben auch sagen, es gibt uns und es gibt uns in guter Art. Ja. Ja, und tatsächlich haben wir dann irgendwie uns von denen bequatschen lassen.
0: Hättest du gedacht, dass das so gut ankommt?
1: Überhaupt nicht, nein. Okay. Ich meine, wer interessiert sich denn heutzutage überhaupt noch so für Kirche und dann auch noch aus der queeren Community? Also die Überschneidungen sind da wirklich sehr klein, aber wir sind dann überrannt worden. Also wir haben gedacht, im ersten Jahr schaffen wir es so auf 1000 Abonnenten, das wäre super. Ja. Aber die 1000 Abonnenten hatten wir dann schon nur mit unserem Trailer zusammen.
0: Okay, Wahnsinn. Also ja, du reißt es ja gerade schon an, also dieses hätte man jetzt nicht mit gerechnet. Auf der anderen Seite muss man ja auch sagen, viele Kirchen bleiben gerade leer, stehen leer. Hast du für dich herausgefunden während dieser Zeit, warum ist das so gut angekommen bei den Leuten?
1: Ganz sicher bin ich mir nicht, aber ich glaube, es liegt daran, dass wir einfach tatsächlich so reden, wie wir nun mal sind. Wir halten uns nicht an Traditionen, wir halten uns nicht an Formen, wir machen nichts, was man immer so macht, sondern wir machen einfach nur das, wovon wir tatsächlich selbst total überzeugt sind. Mhm. Und das hat, glaube ich, viele Menschen angesprochen.
0: Ellen Radke von Anders Amen, queere Pastorin der digitalen Gemeinde, ist heute bei uns in Cosmo zu Gast. Und jetzt haben wir schon ganz viel über dieses tolle Projekt gesprochen. Jetzt müssen wir auch leider gleich noch darüber sprechen, warum das Projekt nun endet. Das ist jetzt aber hier wirklich der ultimative Cliffhanger von mir.
1: Oh ja.
0: Wir sprechen gleich weiter hier in Cosmo. Erst einmal gibt's Musik von Temps.

0: Post Malone und Swelly Circles in Cosmo, 15.25 Uhr und um diese Zeit nehmen wir uns jeden Tag ein bisschen den Raum, spannende Leute kennenzulernen. Heute zu Gast ist Ellen Radke von Anders Amen. Ellen macht den queeren christlichen Insta- und YouTube-Kanal mit ihrer Frau Steffi. Ellen, wir haben ja gerade schon drüber gesprochen, euch ist etwas sehr Interessantes gelungen. Während immer mehr Kirchen und Gemeindehäuser leer bleiben, habt ihr eine digitale Gemeinde geschaffen. Kirche ist jetzt natürlich riesig und sehr ausdifferenziert, aber kannst du irgendwie zusammenfassen, wie blickt die Kirche auf euch und euer Projekt?
1: Überraschend neutral, muss man sagen. Mhm. Also wir haben tatsächlich für wenig Aufschrei gesorgt. Okay. Rechtlich sind wir in unserer Kirche ja schon total gleichgestellt. Also es ist nicht so, dass wir uns irgendwann erst heimlich outen mussten oder so. Wir waren im Studium schon zusammen. Wir haben dann in der Ausbildung geheiratet. Das war also gar nicht so, wie viele Leute sich das vorstellen, dass die Kirche da irgendwie einen Hass gegen queere Menschen hätte oder so. Das war gar nicht so das große Problem. Es war dann später eher die Art und Weise, wie eben YouTube auch funktioniert. Also, dass wir dann eben die Leute mit in unser Privatleben nehmen, dass wir über Themen wie Kinderwunsch reden, dass wir über Themen wie Sexualität ganz unverblümt reden. Das war dann tatsächlich eher etwas, wo einige immer wieder gesagt haben, hoch, darf man das? Geht das als Pastorin? Ja. Aber wir haben gesagt, das darf man und dann war das auch okay.
0: Ja, ist auch so ein bisschen die Frage nach dem Gemeindeaspekt. Wann ist man Kirche? Wann ist man Gemeinde? Weil ich könnte mir auch vorstellen, dass manche Menschen auch sagen, ja, ihr habt halt Follower, aber das ist ja jetzt keine Gemeinde.
1: Ich finde, Gemeinde entsteht da, wo sich Menschen zugehörig fühlen. Mhm. Und uns haben immer wieder ganz viele Menschen auch mit ganz tiefen, intimen Anliegen angesprochen, mit Fragen über ihr eigenes Leben. Und sobald das passiert, sobald eine Verbindung da besteht, bei der Gott eben auch irgendwie eine Rolle spielt, ist Gemeinde da. Und das ist tatsächlich passiert bei uns.
0: Jetzt gibt es vielleicht gerade Leute, die hier am Radio zuhören und sich denken, queeres christliches Format auf Insta und YouTube klingt super spannend. Leider jetzt der große Bummer. Anders Amen endet.
1: Ganz richtig.
0: Warum?
1: Ach, das hatte viele, viele unterschiedliche Gründe. Einer der großen Gründe ist tatsächlich der, dass wir während der Zeit der letzten 6 Jahre 2 Kinder bekommen haben und dann gleichzeitig erleben, wie sich unsere Gesellschaft verändert und der Hass, der uns immer wieder aus verschiedenen Richtungen entgegenschlägt, einfach unglaublich groß geworden ist. Und wir dadurch, dass wir eben Pastorinnen sind und deswegen sehr leicht zu finden sind, auch mit unserer Privatadresse bisher, eben auch erlebt haben, dass Menschen das genutzt haben und uns Briefe geschrieben haben, um uns darauf hinzuweisen, dass sie wissen, wo wir wohnen. Und irgendwann hatten wir den Gedanken, eben auch den Gedanken, dass wir aus Sicherheitsgründen das einfach nicht unseren Kindern antun können. Immer mit diesem Gedanken zu leben, was ist, wenn einer mal das wahrmacht, was er da so schreibt.
0: Puh, muss ich erstmal durchatmen. Das ist schon relativ krasse, krasse Gründe einfach. So ein, ja, Projekt, was Leute zusammenbringt, dann beenden zu müssen. Wie geht's dir jetzt gerade damit?
1: Ach, ich habe Bauchschmerzen, denn eigentlich mein inneres Ich ruft immer wieder, nee, jetzt erst recht, also gerade jetzt müsste ich doch eigentlich an vorderster Front stehen und wäre es so gelaufen, wie es lange Jahre aussah, dass ich eben keine Kinder bekomme, ich glaube, dann wäre es auch so geworden, dann hätte ich mich weiter einfach nach vorne gestellt und gesagt, ihr könnt mich alle mal, aber so ist es eben nicht, also ich muss als Mutter eben auch für meine Kinder eine ganz andere Verantwortung tragen und muss mir überlegen, wie ich die eben auch schütze und es heißt nicht, dass ich für immer aus der Öffentlichkeit verschwinde, es heißt nur, dass ich jetzt gerade für jetzt und wahrscheinlich die nächsten 4-5 Jahre ein bisschen Pause brauche. Und ich hoffe ja darauf, dass sich unsere Gesellschaft auch wieder verändert. Ja. Also, dass es einfach wieder so wird, dass wir Menschen einfach wieder sein dürfen, wer wir sind und das auch laut aussprechen dürfen, ohne dass uns dadurch Hass entgegenschlägt.
0: Absolut verständlich und nachvollziehbar. Aber wollen wir gleich noch ein bisschen weiter drüber sprechen. Ellen Radke von Anders Amen, dem queeren christlichen Insta- und YouTube-Kanal, ist heute in Cosmo zu Gast. Elmine habe ich für euch, Reclusive in Cosmo.

0: Beyoncé, Crazy in Love in Cosmo. Uhr haben wir es. Über die letzten Jahre haben Steffi und Ellen Radke eine queere christliche Online-Gemeinde aufgebaut. Anders Arm heißt die. Bei YouTube und Insta haben die beiden Pastorinnen über Glauben, über queeres Leben, über Krieg und Tod, aber auch über Gartenarbeit und Kindererziehung gesprochen. Jetzt endet Anders Arm, denn Steffi und Ellen haben Kinder bekommen und sind immer wieder auch ziemlich viel Hass ausgesetzt gewesen. Und um ihre Kinder zu schützen, ziehen sich jetzt erstmal aus der Öffentlichkeit zurück. Haben wir hier gerade drüber gesprochen, denn Ellen ist heute bei uns zu Gast in Cosmo. Ellen, lass uns noch mal kurz zurückschauen auf die Zeit, die ihr mit Anders Arm hattet, jetzt auch, wo es endet. Gibt es Momente, die du nie vergessen wirst aus dieser Zeit?
1: Och, das sind so unglaublich viele Momente. Das ist, es gibt da draußen ein Baby, das nach meiner Frau benannt wurde.
0: Wirklich?
1: Ja.
0: Wow.
1: Weil das auch um ein Paar ging, das die Hoffnung eigentlich schon aufgegeben hatte und sich dann aber in unserer eigenen Kinderwunschgeschichte so wiedergefunden hat. Und dann hat die eine Frau der anderen bei der Einsetzung der Eizelle im Klinikum immer wieder ein Zitat von Steffi gesagt. Mhm. Und tatsächlich sind sie schwanger geworden und haben das Kind dann eben nach Steffi benannt. Okay. Das ist so wunderschön und das zeigt so vieles, was bei Anders Arm passiert ist, dass da Menschen einfach daraus tatsächlich Hoffnung geschöpft haben. Hoffnung darauf, dass es gut ist, so wie sie sind und dass Queer und Kirche auch keine Gegensätze sind, dass man sich nicht entscheiden muss, sondern mit allem, was man ist, einfach sein darf.
0: Mhm. Vielleicht reißt du es damit jetzt noch schon so ein bisschen an, aber ich wollte zum Abschluss des Gesprächs einmal fragen, ihr habt ja was geschafft, womit die Kirche struggelt. Was würdest du Kirche raten für die Zukunft?
1: Ach, ich würde der Kirche wünschen, dass sie ganz genau auf die 6 Jahre Anders Arm blickt und dann würde ich die Kirche bitten, dass sie niemals wieder vergessen, was da möglich war. Mhm. Es ist möglich, mit Menschen über Gott und die Welt ins Gespräch zu kommen. Es ist möglich, eine blühende Gemeinde aufzubauen. Es ist möglich, Menschen zu erreichen mit dem, was uns als Kirche am wichtigsten ist, nämlich unserem eigenen Glauben. Und das darf nicht vergessen werden.
0: Mhm. Steffi und Ellen Radke haben eine queere christliche Online-Gemeinde aufgebaut. Anders Arm, das Projekt endet nun. Wir haben heute gesprochen über das Warum, über die Idee und auch den Erfolg davon mit Ellen. Danke für deine Zeit, Ellen.
1: Danke, dass ich da sein durfte.
2: Stimmen im Hocker.

0: Megan Thee Stallion zusammen mit Dua Lipa in Cosmo um 10 vor 4.
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1: Die Schlagzeile.
2: Wir geben für faire Produkte mehr denn je aus.
1: Die Details.
2: Unser Konsum ändert sich langsam, aber stetig. Die Nachfrage nach Bioprodukten boomt und fair gehandelte Produkte ziehen nach. 33 Euro pro Kopf haben wir in Deutschland letztes Jahr für Produkte ausgegeben, die zum Beispiel mit dem Fairtrade-Logo bedruckt sind. Das sind fast 5% mehr als im Jahr davor. Ein Großteil davon fällt auf unseren morgendlichen Wachmacher, fairen Kaffee.
1: Die Bedeutung.
2: Ja, fair gehandelte Produkte sind teuer und sie sind wichtig. Wenn wir faire Produkte kaufen, supporten wir die Produzenten und zeigen, dass uns Menschen- und Umweltrechte nicht egal sind. Also alles gut? Noch nicht ganz. Deutschland hinkt ein wenig hinterher. Die Schweiz, Österreich und Frankreich geben noch mehr Geld dafür aus. Auch die Politik muss was tun, zum Beispiel Unternehmen stärken, die Wert auf Umwelt- und Menschenrechte legen und besser kontrollieren, ob Regeln umgesetzt werden, damit faire Produkte zum Standard werden und kein Nischenprodukt bleiben. Trotzdem, unser freiwilliger Konsum trägt zu einer besseren Welt bei.
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1: Um 16 Uhr, ich bin Sarah Bartkowski. Diese Zahl hat vor einigen Tagen für Schlagzeilen gesorgt. 5.120 Hitzetote hat das Robert-Koch-Institut gezählt. Vielleicht sind euch ja auch Videos oder Beiträge begegnet, die die Zahl anzweifeln oder sogar von Panikmache sprechen. Tim Esselmann erklärt, wie die Zahl der Hitzetoten überhaupt zustande kommt.
2: Die Hitzetoten werden nicht gezählt, sondern statistisch geschätzt. Die Forscher beim Robert-Koch-Institut vergleichen dazu die Zahl der aktuellen Sterbefälle mit Vorjahreszeiträumen, in denen die Temperatur niedriger war. Die Rechnung funktioniert so, weil Hitze selten eine direkte Todesursache ist. Aber Hitze belastet vor allem sehr alte Menschen und Menschen mit Vorerkrankungen. Ihr Körper kann sich nicht mehr so leicht an extreme Temperaturen anpassen. Das kann zum Beispiel zu Organversagen führen.
1: Zahlen vom Deutschen Wetterdienst zeigen, dass sehr heiße Tage immer öfter vorkommen. Diesen Juni gab es 12 Tage am Stück Hitzewarnungen. Die Bundesregierung hat beschlossen, dass viele Dinge nicht mehr so kompliziert sein sollen, also weniger bürokratisch. Es soll mehr digital gehen und weniger Zettel geben. Zum Beispiel fällt die Pflicht in Büros weitgehend weg, Wasserkocher und Ladekabel regelmäßig zu überprüfen und das mit Aufkleber nachzuweisen. Und Arztüberweisungen sollen bald digital sein. In der Nähe von Paris ist ein Waldbrand mittlerweile unter Kontrolle, aber noch nicht gelöscht. Noch immer sind Feuerwehrleute im Einsatz, um zu verhindern, dass sich das Feuer weiter ausbreitet. Seit Sonntag brennt es in Fontainebleau, ein Wald, der auch bei vielen Touristen bekannt ist. Ein junger Feuerwehrmann hat jetzt zugegeben, dass er das Feuer gelegt hat. Jetzt geht's um Gefängnisse in NRW. In der JVA Rheinbach bei Bonn gab es gestern ja eine Razzia. Mitarbeiter sollen Drogen und Handys für Insassen reingeschmuggelt haben. Heute gab es eine Sondersitzung im NRW-Landtag dazu. Vor 2 Jahren soll die JVA-Leiterin schon einen ersten Verdacht gehabt haben. Das Justizministerium wurde wohl nicht informiert. 7 Mitarbeiter der JVA Rheinbach dürfen erstmal nicht mehr arbeiten. Der Zugchef von dem ICE geht im Netz gerade viral. Weil es zu wenig Klopapier gab, hat er den Zug bei Hamburg gestoppt und ist in einen Supermarkt. Mit 3 Packungen kam er dann zurück zum Zug. Das wurde von jemandem im Zug mitgefilmt und das Video wurde schon mehr als 700.000 Mal angeguckt. Zum Schluss noch das Wetter. Es gibt viel Sonne bei oft nur lockeren Wolken. Stellenweise können sich aber vereinzelt auch Schauer oder Gewitter bilden. In Berlin 15 Grad. Was erzähle ich? In Berlin 26 Grad, in Bremen 28 und in Wuppertal 30 Grad. Morgen kann es mehr Wolken geben. Es sind auch einzelne Schauer und Gewitter möglich. Auch Freitag kann es öfter mal nass werden, auch wenn es grundsätzlich sonnig bleibt.
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3: Hey Leute, ja natürlich gibt's auch heute Tickets für euch, beziehungsweise Gästelisteplätze für nice Konzerte wie jeden Tag in Cosmo. Heute hab ich die hier für euch, Ella May. Ella May aus dem Vereinigten Königreich, aus London, die mittlerweile aber auch big in den USA ist, wurde schon für einen R&B Grammy nominiert, kommt nach Köln im September. Und ich habe, wie gesagt, die Gästelisteplätze für euch, gibt's hier gleich zu gewinnen. Erstmal aber neue

0: Thundercat zusammen mit A$AP Rocky, Funny Friends in Cosmo. Magi Merlin hat ihr Debütalbum gemacht, endlich. Ja, schon endlich. Drei sehr gute EPs gab's ja von der Kanadierin und jetzt das Debütalbum, unser Album der Woche, Powerhouse. Whip heißt der Song und Whip, ich würde sagen, ist so ein bisschen so der Hit des Albums. Sehr catchy Neo-Soul-Song mit so ein bisschen so einem klapperndem Beat, aber sehr nice. Inhaltlich geht's um die Beziehung von Magi Merlin, die ist ja sehr offen. Sie lebt nämlich in einer ethisch nicht monogamen Beziehung. Das heißt vereinfacht gesagt, die sind, sie und ihre Partnerin, in einer offenen Beziehung, treffen andere Menschen also, sind dabei aber sehr offen und ehrlich. Haben wir im Interview drüber gesprochen.
1: Yeah, Whip is very much about like feeling.
2: In Whip geht es um widersprüchliche Gefühle. Ich denke manchmal, ich möchte die Freiheiten anderer nicht einschränken. Auch nicht die von jemandem, der Teil einer bestimmten Konstellation ist. Aber wir können unsere Gefühle nicht immer kontrollieren. Wir sind eifersüchtig und fühlen uns manchmal verwirrt. Es ist eine Auseinandersetzung mit diesen Emotionen.
1: An exploration of those emotions.
0: Sehr tiefes, vielschichtiges Album und musikalisch richtig, richtig gut. Deswegen unser Album der Woche in Cosmo, Powerhouse von Magi Merlin. Den heimlichen Hit oder eher gesagt den offensichtlichen Hit von dem Album, Whip, hören wir jetzt nochmal komplett.

0: 16.18 Uhr, halte ich an deiner Liebe fest, Freundeskreis in Kosmo. Putsch in der Türkei, das waren heute vor 10 Jahren die Schlagzeilen. Türkische Militärs haben 2016 versucht, Präsident Erdogan zu stürzen und sind dabei gescheitert. Dieser Tag, die Nacht vom 15. Juli auf den 16., das hat sich aber nicht nur in der Türkei abgespielt. Auch in Deutschland saßen viele Menschen die ganze Nacht vorm Fernseher, hingen am Handy in Sorge um ihre Familie.
1: Viele hatten halt Angst, was jetzt passieren wird. Vor allem, weil wir auch viele Leute so kannten, die gerade auf dem Weg waren, in die Türkei zu fahren.
0: Und heute, 10 Jahre später, zeigt sich, der gescheiterte Putschversuch, der hat auch hier in Deutschland Spuren hinterlassen. Wollen wir darüber sprechen mit Kosmo-Reporterin Büşra Taşdemir. Büşra, du hast mit jungen Deutsch-Türken gesprochen. Erinnern die sich noch an diese Nacht?
2: Ja, sehr genau sogar. Viele waren damals Jugendliche oder Kinder und erinnern sich vor allem an die Stimmung zu Hause.
3: Wir waren im Wohnzimmer, die Erwachsenen waren in der Küche. Irgendwann bin ich dann halt rübergegangen und habe dann gemerkt, alle schauen auf den Fernseher. Dann habe ich halt auch auf den Fernseher geschaut und dann war es so, okay, da geht irgendwie gerade richtig die Post ab.
0: Und da hört man schon raus, der Putschversuch war auch in Deutschland ein einschneidender Moment.
2: Ja, aber viele erzählen, dass die eigentlichen Folgen erst danach sichtbar wurden. Politische Fronten sind plötzlich durch Familien- und Freundeskreise verlaufen.
4: Also ich finde, dass die türkische Gemeinschaft sich auf jeden Fall voll gespalten hat. Diese einmal Erdogan- und nicht-Erdogan-sche Gemeinschaft. Oder da ist immer so eine Spannung. Also unter unseren Landsleuten, man kann nicht sachlich kommunizieren, habe ich das Gefühl. Jeder hat ja irgendeine Position, ist ja auch absolut okay. Aber sobald man darüber redet, entsteht sofort Streit.
0: Dazu muss man natürlich aber auch sagen, die deutsch-türkische Community war ja jetzt auch nie politisch einheitlich, oder?
2: Ja, das stimmt. Also unterschiedliche politische und kulturelle Strömungen gab es schon lange vor dem Putschversuch. Der 15. Juli hat das nur noch mal sichtbarer gemacht und der Migrationsforscher Haji Halil Ustucan ordnet das so ein.
5: Diese emotionale Verbundenheit zur Türkei führt dazu, dass halt die Konflikte dort sehr intensiv miterlebt werden und auch ein Stück weit in das Alltagshandeln, in das Mindset in Deutschland aufgenommen werden.
2: Ja, dass Beziehungen darunter gelitten haben, ist schon erwartbar und das bestätigt auch Kerem.
3: Aus entfernteren Umfeldern hat man dann schon gemerkt, dass gegebenenfalls Freundschaften zerbrochen sind oder Bekanntschaften auseinandergegangen sind oder Leute sich distanziert haben oder ähnliches. Dann gab es halt auch eine Art von Rückzug von den vermeintlichen Leuten, die diesen Putsch halt unterstützt haben.
0: Und wie ist es jetzt heute? Wie ist es jetzt 10 Jahre später?
2: Die Konflikte, die sind eher leiser geworden, aber nicht verschwunden. Viele sagen, sie sprechen heute einfach nicht mehr über Politik. Deswegen kann man als Conclusion festhalten, der 15. Juli bleibt für viele Deutsch-Türken ein Einschnitt. Das wird vergessen, wenn man einfach nicht darüber spricht.
0: Und auch deswegen haben wir das heute gemacht mit Kosmo-Reporterin Büşra Taşdemir. Heute jährt sich der Putschversuch in der Türkei 2016. One, one, one, one, one.

0: Córdoba von Tiwa Savage in Cosmo.
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0: Heute wieder mal Gästeliste Highlight, vor allem wenn ihr Soul mögt, wenn ihr Neo Soul mögt, wenn ihr R&B liebt. Ella May aus London kommt nach Köln.

Am Sonntag, den 20. September, spielt Ella May im Karlsberg Victoria in Köln. Das ist Contemporary R&B, es ist Soul, es ist Neo-Soul. Sie hat Support gemacht für Kehlani, für Ariana Grande, Mary J. Blige, hat zahlreiche Auszeichnungen, eine Grammy-Nominierung, Features mit Usher, mit Roddy Ricch, mit Meek Mill. Also sie ist nicht mehr wegzudenken aus dem zeitgenössischen R&B. Sehr, sehr, sehr nicer Sound. Und wir schicken euch hin for free zum Konzert am 20.09. im Karlsberg Victoria. 20. September ist das. Könnt ihr hin for free und ihr könnt sogar noch jemanden mitnehmen. Ihr wisst, wie es läuft. Ihr müsst hier anrufen und ganz viele Leute haben, die euch die Daumen drücken, denn ihr braucht auch ein bisschen Glück. 0800 567 4 mal die 8, das ist die Telefonnummer für die Cosmo-Gästeliste. Ella May live erleben in Köln im Karlsberg Victoria am 20.09. 0800 567 4 mal die 8, das ist die Telefonnummer. 100 von Ella May habe ich jetzt noch für euch.

0: Young Miko in Cosmo. Wenn ihr R&B liebt, dann müsst ihr Ella May auschecken. Heißt der Song von Ella May. Am 20. September kommt die R&B-Sängerin aus dem UK nach Köln, präsentiert von Cosmo. Und das heißt, wir schenken euch natürlich Gästeliste-Plätze. Heißt, ihr könnt for free mit uns dahin und sogar noch eine Person mitnehmen. Einige haben angerufen und ich schau mal, wen wir hier haben. Marius aus Dortmund. Hi Marius.
1: Ich grüße dich recht herzlich.
0: Na, wie läuft dein Tag? Was machst du?
1: Ich bin eigentlich gerade auf dem Weg zu meiner Perle und das trifft sich ja gut, dass ich sie gleich auch überraschen kann mit einem Konzert.
0: Also deine Freundin möchtest du gerne mitnehmen?
1: Ja, absolut.
0: Sehr, sehr, sehr schön. Warum hast du angerufen? Das war der Grund?
1: Nein, der Grund ist, ich liebe Soulmusik und ich will die Interpretin unbedingt mal live erleben.
0: Okay, das ist doch die perfekte Begründung. Das lasse ich durchgehen. Marius, danke. Du gehst zum Konzert. Danke. Ganz, ganz, ganz liebe Grüße an die Freundin und einen schönen Tag dir.
1: Danke sehr. Danke sehr.
0: Und ihr könnt natürlich auch noch hin, habe extra nachgeschaut für euch, ein paar Tickets gibt's noch. Ella May am 20.09. in Köln.

0: Dina Ögon in Cosmo, die größte, epischste Geschichte der Menschheit, ich häng's jetzt mal ganz hoch, wurde verfilmt, Odyssey von Christopher Nolan, der schon Oppenheimer gemacht hat oder Inception oder The Dark Knight, kommt jetzt in die Kinos. Und dementsprechend episch sieht natürlich auch der Cast aus. Matt Damon ist mit dabei, Tom Holland, Anne Hathaway und Zendaya. Zendaya hier eigentlich everybody's darling, aber gerade mit so ein bisschen Stress, denn zur London-Premiere vom Epos kam sie mit goldenen Ohrringen. Aber nicht mit irgendwelchen goldenen Ohrringen, sondern mit antiken iranischen Ohrringen. Ja, die sind so 2000 Jahre alt. Alles soweit auch noch okay, sagen viele. Problem, der Wert hat wohl nicht gereicht von diesen Ohrringen. Da mussten noch ein paar Diamanten drauf und dann nochmal 18-karatiges Gelbgold drumherum. Das fanden einige ein bisschen geschmacklos oder auch ziemlich geschmacklos. Auch vor dem politischen Hintergrund gerade zwischen Iran und den USA. Nicht das unproblematischste Stück Schmuck, was man sich umhängen kann, sagen manche. Da ist jetzt vielleicht dann in Zendayas Team gerade eine Stylistenrolle frei geworden.
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1: 17 Uhr ist es, ich bin Sarah Batkowski. Und wir gucken auf eine Situation, die für Betroffene erstmal ziemlich heftig ist. Man verliert seinen Job, weil das Unternehmen Stellen abbaut. Letzten Dezember wurde das zum Beispiel bei Ford in Köln und bei ThyssenKrupp im Ruhrgebiet bekannt, dass tausende Stellen wegfallen. Die Bundesregierung hat heute einen Plan auf den Weg gebracht, der in solchen Fällen helfen soll. Mehr von Tim Esselmann.
2: Beschäftigte, deren Job auf der Kippe steht, sollen sich in anderen Branchen ausprobieren können. Bei solchen Schnupperjobs soll man für bis zu 4 Wochen bei einem möglichen neuen Arbeitgeber mitarbeiten können. In der Zeit soll auch geklärt werden, ob noch Weiterbildungen für einen Wechsel nötig sind. Bundesarbeitsministerin Baas sagt, dass viele Fachkräfte aus Krisenbetrieben unkompliziert in Branchen wechseln sollen, in denen sie gebraucht werden.
1: Helfen könnte das auch denen, deren Jobs durch KI oder die Energiewende wegfallen. Über 5000 Hitzetote soll es laut Robert-Koch-Institut an den heißen Tagen dieses Jahr in Deutschland gegeben haben. Und die Zahl wird gerade von einigen Leuten angezweifelt. Das RKI schätzt die Zahl. Das heißt aber nicht, dass sie falsch ist. Das Institut vergleicht die Sterbefälle in der Hitzewelle mit Sterbefällen aus den kühleren Jahren. In der Türkei wird heute an den Putschversuch vor 10 Jahren erinnert. Teile des Militärs versuchten damals, die Erdogan-Regierung zu stürzen. Der Präsident reagierte und baute seine Macht weiter aus. Zehntausende Menschen wurden festgenommen, Beschäftigte aus dem Staatsdienst entlassen und auch die Meinungs- und Pressefreiheit in der Türkei wurde massiv eingeschränkt. Der 15. Juli ist seit dem Putschversuch ein nationaler Feiertag in der Türkei. Die EU-Staaten haben sich darauf geeinigt, den Schutzstatus für Menschen aus der Ukraine bis März 2028 zu verlängern. Ukrainische Männer, die alt genug fürs Militär sind und im Krieg kämpfen könnten, sollen in Deutschland und anderen EU-Staaten aber nicht mehr automatisch Schutz bekommen. Darum hatte die Regierung in der Ukraine gebeten. Heute früh gab es eine große Razzia wegen illegalen Drogenlaboren im deutsch-niederländischen Grenzgebiet. Durchsucht wurden unter anderem Wohnungen und Lagerhallen im Kreis Viersen in NRW. In einer hat die Polizei alles gefunden, was man zum Drogenkochen braucht. Betreten ging zum Teil nur in Schutzkleidung.
3: Da mussten wir auch davon ausgehen, dort Stoffe vorzufinden, die möglicherweise gesundheitsschädlich bzw. giftig sind. Dementsprechend wurden neben unserer eigenen Spurensicherung auch Experten des Landeskriminalamtes hinzugezogen sowie von Europol.
1: 9 Verdächtige wurden festgenommen. Sie sollen riesige Mengen Amphetamine produziert haben. Zum Schluss habe ich noch das Wetter für euch. Es ist und bleibt meist sonnig mit wenigen Wolken. Vereinzelt kann es noch Schauer oder Gewitter geben. Dazu am Abend noch 23 bis 28 Grad. Morgen ist es in NRW meistens locker, in Bremen und Berlin auch mal stärker bewölkt. Im Tagesverlauf sind dann wieder einzelne Schauer und Gewitter möglich. Bremen kommt morgen auf 26 Grad, Berlin und Dortmund auf 29. Am Freitag gibt es dann Sonne, Wolken und auch immer wieder Schauer und Gewitter.
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4: Das bin ich und das ist Celeste mit Stop This Flame in Cosmo. Schön, dass ihr dabei seid und zuhört. Hi.

0: zieht mit Ding. Eine Hose geht gerade viral, aber nicht, weil die so besonders schön oder außergewöhnlich ist, sondern weil sich Leute wegen ihr immer wieder aufs Maul legen.
1: Ey, dass ich mir meine Füße nicht oder meine Beine nicht gebrochen habe, ist ein Highlight. Wenn ihr ganz schnell eine AU braucht, ich schwöre, kauft euch diese Hose. Kauft euch diese Hose, ihr landet in der Notaufnahme.
0: Sarah hat sich diese breite, lange Hose von Sarah gekauft und ist wie viele andere Opfer von ihr geworden. Auf TikTok gibt es eine ganze Menge Videos davon, wie Leute wegen dieser Hose stolpern oder direkt hinfallen, weil sich diese Hosenbeine, diese sehr weiten Hosenbeine um die Knöchel oder den Schuh wickeln. Bei manchen geht es wie bei Sarah glimpflich aus. Gibt aber auch Leute, die sich die Lippen aufschlagen, Arme, Hände aufgeschürft haben oder sogar Fuß oder Knie gebrochen. Gibt jetzt Leute, die eine Sammelklage fordern oder, ich auch sehr gut, ein Warnhinweis für die Hose. Ich weiß nicht warum, aber ich habe jetzt irgendwie Bock, die anzuprobieren. Ich weiß nicht, warum ich jetzt mein Schicksal so herausfordern will. Also wenn ich morgen nicht zur Arbeit komme, dann ihr wisst warum.
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0: Kelela mit Point Blank. Kelela war als erste schwarze Musikerin für dieses House-Revival vor ein paar Jahren verantwortlich, bevor Beyoncé die Musik dann so richtig zurück in den Mainstream gepusht hat. Jetzt hat Kelela ein neues Album draußen, ist ihr drittes. New Avatar heißt es. Mark Mühlenbrock aus dem Cosmo Musikteam hat für uns gehört und erzählt, wie dieser neue Avatar von Kelela klingt.
1: Ja, wieder mal anders als erwartet. Die Musikerin aus Washington mit äthiopischen Wurzeln ist bekannt ja für ihre ungewöhnlichen Genrefusionen, die aber dann total homogen wirken. Auf New Avatar fügt sie ihrem elektronischen Sound nun analoge elektrische Gitarren hinzu. Kelela mit Idea One, ein Song, der an Shoegaze erinnert. Die Musikrichtung entstand Ende der 80er und ist bekannt dafür, dass die Sounds der E-Gitarren als breitflächige Texturen eingesetzt werden.
0: Okay, Kelela jetzt also mit Gitarre. Ist das ein Statement? Sie ist ja schon bekannt dafür, dass hinter ihrer Musik immer auch so eine politische Botschaft steckt.
1: Ja, generell, Kelela möchte Räume für die schwarze Kultur und vor allem schwarze Frauen zurückerobern. In den ersten Jahren ihrer Karriere war das vor allem im House so, in der Housemusik, in den Black Communities in Detroit und Chicago ist dieses Genre ja Anfang der 80er entstanden. Heute ist House aber ein Genre, in dem vor allem viele weiße Männer erfolgreich sind. Bei New Avatar kann man nun rein interpretieren, dass sie an das weitestgehend unbekannte, von Shoegaze-Nerds aber kultisch verehrte afrobritische Duo A.R. Kane erinnern will, das Mitte der 80er Vorreiter für das Genre war.
0: Okay, heißt das, New Avatar ist jetzt ein reines Gitarrenalbum geworden?
1: Ja genau, das mit der Gitarre, das gilt vor allem für die erste Hälfte der Songs oder wenn man in Vinyl denken will, für die A-Seite. Auf der B-Seite gibt es dann etwas für alle Fans von der Musik, für die Kelela bekannt geworden ist. Alternative R&B, hedonistischer House oder Breakbeat mit ihrer britischen Kollegin Pink Panthers.

So, dann wollen wir den Song doch aber auch nochmal hören, hier mit Pink Panthers zusammen. Irgendwie ist er mir da jetzt gerade verloren gegangen, aber ich versuche den für euch nochmal rauszufinden. Kann ich leider gerade nicht, das ist natürlich sehr schade. Aber was ich euch noch geben kann, ist ein Song von dem Album. Kelela hat nämlich nicht nur Pink Panthers auf dem Album, sondern sie hat auch Fouché drauf, und zwar auf dem Song New Life Forms. Hören wir jetzt vom neuen Album von Kelela, New Life Forms, vom Album New Avatar.

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1: Und mit Costa und mit Anna geht's diese Woche ja nach Bahia, also nach Brasilien. Und Bahia im Nordosten, das ist die afro-brasilianische Hochburg. Musik, Kunst, Essen sind da nochmal besonders. Und heute geht's um das inoffizielle Nationalgericht von Bahia.
2: Wenn man über bahianische Küche spricht, dann kommt man an einen Eintopf nicht drum herum, an die Moqueca.
3: Moqueca ist die Hauptgericht von Bahia und man sagt in Brasilien, dass Moqueca macht man mit Hände und Augen. Wenn man anfängt zu diktiert, so und so viel Palmöl oder so und so viel Milch oder so und so viel das funktioniert nicht. Man muss wirklich mit Liebe, mit Gefühle und ganz wichtig, man muss hungrig sein und eine gute Moqueca machen.
2: Was kommt jetzt alles rein in so eine gute Moqueca?
3: Natürlich, der Fisch muss frisch sein. Zwiebel, Paprika, Knoblauch, Kokosnussmilch und Palmöl. Kein Dendê, dann ist das kein Moqueca, zumindest für uns in Bahia oder in Rio de Janeiro, wo die afro-brasilianische Kultur sehr stark vertreten ist.
2: Wie wird das serviert? Du hast jetzt weißen Reis gemacht und noch eine dicke Soße.
3: Die dicke Soße, das nennen wir Pirão. Das gibt so noch den Saft dazu. Ne? Also Moqueca ursprünglich ist so was, die man gemacht hat. Man hat einmal diese Mahlzeit gemacht und da muss man satt werden.
2: Und das ging auch relativ schnell. Das ist einfach Maniokmehl mit ein bisschen von dem Bouillon von der Moqueca angerührt und aufgekocht.
3: Genau, schnell gehürt, damit das nicht klebt und das wird serviert. Also eine kleine Portion Pirão, eine kleine Portion Reis, eine kleine Portion Moqueca.
2: Woran denkst du, wenn du gerade die Moqueca isst?
3: Für meine Generation ist so ein typisches Sonntagessen. Lachende Menschen, die vielleicht sich schlecht benehmen, aber mit ganz viel Herz dabei ist. Das ist für mich Moqueca. Familien zusammenkommen, laut lachen, satt werden.
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0: Cosmo um gleich 6:10. Zwei Frauen, jede ist Pastorin, zusammen haben sie zwei Kinder. So steht es in der Insta-Bio von Anders Amen, der digitalen christlichen queeren Gemeinde bei Instagram, TikTok und YouTube. Hinter Anders Amen steht das Ehepaar Ellen und Stefanie Radke. Über 35.000 Menschen folgen den beiden auf ihren Plattformen. Und eine Hälfte von Anders Amen, Ellen, war heute bei uns zu Gast. Und da wollte ich natürlich erstmal von ihr wissen, wie seid ihr eigentlich auf die Idee dieser christlichen, queeren, digitalen Gemeinde gekommen?
1: Eigentlich war daran viel Apfelwein schuld. Okay. Und ein kirchlicher Empfang, wo viele Menschen in wichtigen Anzügen herumlaufen. Und das hält man nur aus mit ein bisschen Alkohol. Apfelwein schmeckt aber erst nach dem dritten Glas. Mhm. Also haben wir zu viel getrunken und mit so ein paar Medienmenschen herumgespaßt, was wir eigentlich bräuchten als Kirche auf Social Media. Und bis dahin gab es Kirche auf Social Media eigentlich nur in dem Teil der Welt, in dem es heißt, kein Sex vor der Ehe, sonst Hölle. Mhm. Und dann standen da meine Frau und ich, die völlig gegenteilige Positionen vertreten haben. Und nun ja, im Apfelweinrausch haben wir dann entschieden, hey, wir machen ein neues YouTube-Vermord.
0: Okay, und am nächsten Morgen habt ihr dann immer noch gedacht, ey, das ist irgendwie eine Idee, die hat Potenzial und sie ist auch wichtig? Oder warum wolltet ihr das machen?
1: Also Steffi und ich haben ehrlich gesagt gedacht, das war wirklich eine echte Schnapsidee. Mhm. Aber die Medienleute selbst, die haben gesagt, nee, eigentlich braucht es das. Mhm. Es braucht mehr Sichtbarkeit. Wir brauchen Menschen wie euch, die in der Öffentlichkeit stehen und die eben auch sagen, es gibt uns und es gibt uns in guter Art. Ja. Ja, und tatsächlich haben wir dann irgendwie uns von denen bequatschen lassen.
0: Hättest du gedacht, dass das so gut ankommt?
1: Überhaupt nicht, nein. Ich meine, wer interessiert sich denn heutzutage überhaupt noch so für Kirche und dann auch noch aus der queeren Community? Also die Überschneidungen sind da wirklich sehr klein, aber wir sind dann überrannt worden. Also wir haben gedacht, im ersten Jahr schaffen wir es so auf 1000 Abonnenten, das wäre super, aber die 1000 Abonnenten hatten wir dann schon nur mit unserem Trailer zusammen.
0: Okay, Wahnsinn. Also ja, du reißt es ja gerade schon an, also dieses hätte man jetzt nicht mit gerechnet. Auf der anderen Seite muss man ja auch sagen, viele Kirchen bleiben gerade leer stehen. Leer hast du für dich herausgefunden während dieser Zeit. Warum ist das so gut angekommen bei den Leuten?
1: Ich glaube, es liegt daran, dass wir einfach tatsächlich so reden, wie wir nun mal sind. Wir halten uns nicht an Traditionen, wir halten uns nicht an Formen, wir machen nichts, was man immer so macht, sondern wir machen einfach nur das, wovon wir tatsächlich selbst total überzeugt sind.
0: Jetzt gibt es vielleicht gerade Leute, die hier am Radio zuhören und sich denken, queeres, christliches Format auf Insta und YouTube klingt super spannend. Leider jetzt der große Bummer. Anders am endet.
1: Ganz richtig.
0: Warum?
1: Einer der großen Gründe ist tatsächlich der, dass wir während der Zeit der letzten 6 Jahre 2 Kinder bekommen haben und dann gleichzeitig erleben, wie sich unsere Gesellschaft verändert und der Hass, der uns immer wieder aus verschiedenen Richtungen entgegenschlägt, einfach unglaublich groß geworden ist. Und dadurch, dass wir eben Pastorinnen sind und deswegen sehr leicht zu finden sind, auch mit unserer Privatadresse bisher, eben auch erlebt haben, dass Menschen das genutzt haben und uns Briefe geschrieben haben, um uns darauf hinzuweisen, dass sie wissen, wo wir wohnen.
0: Puh. Muss ich erst mal durcharbeiten. Jetzt ist das schon relativ krasse Gründe einfach. So ein Projekt, was Leute zusammenbringt, dann beenden zu müssen. Wie geht's dir jetzt gerade damit?
1: Ach, ich habe Bauchschmerzen. Denn eigentlich, mein inneres Ich ruft immer wieder, nee, jetzt erst recht. Mhm. Also gerade jetzt müsste ich doch eigentlich an vorderster Front stehen. Aber ich muss als Mutter eben auch für meine Kinder eine ganz andere Verantwortung tragen und muss mir überlegen, wie ich die eben auch schütze. Ja. Und es heißt nicht, dass ich für immer aus der Öffentlichkeit verschwinde. Es heißt nur, dass ich jetzt gerade ein bisschen Pause brauche. Und ich hoffe ja darauf, dass sich unsere Gesellschaft auch wieder verändert. Ja. Also, dass es einfach wieder so wird, dass wir Menschen einfach wieder sein dürfen, wer wir sind und das auch laut aussprechen dürfen, ohne dass uns dadurch Hass entgegenschlägt.
0: Das ist doch ein sehr schöner Gedanke. Ellen Radke von Anders Amen, queere Pastorin der digitalen Gemeinde, war heute bei uns in Cosmo zu Gast, um über das Projekt und auch das Ende von dem Projekt zu sprechen. Arlo Parks habe ich jetzt für euch. Too Good.

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1: Um 18 Uhr, ich bin Sarah Batkowski. Bewusst für längere Zeit das Handy weglegen. Fällt nicht jedem leicht. Gerade organisieren sich an vielen Orten in ganz Europa aber Gruppen, in denen es genau darum geht. In Offline-Clubs machen sie verschiedene Sachen zusammen. Hauptsache ohne Handy. Mehr von Christina Wilkes.
2: Manche zeichnen zusammen, manche spielen Brettspiele und andere lesen. Vor ein paar Tagen war das auch in Köln so. Etwa 200 Leute haben sich da in einem Park getroffen. Viele hatten Decken und was zu trinken dabei. Und dann wurde gelesen. Jeder für sich. Für eine Stunde ganz bewusst aufs Handy verzichten. In manchen Städten kostet das extra Geld. In Amsterdam gibt's für den Offline-Club sogar Mitgliedschaften. 25 Euro kostet die im Monat.
1: Das Event in Köln hat Spenden gesammelt. Die Macher sagen, dass die Bewegung Menschen wieder in der echten Welt zusammenbringen will, statt nur digital. Die Bundesregierung will Regeln zur Jobsuche lockern. Arbeitslose Menschen sollen beispielsweise auch Videocalls mit der Arbeitsagentur machen können, statt Termin vor Ort. Und es sollen Schnupperjobs eingeführt werden für Leute, die von Stellenabbau betroffen sind, sodass sie schon mal was anderes ausprobieren können. Der Konflikt zwischen den USA und dem Iran geht weiter. Das US-Militär sagt, dass es wieder Ziele im Iran angegriffen hat. Diesmal stand eine Insel im Persischen Golf im Fokus, wo auf Abschussanlagen gezielt wurde. So wollen die USA den Iran schwächen, damit der keine Schiffe in der Straße von Hormus angreifen kann. Offenbar wollen wieder mehr Leute zur Bundeswehr. Das Bundesverteidigungsministerium sagt, dass es im Juni rund 40.500 Bewerbungen für eine militärische Laufbahn gegeben hat. Ein Plus von 24% im Vergleich zum Juni letztes Jahr. Wer studiert und nicht zu Hause wohnt, zahlt im Schnitt für Wohnen rund die Hälfte seines Einkommens. Das zeigen Zahlen des Statistischen Bundesamts. Deshalb seien 2/3 der studentischen Haushalte überbelastet. Zum Vergleich, in der Gesamtbevölkerung liegt der Anteil der Wohnkosten im Monat bei knapp einem Viertel des Einkommens. Bei der Fußball-WM steht nachher das zweite Halbfinale an. Argentinien trifft mit Lionel Messi auf England mit Harry Kane. Argentinien will den WM-Titel verteidigen. Englands deutscher Trainer Thomas Tuchel hofft auf den zweiten Titel für sein Team nach 1966. Anstoß ist um 21 Uhr. Wer es gucken will, die ARD überträgt das Spiel. Und noch schnell das Wetter. Der Abend bleibt meist trocken, überwiegend sonnig bei 23 bis 28 Grad. Morgen wird es eigentlich sehr ähnlich zu heute. Später sind einzelne Schauer und Gewitter möglich. In Bremen 26 Grad, in Berlin 29 und in Köln bis 31 Grad. Freitag gibt es Sonne, dickere Wolken, aber auch öfter mal Schauer und Gewitter bei ähnlichen Temperaturen.
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3: Hey Leute, wer hat das in der Musikgeschichte, in der Deutschen geschafft, mit einem deutschsprachigen Song in den USA Wirbel zu machen? Falco? Okay. Nena, na klar, ist aber natürlich sehr, sehr, sehr selten. Und jetzt gerade ist das zwei Jungs aus Köln gelungen. Blumengarten zusammen mit Kitschkrieg und Shirin David gehen gerade viral in den USA und jetzt auch mehr und mehr im Rest der Welt. Gut genug heißt der gemeinsame Song jetzt auch für euch in Cosmo.

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1: Brille, mit dem man Fotos und Videos machen kann, auch unbemerkt. Das klingt immer noch ein bisschen nach Science Fiction, ist aber längst die Realität, in der wir angekommen sind. Superstar Lord hat da eine ganz klare Meinung zu.
0: Böse

0: Das ist Lord, die Sängerin aus Neuseeland mit Hammer. Joyce Lee aus dem Cosmo Musikteam ist bei mir. Joyce Lord hat sich gerade dazu geäußert. Was hält sie von diesen Smart Glasses von beispielsweise Meta?
1: Nicht viel, beziehungsweise gar nicht viel. Mhm. Popstar Lord hat auf einem Festival in Madrid deutliche Kritik geäußert und hat auf der Bühne auch kein Blatt vor den Mund genommen. Increasingly in our world it gets harder and harder to know what is real. Es wird immer schwieriger zu erkennen, was echt ist. Man weiß nicht mehr, ob jemand einfach eine Sonnenbrille trägt oder eine verdammte KI-Brille. Und dann legt sie nochmal nach und sagt ganz deutlich, vergesst diese Brillen, kauft sie nicht, sie sind nicht sexy. Das sind ihre Worte. Klar, diese Smart Glasses, die sind jetzt echt ein großes Thema. Das Interessante ist jetzt in dem Fall aber auch, dass das Festival von Ray-Ban unterstützt wird. Das Brillenunternehmen hat mit Meta zusammengearbeitet und die Smart Glasses entwickelt. Und außerdem trat Lord direkt vor der Sängerin Jennie auf, die kennen wir als Teil von Blackpink, der K-Pop-Band. Und Jennie ist Markenbotschafterin für diese Brillen.
0: Oh, okay. Ein bisschen softer auf dem Festival. Das klingt so, als hätte Lord sich da auch vor allem in diesem Rahmen positionieren wollen.
1: Ja, total. Das Thema wird ja auch einfach viel diskutiert und jetzt hat Kylie Jenner sogar letztens auch Smart Glasses beworben. Da haben Aktivisten und Aktivistinnen online auch nochmal stark gegengehalten mit den Worten, ständig alles aufnehmen, ist eher Faschismus als Fashion.
0: Also man hört daraus, die Kritik wird immer lauter. Was sagt denn Meta zu diesen Vorwürfen, zu der Kritik?
1: Also Meta betont zwar, dass eine Aufnahme durch ein sichtbares Lichtsignal angezeigt wird und man den Datenschutz ernst nehme, aber es gibt ja genug Berichte, wo vor allem Frauen heimlich mit den Brillen gefilmt wurden. Ja. Also ne, kürzlicher bekannter Fall, wo eine Frau im Park heimlich gefilmt wurde. Diese Gefahr besteht ja auch in Schwimmbädern und dann landen die Clips teilweise im Netz. Es geht da um Online-Demütigung, um Datenschutz. Der Hersteller Essilor Luxottica spricht von mehr als 7 Millionen verkauften Meta-KI-Brillen im Jahr 2025. Krass. Und das ist deutlich mehr als in den beiden Vorjahren zusammen. Und Mitte Mai hieß es noch, dass Meta mit der Produktion nicht hinterherkommen würde.
0: Die Stadt Potsdam in Deutschland hat jetzt schon gesagt, solche Geräte in ihren Schwimmbädern werden verboten, um besonders Frauen zu schützen. Ähnliche Pläne gibt es ja auch in Baden-Württemberg.
1: Und ironischerweise wurde Lord letztes Jahr auch schon mal mit einem Smart Glasses aufgenommen. Das habe ich eben noch auf TikTok gesehen. Zum Video schreibt die Person, die das hochgestellt hat, dass sie nicht wusste, dass die Brille das Gespräch mit Lord eingefangen hat. Trotzdem ist das Video jetzt online. Ob Lord jetzt davon weiß und ich sag mal Opfer der Smart Glasses geworden ist, das ist nicht bekannt.
0: Immer mehr Stars positionieren sich gegen die Videobrillen von zum Beispiel Meta. Auch Rapstar Tyler, The Creator, hat ja letztens gesagt, jeder, der die benutzt, ist ein Weirdo.
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0: Wisdom Seamit, Take My Mind in Cosmo am Mittwochabend. Viele in der Fitnessbubble, die kennen's. Der Hype um Supplements, also Nahrungsergänzungsmittel, die sollen gut für unsere sportliche Leistung sein, uns noch ein bisschen fitter machen, ein bisschen weiter pushen. Aber sowas kann auch richtig ins Geld gehen. Ihr habt es vielleicht mitbekommen, gerade gab es ein bisschen Aufregung um einen Fruchtsaft, wo der Liter so 100 Euro kostet. Ist natürlich ein bisschen insane. Gibt's da Alternativen, die vielleicht etwas weniger kosten? Ihr hattet auf jeden Fall ein paar Ideen.
1: Roter Betasaft.
2: Soll anscheinend die Durchblutung fördern.
3: Für die roten Blutkörperchen, damit irgendwie mehr Sauerstoff ins Blut kommt oder sowas in die Richtung, ja.
2: Schmeckt so ein bisschen nach Erde, aber ist immer was anderes.
0: Cosmo-Reporter Maxim Steinberg ist bei mir. Maxim, rote Beetsaft stimmt, schmeckt, ich sag mal okay. Mhm. Dieses Erdige ist jetzt auch ja. Nicht so ganz mein Fall. Aber wenn es hilft, wie denn?
4: Es funktioniert, weil deine Fitness geboostet wird, sagt Sportwissenschaftler Ingo Frohböse.
5: Also die Ausdauerleistung verbessert sich dahingehend, dass es etwas länger braucht, bis zur Erschöpfung. Da gibt es Studien, die sagen, etwa 12-15% Verlängerung.
0: Okay, 15% plus, das ist natürlich schon echt ordentlich. Wie viel muss ich mir davon reinschütten und wann?
4: Also Frohböse sagt,
5: ich würde auf jeden Fall akut supplementieren, also so ungefähr 2-3 Stunden vorher vor der Belastung.
4: Und dann circa 200 Milliliter konzentrierten Rote-Bete-Saft vorm Laufen gehen. Das ist für alle gut, die hobbymäßig oder natürlich auch richtig professionell sporteln.
0: Okay, gibt's da einen Haken?
4: Ein Nebeneffekt ist zum Beispiel Emma aus Düsseldorf aufgefallen.
6: Das macht die Pipi ein bisschen rosa.
0: Okay, für mich als Hypochonder ist das auf jeden Fall gefährlich. Kriege ich direkt Herzinfarkt und denke, ich muss meinen Termin beim Arzt machen.
4: Nein.
0: Lass mal zu den Pülverchen gehen. Hast du da noch was für uns?
4: Elektrolyte, das sind so Mineralstoffe, die in Körperflüssigkeit gelöst sind. Gibt's in kleinen Tüten im Internet oder in der Drogerie zu kaufen, kann super sinnvoll sein für alle, die so richtig schwitzen. Mhm. Beim Sport verliert der Körper über Schweiß nicht nur Wasser, sondern eben auch Elektrolyte. Und verlieren wir zu viel davon, kann das zu Muskelkrämpfen, Schwindel, Kopfschmerzen oder Leistungseinbußen führen.
0: Okay, aber brauchen wir wirklich so viel, wie uns Social Media und Werbung da manchmal glauben lässt?
4: Also man muss sich jetzt nicht jeden Tag 10.000 Stück davon reinwerfen. Mhm. Empfohlen ist es bei Belastung über 60 Minuten, vor allem bei Hitze jetzt im Sommer oder bei sehr hoher Intensität. Ist dann aber wirklich sinnvoll, weil wenn es zu spät wird, ist uncool. Das weiß Laufcoach Eike aus Köln.
7: Wenn man unter Umständen Muskelkrämpfe hat, wenn die Muskeln hart werden, dann hat man schon sehr, sehr viele Elektrolyte verloren und sollte die schnellstmöglich wirklich wieder zuführen.
4: Da gilt dann aber natürlich wie bei allen anderen Supplements auch auf die Dosierung achten.
0: Mhm. Also wirklich, wenn du Adas hast, ja. Dann kannst du es machen. Wie sieht's mit einem Supplement für uns alle aus? Gibt's da was?
4: Kreatin ist unfassbar gehypt gerade, aber auch zu Recht. Das weiß Ernährungsmediziner Dr. Jamal Ali aus Bergisch Gladbach.
8: Es ist so das bestuntersuchteste Nahrungsergänzungsmittel, was es gibt. Und deswegen ist der Hype auch wissenschaftlich durchaus gerechtfertigt.
0: Okay, das klingt schon mal gut. Wissenschaftlich gerechtfertigt. Kann es denn was?
4: 3-5 Gramm am Tag aufgelöst in Wasser ist gut für die Muskeln und für die sportliche Leistung. Es soll dazu die kognitive Leistung stärken und bei Müdigkeit helfen. Und auch für Frauen während der Periode soll es absolut gut sein, sagt Sportwissenschaftler Ingo Frohböse.
9: Während der Menstruation macht schon Sinn, gerade so in der ganz frühen Phase, weil da so ein bisschen Symptome wie Müdigkeit und Leistungsfähigkeit, da gibt es auch Studien zu, gelindert werden können.
4: Was ich krass fand, ich habe mit einigen Wissenschaftlern gesprochen und keiner von denen hat auch nur irgendwas Negatives über Kreatin gesagt. Alle sind sich einig, dass es nicht nur für Sportler, sondern für uns alle was.
0: Welche Supplements wirklich wichtig sind und für wen, hat uns Cosmo-Reporter Maxim Steinbeck erzählt.

0: Patrice and Cosmo mit Cry, Cry, Cry.
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0: Heute mal wieder mit einem Debütroman. Wir lieben es ja, Newcomer zu finden, unbekannte Autorinnen, die auftauchen und uns umhauen. Und heute hat uns Ulrich Noller Die Stimmen der Nacht von Tochi Ese mitgebracht. Wollte ich natürlich direkt wissen, was sind diese Stimmen aus dem Titel des Buchs?
2: Also das sind so die Stimmen, die man am Tag, wenn alles geschäftig ist, gar nicht hören kann, die aber da sind. Bei denen nicht klar ist, ob es sie überhaupt gibt trotzdem oder ob sie nur im Hirn eines Menschen vorkommen, wie es manchmal ist. Wenn man wach liegt nachts. Mhm. Ne? Stimmen von Geistern, Stimmen von Ahnen, von Energien, die ihre Wirkung tun oder nicht. Und diese Stimmen spielen eine wichtige Rolle in dem Roman. Aber der könnte auch Stimmen des Tages heißen, denn gleichzeitig erzählt Tochi Ese auch eine Familiengeschichte beziehungsweise sogar eine Familiensaga und die Geschichten von den einzelnen Beteiligten richtig über Zeit und Raum hinweg von 2005 zurück betrachtet bis 1905 und zwischen die Nigeria und den Vereinigten Staaten.
0: Okay, also die Autorin, die hat sich ganz schön was vorgenommen für dieses Debüt. Ich gehe mal davon aus, irgend so ein Zugang zu Sprache und zu Schreiben, den gab es bei ihr schon.
2: Ja, ne? Also erstmal, sie ist so Anfang, Mitte 30, stammt aus Nigeria, ist eigentlich Juristin, lebt aber seit ein paar Jahren in den Vereinigten Staaten, wo sie Literatur unterrichtet und auch an einer Doktorarbeit schreibt, so zum Thema postkoloniales Schreiben. Mhm. Ne? Und um auf deine Frage zurückzukommen, sie wollte, sagt sie, eigentlich schon immer Schriftstellerin sein und sich mit Literatur beschäftigen. Aber es hat wohl ein bisschen gedauert, weil sie nicht den Mut gefunden hat. Erstmal ein paar Jahre Jura, Juristin, dann eine Lektüre von ein paar Büchern, die sie so geflasht haben, dass sie sich dann doch getraut hat. Und Stimmen der Nacht ist, wie gesagt, ihr Debütroman. 2025 in den Vereinigten Staaten und United Kingdom erschienen. Jetzt auch bei uns. Ein Roman, der nicht eine Geschichte erzählt, sondern viele parallel. Aber so konstruiert, dass die vielen Themen und Personen am Ende doch immer mehr zusammenfinden und zu einem werden, thematisch halt. Abgesehen davon halt auch eine richtig tolle Liebesgeschichte mit drin.
0: Immer wenn Ulrich Noller vorbeikommt, will ich eigentlich direkt lesen, was er uns mitbringt. Sind aber noch ein paar Fragen offen über dieses Buch. Welche Geschichten werden da erst lose und dann immer enger miteinander verwoben? Das wollen wir gleich hören von Ulrich in Cosmo.
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2: Toshi Ese wollte schon immer Romane schreiben, hat sich aber nicht so richtig getraut. Gut, dass sie den Mut jetzt doch gefunden hat, denn ihr Debütroman Stimmen der Nacht, der wurde unter anderem vom New Yorker und auch von der New York Times besprochen und gelobt. Ulrich Noller hat das Buch heute mitgebracht und hat uns schon gesagt, es ist eine Geschichte, die an unterschiedlichen Orten und zu unterschiedlichen Zeiten spielt. Wovon erzählt dieses Buch?
3: Also wir sind immer in Nigeria und in den Vereinigten Staaten. Der Schwerpunkt liegt aber in Nigeria. Und da geht es dann um drei zeitliche Ebenen. Mhm. Ich fange mal hinten an. 2005, sozusagen die Gegenwart. Da geht es um einen Mann, der in Atlanta lebt, aber aus London stammt und lange in Nigeria gelebt hat. Und der bekommt Kontakt zu seiner ihm bis dahin unbekannten Tochter und zum Enkel in Lagos. Und möglicherweise wird es darauf hinlaufen, dass er da hinreist. Dann die zweite Ebene in den 1960er Jahren. Da ist so ein Zentrum, da werden wir in Lagos Zeugen von einer ganz wilden, tollen Liebesgeschichte. Und zugleich sind wir aber auch mittendrin im Leben dieser Metropole, ne, die gerade das Ende der Kolonialzeit feiert, aber trotzdem sehr, sehr westlich orientiert ist. Und die dritte Ebene spielt 1905 in einem kleinen Dorf in Nigeria. Da sind gerade die ersten britischen Missionare und die ersten Regierungsvertreter auch angekommen. Und da geht es um drei junge Frauen, die eigentlich Jungfrauen noch sein müssten, aber alle drei schwanger sind. Und das führt zu großen Verwerfungen.
2: Okay, und jetzt ist natürlich die Frage, wie passen diese drei Ebenen zusammen? Gibt es da eine Story?
3: Ich frage mich auch, wie lange die Autorin darüber nachgedacht hat. Jedenfalls, die eine Story hat der Roman zumindest erstmal scheinbar nicht. Aber er hat eben so ein Kraftzentrum. Das ist die Liebesgeschichte von Margaret und Ben in den 60er Jahren. Die sind da so Anfang, Mitte 20. Mhm. Ne, und es gibt diese Geschichte und es gibt halt ein Davor und ein Danach. Eben von 1905 bis 2005. Und alles, so zeigt sich beim Lesen, hängt irgendwie zusammen. Aber es gibt natürlich viele Fragezeichen. Und genau damit arbeitet Toshi Ese. Sie springt zwischen den Zeiten und nach lüftet sie die Zusammenhänge. Die Story, beziehungsweise die ganze Geschichte, entsteht dann im Kopf von uns Lesenden wie so ein riesiges Puzzle, das nach und nach erst so ein ganzes Bild ergibt.
2: Okay, wie funktioniert das denn? Weil, also es klingt schon anspruchsvoll, sag ich mal.
3: Ja, es ist kompliziert. Gab es auch so Resonanz teilweise. Ja. Also ich würde mal sagen, sie erzählt über sechs Generationen hinweg und nebenbei auch die sehr wechselhafte Geschichte des ganzen Landes Nigeria. Ne? Also das muss ja komplex sein. Toshi Ese ist sehr gut drin, finde ich, Charaktere zu zeichnen in den Situationen, in denen sie sich gerade befinden. Und das sind immer auch die politischen und gesellschaftlichen Verhältnisse, die wichtig sind. Und diese Charaktere, die sie zeichnet, die nehmen einen richtig mit beim Lesen. Die sind richtig toll gestaltet. Und noch was kommt dazu. Es gibt nämlich sowas wie einen roten Faden, kann man sagen. Der Roman ist nicht nur eine ungewöhnliche Familiensaga, sondern er setzt sich auf allen Ebenen und in allen erzählten Zeiten mit der Frage auseinander, was es bedeutet und vor allem bedeutet hat, wenn die örtlichen Kulturen in Nigeria mit denen des Westens zusammentreffen. Also auch in der Hinsicht war das Lesen für mich ein ganz, ganz großes Aha-Erlebnis.
2: Und das muss man auch erstmal schaffen. Ich glaube, ihr hört die Begeisterung raus, die Ulrich für dieses Buch hat. Toshi Ese mit Stimmen. Danach gibt es jetzt auch auf Deutsch.
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Shawn Mendes, Camila Cabello. Er bleibt für immer der Baba aller Baba.

0: Chata, Rap-Legende, Geschäftsmann, Figur der Popkultur. 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
0: 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Ciao, Leute.
3: 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Die Fleur. 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
1: Nachrichten. Es ist 19 Uhr, ich bin Johanna Schmidt. Diese Zahl hat vor einigen Tagen für Schlagzeilen gesorgt. 5.120 Hitzetote hat das Robert-Koch-Institut gezählt. Vielleicht sind euch auch Videos oder Beiträge begegnet, die die Zahl anzweifeln oder von Panikmache sprechen. Tim Esselmann erklärt, wie die Zahl der Hitzetoten zustande kommt.
2: Die Hitzetoten werden nicht gezählt, sondern statistisch geschätzt. Die Forscher beim Robert-Koch-Institut vergleichen dazu die Zahl der aktuellen Sterbefälle mit Vorjahreszeiträumen, in denen die Temperatur niedriger war. Die Rechnung funktioniert so, weil Hitze selten eine direkte Todesursache ist. Aber Hitze belastet vor allem sehr alte Menschen und Menschen mit Vorerkrankungen. Ihr Körper kann sich nicht mehr so leicht an extreme Temperaturen anpassen. Das kann zum Beispiel zu Organversagen führen.
1: Zahlen vom Deutschen Wetterdienst zeigen, dass sehr heiße Tage immer öfter vorkommen. Diesen Juni gab es 12 Tage am Stück Hitzewarnungen. In Gelsenkirchen-Scholven brennt es gerade auf einem Gelände vom Mineralölunternehmen BP. Wie groß der Brand ist und warum er ausgebrochen ist, ist noch unklar. Es ist aber eine große Rauchwolke zu sehen. Wer in der Nähe wohnt, sollte sofort in geschlossene Räume gehen und Klima- und Lüftungsanlagen in Gelsenkirchen-Scholven ausstellen. Russland könnte neben der Ukraine auch andere Staaten angreifen. Davor warnen jetzt nochmal Litauen und Lettland. Beide sagen, es gibt Geheimdienstinformationen darüber, dass Russland Sabotage und Angriffe auf wichtige öffentliche Anlagen plant. Die könnten kommen, wenn Russland in der Ukraine nicht weiter vorankomme. Deshalb sind zum Teil schon Sicherheitsmaßnahmen verschärft worden. Jedes 10. Kind ist bei der Einschulung übergewichtig. Forschende vom Robert-Koch-Institut haben Daten aus den letzten 20 Jahren verglichen. Dabei ist diese Zahl rausgekommen. Die Wissenschaftler sagen, dass vor allem Kinder aus ärmeren Familien betroffen sind. Bei der Fußball-WM steht nachher das zweite Halbfinale an. Argentinien trifft mit Lionel Messi auf England mit Harry Kane. Argentinien will den WM-Titel verteidigen. Englands deutscher Trainer Thomas Tuchel hofft auf den zweiten Titel für sein Team nach 1966. Anstoß ist in 2 Stunden. Wer es gucken will, die ARD überträgt das Spiel.
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3: Mit Marcel Clair, schönen guten Abend. In der kommenden Nacht ziehen in Bremen und Berlin Wolken und ein paar Schauer durch. In Nordrhein-Westfalen bleibt es bei einem klaren oder nur locker bewölkten Himmel meist trocken bei 18 bis 11 Grad. Morgen geht es in Nordrhein-Westfalen sonnig los. In Bremen und Berlin sind zwischendurch auch mal mehr Wolken unterwegs. Im Tagesverlauf sind dann einzelne Gewitter oder auch Schauer möglich. Für die meisten bleibt es aber ein trockener Tag. Dazu kommen wir in Bremen auf 26, in Berlin auf 29 und in Leverkusen nochmal bis auf 31 Grad.
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4: Als diese Nachricht letztes Jahr kam, das war so ein Gefühl der Betroffenheit, das hat sich in der ganzen Familie durchgezogen. 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
9: Hey Leute, was geht? Ich bin Miriam Lautwandi.
10: Ich bin Daniel Slump.
9: Und wir präsentieren euch heute einen Podcast, und zwar Hatay Legacy. Da geht es natürlich um Hatay. Das ist ein Podcast, der parallel zur Doku erscheint. Hatay, ein Leben ist nicht genug. Und wir machen einen Deep Dive in alle Themen seines Lebens. Das heißt, wir sprechen natürlich über seine Musik, über sein sogenanntes Gangster-Image, seine Business, aber natürlich vor allem auch darüber, wer er eigentlich persönlich war. Und da stellt sich natürlich die Frage erstmal so für dich, Daniel, was bedeutet Hatay für dich und wann hast du ihn das erste Mal auf dem Schirm gehabt?
10: Gut, Hatay ist, jemand, den ich etwas später kennengelernt habe, aufgrund natürlich auch meines Alters, ich komme nochmal aus einer ganz anderen Generation, habe ihn kennengelernt durch meinen Bruder tatsächlich, der sehr, sehr gerne den Song Interpol gehört hat im Auto. Und das waren so meine ersten Berührungspunkte, wo ich gesagt habe, ey, wer ist das? Das ist krass. Habe ihn natürlich als Mensch mehr kennengelernt als Musiker. Einfach auch aufgrund der Memes, aufgrund der ganzen Sachen, die passiert sind, aufgrund seines Sprachjargons, der sich ja in unserer Jugend komplett etabliert hat. Und das war, denke ich, mehr so ein Berührungspunkt, den ich mit Hatay hatte. Aber das Ganze ist ja halt hier auch ganz cool zu sagen, dass wir noch ganz andere Eindrücke hören werden, sei es von der Familie, von Freunden. Und wie war das Ganze bei dir?
9: Ja, ich bin, glaube ich, Generation deines Bruders, nochmal so 10 Jahre älter, und ich bin schon wirklich mit ihm auch selber groß geworden. Also die ganze Entwicklung, die er so durchgemacht hat, ich glaube, da war ich bei vielen dabei.

0: bei. Und ich weiß noch, als ich so 2009, 10 ungefähr das erste Mal was gehört habe von ihm, in seinem ersten Musikvideo, da war ich richtig geflasht. Das war für mich was ganz Neues. Eine ganz eigene Sprache, ein ganz eigener Sound. Und seitdem war ich eigentlich immer Fan. Und ich glaube, es passt auch so ein bisschen zu unserem Thema heute. Wir wollen ja heute über ihn als politische Identifikationsfigur, auch kurdische Figur sprechen. Und genau in diesem allerersten Musikvideo hisst er die Kurdistan-Flagge. Er war nach Azad einer der ersten, die so richtig offen und stolz gesagt haben, ich bin Kurde. Ich weiß nicht, erinnerst du dich noch an diesen Hidden Track Kurdistan von seinem allerersten Tape?
1: Ich glaube, ich kann mich nur an eine Line erinnern, die haben auch immer viele so Kurden in meinem Umfeld genannt. Das war, du musst sie raushauen.
0: Aus der Kurde, aus Türkei, Irak, Iran.
1: Ich bin Kurde aus Kurdistan. Genau. Ja, das war das,
0: und,
1: ja doch.
0: Ja, die war halt iconic damals und ich glaube, viele, viele Kurden, Kurdinnen können bestätigen, dass Hatta auf jeden Fall eine sehr, sehr wichtige Figur in der Öffentlichkeit war. Und wir sprechen heute mit einer dieser Figuren, und zwar mit Tassim Durgun. Ich glaube, er kann das ganz gut einschätzen, wie das war. Auch zu einer Zeit, wo es noch nicht so selbstverständlich eben war, auch innerhalb von migrantischen Kreisen ganz offen zu seinem Kurdischsein zu stehen. Vielleicht nochmal kurz zu Tassim. Er ist der Kurde, der was wurde. Er hat sehr, sehr viel geschafft. Er ist sehr bekannt in der Medienöffentlichkeit. Als Bestseller-Autor beispielsweise, aber auch als Content-Creator, der sehr viele witzige Videos macht.
1: Hat ja auch ein cooles Buch geschrieben, wo man ja auch eine Parallele eventuell ziehen kann.
0: Mama, bitte lern Deutsch, heißt dein Buch.
1: Genau, auch sehr, sehr, sehr interessant. Und ich denke, ist ein super Gast für das heutige Thema. Und wir freuen uns, Tassim begrüßen zu dürfen. Deswegen spielen wir einen imaginären Applaus in unseren Kopf für Tassim und freuen uns, ihn heute hier sehen zu dürfen. Tassim! Wie geht's dir? Wir haben uns lange, lange nicht gesehen. Es freut uns, dass du heute hier eingeschaltet bist, frisch aus Oldenburg, aus der Metropole, sage ich jetzt mal für dich. Wir haben heute ein sehr, sehr geiles Gespräch, hoffentlich. Wir haben heute ein sehr, sehr krasses Thema. Wir freuen uns auf jede deiner Meinungen oder jede deiner Aussagen.
2: Danke dir.
0: Ja. Genau, wir wollen ja heute über Hatta als kurdische Identifikationsfigur sprechen. Und du bist ja selber Kurde. Vielleicht kannst du mal so ein bisschen teilen, so kurz es auch geht, wie das für dich so war, als kurdischer Junge in Deutschland aufzuwachsen.
2: Ich glaube, was ich immer zu meiner kurdischen Identität mit dazu erwähnen muss, weil es voll dazu beiträgt, wie ich mein Kurdischsein gelebt habe, ist, dass ich jesidischer Kurde bin. Und damit irgendwie nochmal eine zweite oder sogar dritte Geschichte nebenher mitläuft. Und mein Kurdischsein in Deutschland war, also zum einen, ich bin in einer Gegend aufgewachsen, wo ich nur von Kurden umgeben war. Und das heißt, so bis zum sechsten Lebensjahr, kurz vor der Grundschule, war es für mich das Geilste, überhaupt kurdisch zu sein, weil ich in einer Welt war, wo jeder kurdisch war und wo jeder auch stolz darauf war, kurdisch zu sein. Und aber wo so die ersten Brüche und auch die ersten Fragen und auch das erste Mal so ein bisschen ein Schamgefühl gegenüber dieser Identität aufgekommen ist, war dann mit der Schulzeit. Und aber um es vielleicht so prägnant zu sagen, ich kann da nur für mich sprechen. Ich glaube, wenn du kurdisch bist, wird dir in den meisten Fällen von deinen Eltern werden dir zwei Dinge beigebracht. Erstens, sei stolz darauf, dass du kurdisch bist, und zweitens, aber erzähl es niemandem, dass du kurdisch bist. Und das lässt sich vielleicht so lässt sich das zusammenfassen.
0: Kannst du noch einmal vielleicht sagen, wann du Hatta wirklich das allererste Mal wahrgenommen hast? Also erinnerst du dich noch wirklich an den Moment, wo du zum ersten Mal einen Song von ihm zum Beispiel gehört hast? Und was war das?
2: Ich habe ein ganz prägnantes Bild im Kopf. Ich weiß nicht mehr, wenn ich was Falsches sage, bitte ergänzen. Aber es gab ein Musikvideo und ich weiß noch, dass es sehr, sehr verpixelt war und man konnte sich das auf YouTube angucken, und das war diese 0815 Kulisse von damals, wie alle Deutschrap-Videos waren, auf irgendeinem Hinterhof oder auf irgendeinem Parkplatz, Katar im Mittelpunkt, und drumherum ganz viele Cousins von ihm, die sich aufgestellt haben, halb maskiert, und er hat die Kurdistan-Flagge hochgehalten. Das war das Erste, was ich von ihm gesehen habe, und ich meine,
0: Das war Platz ins Geschäft, sein erstes Musikvideo.
2: Genau. Und
0: wahrscheinlich.
2: Das war wahrscheinlich das. Das habe ich, wie gesagt, auf YouTube gesehen. Und wir hatten auch sehr, sehr spät Internet zu Hause. Und ich habe Musikvideos und Internet und so, das habe ich immer bei Freunden dann geguckt. Zu Hause hatten wir nicht die Gelegenheit dazu. Und irgendjemand hat mir das gezeigt. Und das war das Erste, was ich von ihm gesehen habe.
0: Erinnerst du dich noch daran, was für Gefühle das ausgelöst hat, das zu sehen, wie er da mit seiner Kurdistan-Flagge flext?
2: Ich würde nicht jetzt so ganz romantisierend sagen, ich war direkt stolz, und das war die Erhellung meiner kurdischen Identität. Und von dem Moment an war ich, wenn ich hochnäsig durch die Straßen gelaufen. Für mich war das auch ein befremdliches Gefühl. Und vor allen Dingen allein dieses Symbol der Kurdistan-Flagge. Ich weiß nicht warum und viele werden sagen, ey Junge, raff dich. Aber bis heute ist da, wenn ich diese Fahne in der Öffentlichkeit sehe, bis heute schleicht sich da so ein Gefühl ein von, oh Gott, dürfen wir das, Alter? Sind hier gerade nicht irgendwelche Leute? Und so war das auch damals. Also es war Bewunderung und so eine ehrfürchtige Respektsache gleichzeitig. Vielleicht muss man auch dazu sagen, ich war ein krasses Medienkonsumkind und Fernsehkind und so weiter. Auch wenn ich, musst du vielleicht auch nochmal ergänzen, Miri, ich meine das Ratar des Musikvideos, die allerersten jedenfalls, die war noch nicht auf Viva und MTV und so weiter. Ich glaube, das war eher so ein YouTube-Ding am Anfang.
0: Ja, im Gegensatz, auf jeden Fall.
2: Ich weiß auch nicht, ob er bei einem kommerziellen Label am Anfang war, wie es bei Azad der Fall war. Aber ich war halt sehr connected mit der deutschen Fernseh- und Unterhaltungskultur und war immer einer Landschaft ausgeliefert, wo es zwar migrantische Stimmen gab, aber das war im besten Falle auch Gülcan Kamps bei Viva 100. Und das war's. Und das kurdische Figuren war sowieso ein sehr utopischer Gedanke. Aber als ich auch diese urbane Medienproduktion alles, als sich das mehr verselbstständigt hat und Leute haben ihre eigenen Videos auf YouTube gestellt, war schon krass, da jemanden zu sehen, der sehr offenkundig mit einer Kurdistan-Flagge auf irgendeinem Parkplatz stand und das in die Kamera gehalten hat. Und das war sehr, und da muss man auch Azad erwähnen, finde ich, das ist für mich unvermeidbar, auch ein Azad, der irgendwie dessen Musikvideo auf Viva dann auch lief und der hatte eine Line, eines Tages zeige ich allen, dass ein Kurde es geschafft hat. Ich weiß, du kannst es nicht mehr hören, Miri, weil wir so oft darüber sprechen. Aber solche Momente und vor allen Dingen auch mit Ratares Offenkundigkeit darüber, das war sehr erfüllend und inspirierend und auch ein Gefühl von Ungläubigkeit auf jeden Fall.
1: Jetzt ist ein interessanter Punkt, du hast ja auch gerade am Anfang gehört, dass Tassim wurden ja zwei Punkte, sage ich jetzt mal, beigebracht, sei stolz drauf, aber erzähl es keinem. Und jetzt frage ich mich, als du dann das allererste Mal so gesehen hast, wie dann so von Ratar so diese Flagge ins Video gehalten wurde und das so stolz repräsentiert wurde, was hat das mit dir gemacht? Hast du dir dann gedacht, ey, warte mal, der macht das richtig, das, was er macht, ist cool, ich möchte jetzt auch das so offenkundig zeigen und sein, oder was hat das mit dir gemacht? Weil dir wurde es ja eigentlich andersmäßig beigebracht und dann siehst du es auf einmal so. Was hat das mit dir gemacht?
2: Natürlich, ich als Kurde in Deutschland, so dieses sag es niemandem, das hört sich sehr, sehr gefährlich an, aber wir haben es hier natürlich immer noch besser gehabt als beispielsweise meine Eltern in der Osttürkei. So, da war wirklich so, ey, bitte sag es niemandem. Aber dieses sag es niemandem hier in Deutschland war natürlich so darauf gerichtet, dass auch innerhalb der migrantischen Community man nicht der beliebteste vielleicht überall ist, wenn man Kurde ist. Deswegen ist man schon ziemlich bedeckt damit umgegangen. Aber als man dann so einen Ratar gesehen hat, der sehr offenkundig, aber auch tendenziell aggressiv und nach vorne dreschend mit seiner kurdischen Identität umgegangen ist, das hat einem natürlich Selbstbewusstsein gegeben. Und ich würde sogar behaupten, dass das bis heute, ich bin jetzt vor kurzem 30 geworden, ich glaube, das hat bis heute nachhaltig meine aktuelle Arbeit beeinflusst.
0: Du hast ja auch mal gesagt, dass Ratar quasi auch eine Rieseninspiration war für eben deine Arbeit, für deine Autorenschaft.
2: Ja, voll. Ich glaube, ich hatte es nicht so geplant, als ich das Buch geschrieben habe. Aber so zu Recherchezwecken habe ich mich so ein bisschen in meine Jugend wieder zurückversetzt und habe auch geguckt, was für Musik meine Geschwister, meine Cousins und ich gehört haben. Und da war Ratar natürlich unumgänglich. Und da bin ich zu der Erkenntnis gekommen, dass er, das hört sich jetzt so möchte gern, also sehr dramatisch an, aber wenn du Kurde bist, fühlt sich das so an, als wärst du die ganze Zeit on the run und als hättest du keine Rast, aber mit so Identifikation in Musikvideos oder in Literatur kriegt man kurz die Gelegenheit, Pause zu machen. Und das, dieses Gefühl von Pause hat uns damals Ratar gegeben. Und das wollte ich auch beispielsweise mit Mama bitte lern Deutsch machen. Und das, was ich heute dadurch als Feedback zurückkriege, das ist sehr erfüllend. Und ich will gar nicht wissen, wie das für Ratar war. Das ist unglaublich.
1: Ich fühle ihn ein bisschen. Ich glaube, wenn, kennst du das nicht, wenn, also wenn du zum Beispiel eine gewisse Nation hast und die wird halt erwähnt in einem Song oder da wird jetzt zum Beispiel ein Satz genannt, wie zum Beispiel Herbie G oder sonstige Sachen. Ich glaube, dass man hört das und während man es hört, freut man sich und singt das nochmal härter mit. Ich glaube, so ging es dir ja auch, also dass das so einen richtig mitgeprägt hat. Also ich habe auch sehr, sehr viele kurdische Freunde, die dann immer, wenn die das gehört haben oder gesehen haben oder dann halt da wirklich komplett da waren. Also das war für die so ein Moment, wo die gesagt haben, ey, ich fühle mich gerade bestätigt, ich bin da. Und ich bin, was heißt akzeptiert, aber ich habe eine gewisse Daseinsberechtigung im Sinne von, ey, wir sind da, wir Kurden sind repräsentiert.
2: Auf jeden Fall. Und man muss, glaube ich, auch sagen, es hat irgendwie bei den kurdischen Menschen in dieser Branche sehr lange gedauert, bis es irgendwie sich auch stabilisiert hat. Natürlich, kurdische Rapper gab es schon immer. Also, und die haben auch immer, das waren auch immer krasse Visionäre und haben neue Maßstäbe gesetzt in der deutschen Rap-Szene. Aber trotzdem, in der öffentlichen Wahrnehmung hat ja trotzdem immer alles unterm Radar stattgefunden. Aber jetzt, viele, viele Jahre später, haben wir ein Agi Kabaye, ein Dennis Undarf, eine Lühn. Und Kurden sind jetzt irgendwie sind unter den Big Playern auch dabei, auf jeden Fall.
1: Wenn du jetzt die Möglichkeit hättest, das ist mir gerade jetzt einfach mal so spontan in den Kopf gekommen, weil ich kenne das auch von anderen Künstlern, die ich jetzt so sehe oder kenne. Wenn du jetzt zum Beispiel die Möglichkeit hättest, nochmal mit ihm zu reden, was wäre so eine Sache, wenn wir jetzt nur aufs Kurdische betrachten oder auf eure Kultur oder Tradition, was du ihn unbedingt fragen würdest, ob es jetzt das Lieblingsessen ist, was ihr in der Heimat habt, in eurer Nation oder sonstiges, das würde mich mal sehr interessieren, weil ich kenne das von mir, wenn ich jetzt zum Beispiel einen Künstler höre oder sehe, wo ich weiß, ey, der hat dieselbe Nation wie ich oder dieselbe Tradition will ich, dann würde ich ihn auch gerne mal fragen, ey, kennst du das und das oder was hat das und das mit dir gemacht oder sonstiges?
2: Krasse Frage. Ich habe ihn leider nie persönlich kennengelernt und irgendwie ist aber so ein Gefühl, ich glaube, das ist jetzt vielleicht makaber zu sagen, aber irgendwie fühlt sich so an, als wäre es noch, als hätte es noch kommen sollen, weil ich, wie gesagt, seine Arbeit sehr beobachtet habe. Ich glaube, ich würde ihn fragen, wo er dieses Furchtlose hernimmt und wie er arbeitet vor allen Dingen, ob er konzeptionell, vielleicht bin ich da gerade zu sehr schlecht aus einer Haltung heraus, weil ich gerade in einer Arbeitskrise bin, aber geht er konzeptionell an seine Arbeiten ran? Und ich glaube, abgesehen von dieser Frage nach der Furchtlosigkeit, hätte ich einfach nur Danke gesagt. Ich hätte mich sehr aufrichtig bedankt. Und jetzt crazy take an dieser Stelle. Daniel, wie alt bist du?
1: Ich bin 24.
2: Vielleicht erinnerst du dich nicht mehr, aber Miri, du und ich, wir erinnern uns auf jeden Fall. Ich glaube, jeder weiß noch, wo er oder sie war, als Michael Jackson gestorben ist. Und als das mit Ratar passiert ist, das war so ein ähnliches Gefühl für mich. Und ich glaube, in ein paar Jahren wird jeder auch noch wissen, wo er oder sie war, als Fatah gestorben ist. Und als diese Nachricht letztes Jahr kam, das war so ein Gefühl der Betroffenheit, das hat sich in der ganzen Familie durchgezogen. Also jeder war bedrückt an diesem Tag, ob man mit Deutschrap zu tun hatte, ja oder nein. Sogar so die Älteren in der Familie waren bedrückt. Und das beweist, was für ein Macher und was für ein Visionär er für die kurdische Identität in Deutschland war. Und deswegen würde ich mich einfach nur bedanken wollen.
1: Ich glaube, auf die Frage mit, woher er das Furchtlose hat, ich glaube, wenn ich jetzt so aus der Perspektive von Ratar reden kann, ich glaube, er hätte geantwortet mit, weil ich Kurde bin. Ich denke, das würde am besten passen.
2: Eigentlich schon, ja.
0: Tassim, wo warst du denn an dem Tag?
2: Ich war gerade in Hamburg und saß in einem Café mit Freunden, weil ich mich gerade eigentlich für ein sehr, sehr wichtiges Gespräch mit meinem heutigen Verlag vorbereitet habe. Also ich war eigentlich mit Fokus darauf, gleich ein wichtiges Verlagsgespräch zu haben, um die Leute von meiner Arbeit zu überzeugen. Und dann war, wie es halt sonst immer so ist, jemand war doch am Handy und meinte, ey Leute, Ratar ist tot. Und das war ein sehr, sehr krasser Moment. Und ich kann mich, wie gesagt, deswegen noch sehr prägnant daran erinnern. Und ich weiß noch, das war, als wir die Nachricht bekommen haben, das war da, glaube ich, noch nicht öffentlich. Das war so 2-3 Stunden davor. Und da hat es irgendwie angefangen, irgendwie durchzusickern. Und man wusste nicht, was man machen soll. Und in so beklemmenden Situationen, ich weiß auch nicht, ob man, soll man Öffentlichkeit, in der Öffentlichkeit darüber sprechen oder soll ich es erstmal bei mir lassen? Das war ein sehr, sehr krasses Gefühl.
1: Ich weiß auch noch, dass jetzt, wo du es gerade sagst, man wusste das ja auch schon vorher, also wir hatten das ja auch schon mitbekommen und ich weiß sogar noch, wie dann so Stories gepostet wurden und wieder gelöscht wurden, weil das war halt auch mäßig so ein paar Leute waren sich noch unsicher, ey, stimmt das oder was ist da jetzt Sache? Und natürlich ist es ein Thema der Familie. Aber um auf ein anderes Thema nochmal kurz zurückzukommen, und zwar habe ich eben aus deiner Aussage herausgenommen, dass es sich in der ganzen Familie erschüttert hat. Da würde mich auch mal interessieren, war Khatar eine Persönlichkeit, was jetzt natürlich die Kurden-Community betrifft, wo du jetzt auch sagen würdest, ey, davon haben auch meine Tanten oder Onkels mitbekommen, die nichts mit Deutschland zu tun haben oder komplett raus aus dem Game sind, aber trotzdem sagen, ey, da ist jemand, der ist Kurde und ey, den feiern wir?
2: Weil meine Eltern beispielsweise, die haben ja nichts mit der westlichen Unterhaltungskultur zu tun. Die kennen drei Promis. Das ist Diego Maradona, Lady Diana und Michael Jackson.
0: Ich wusste Lady Di, ich wusste.
2: Das ist irgendwie so ein Fable von denen. Aber wenn es dann um so Kohlen geht, die gerade was reißen, sei es Celis Ömer, was ist gerade aus? Tut mir leid.
1: Alles gut.
2: Also die kennen beispielsweise auch einen Agit oder einen Dennis und einen Khatar kannten die auch. Weil wir dann natürlich voll als Kinder so aus dem Häuschen waren und den Opfern diese Figuren erzählt haben. Hört man den gerade?
1: Alles gut. So ein bisschen, ja.
2: Oh, soll ich ihn wegbringen? Ist es lieber für euch?
0: Das ist deine Katze, ne? Die gerade.
2: Stört es, ich kann den auch einsperren und der bricht Ärger.
0: Nein. Wir bei den Öffentlich-Rechtlichen sind nach der Wahlaffäre sehr vorsichtig, wenn es um Tierwohl geht. Was würdest du sagen, was hat Khatar denn noch verändert, außer dieses, okay, man kann jetzt offen sagen, gerade im Deutschrap, dass man Kurde ist, was hat er vielleicht noch für Veränderungen angestoßen? Also ich hatte zum Beispiel jetzt im Hinterkopf auch sowas wie den Film beispielsweise. Das war ja auch, finde ich, eine Riesenveränderung zu sagen, da macht jemand über sein Leben als Kurde einen Film und der ganze Saal ist voll mit migrantischen Kids. Als ein Beispiel, aber du kannst natürlich deine nennen.
2: Sehr gutes Beispiel. Vielleicht, um noch mal einen Schritt zurückzugehen und es sei betont, ich bin kein Musikjournalist, aber ich würde behaupten, wofür Khatar auch ein Vorreiter war und was er verändert hat und jetzt weit hergeholt hat, Take. Ich glaube, er hat es auch vor einem Bad Bunny gemacht. Und zwar die Verbindung von westlichen Musikelementen mit traditionellen Elementen. Das hat er ja schon vor... Hat er das nicht schon 2006, 2008 gemacht? Oder wann auch immer das Debütalbum rauskam?
0: Ja.
2: Er hat, glaube ich, einen Track, der sehr, sehr alt ist, mit Juan Pedro zusammen. Das ist ein traditioneller kurdischer Sänger. Und dafür war er auch ein Vorreiter, dass er diese Welten kombiniert hat. Danach hat es, glaube ich, auch ein Casey Rebel gemacht. Und ein Endor hat es auch gemacht. Also dafür war er ein Vorreiter. Aber du hast mit Rheingold auch was sehr, natürlich, etwas genannt, wodurch er für viel Veränderungen gesorgt hat. Ich weiß auch, als ich im Kino saß, und ich gehe selten ins Kino, aber für Rheingold musste ich, weil Kurde und so weiter. Und ich saß in diesem Kinosaal. Erstens, es ist voll selben, finde ich, außer es ist irgendwie Dune Teil 3, dass ein Kinosaal komplett voll ist. Das war bei Rheingold der Fall. Und da war der Film schon 2 Wochen draußen. Und dann zweitens, ich gucke mich um und es waren nur Kennex in diesem Kinosaal. Und das war krass. Und natürlich, ihr wisst, wie die Kinosäle aussahen. Es gab viel so, Leute konnten Aufmerksamkeit nicht so lange anhalten und Popcorn ist geflogen und so weiter. Aber selbst das war irgendwie ein krasses Gefühl, weil das war wie Klassenfahrt mit deiner Familie ein bisschen, jetzt ganz übertrieben. Aber ich saß in diesem Kinosaal und bin schon da zur Erkenntnis gekommen, das ist nicht normal, was hier gerade stattfindet. Und jetzt der Film sei dahingestellt, aber rein popkulturell und rein für die Community war das ein neuer Maßstab, der da gesetzt wurde. Und das ist auch etwas, was mich heute inspiriert. Das hört sich jetzt wie Promo für meine Arbeit an, Digga, aber ich muss ja sagen, also mein Buch wird verfilmt und da, als die ersten Gespräche mit den Filmproduktionen stattgefunden haben, habe ich von Anfang an gesagt, ich will im Kinosaal das Gefühl erzeugen, was Rheingold auch erzeugt hat. Und ich weiß, es sind sehr unterschiedliche Geschichten, weil bei Rheingold geht es auch viel um Milieu, es geht um prekäre Verhältnisse, es geht um kriminelle Aktivitäten und damit hat Arndt Deutsch nichts zu tun. Aber dieses Community-Gefühl und diese kollektive Zugehörigkeit, da ist Rheingold auf jeden Fall eine Inspiration, so dass ich mich auch, Gott sei Dank, habe ich die Produzentin von Rheingold jetzt auch bei meinem Film dabei. Das ist Nurhan Çekerici und da bin ich sehr stolz drauf.
1: Um auf einen Punkt zurückgreifen zu wollen, hast du gerade schön gesagt, weil du hast ja einmal natürlich dein Werk und natürlich noch einmal Rheingold. Und da würde mich jetzt interessieren, vor allem weil ihr auch beide kurdisch aufgewachsen seid, ob du im Film oder allgemein jetzt, wenn du Ratas Leben betrachtest, Parallelen gesehen hast, sei es in der Kindheit oder sei es im Jugendalter, ob du merkst, okay, da sind jetzt ein paar Parallelen aufgetreten, vor allem halt auch, weil ihr beide kurdisch aufgewachsen seid.
2: Auf den ersten Blick würde ich sagen, da sind gar nicht mal so viele Gemeinsamkeiten, weil Khatar hat eine sehr, sehr besondere Biografie. Also wirklich kein Wunder, dass ein Film darüber gemacht wurde. Es handelt sich ja bei seiner Familie um kurdische Menschen aus dem Iran. Und sein Vater, der irgendwie den höchsten Kreisen im Iran angehörte, er war Komponist und das waren durchaus gebildete Menschen. Und allein das ist ein Riesenunterschied zu meiner Familie. Meine Eltern waren einfache, landwirtschaftlich begabte Menschen in ihrer Heimat. Und dann waren seine Eltern, glaube ich, auch so in der kurdischen Freiheitsbewegung aktiv und hatten mit Verfolgung und all sowas zu kämpfen. Das war bei uns jetzt nicht so ausgeprägt der Fall. Aber spätestens dann, als er nach Deutschland gekommen ist und sie haben ja vorher in einer Flüchtlingsunterkunft gelebt, aber dann irgendwann hat sich's eingependelt in irgendeinem, korrigiert mich, in Bonn?
0: Ja.
2: Genau. Ich würde sagen, spätestens ab dem Punkt haben sich Parallelen zu meiner Welt auch aufgebaut, weil ich, auch wenn natürlich hier in Oldenburg andere Dimensionen spielen, aber ich in einer ähnlichen Welt aufgewachsen bin, wo die sehr migrantisch geprägt war und wo jeder Wand an Wand nebeneinander aufgestapelt war, wie die Hühner auf der Stange. Wir haben auf engstem Raum miteinander gelebt. Und da würde ich sagen, sind vielleicht die Gemeinsamkeiten und was man vielleicht auch früher als Kind gesehen hat. Aber sonst wirklich, Khatar hatte ja wirklich eine sehr krasse Lebensgeschichte da. Es wäre anmaßend zu sagen, ey, das spüre ich, das fühle ich. Da bin ich, glaube ich, raus.
0: Mhm. Du hast ja gerade diese Familiengeschichte, die ja geprägt ist von Flucht, von Folter, politischer Verfolgung und so weiter angesprochen. Das ist ja eine Geschichte, die haben viele Kurden, wie du schon sagst, nicht alle, aber durchaus viele. Und ich glaube auch so eine Sache, die Kurden oft ausmacht, ist dieses trotz allem zu existieren und widerständig zu sein und seine Sachen zu machen. Inwiefern würdest du sagen, ist das vielleicht auch eine Sache, die du von Khatar mitgenommen hast, für dich auch?
2: Sehr. Es gibt ein Interview von ihm. Das habe ich letztes Jahr, als es alles passiert ist. Ich glaube, das hatte jeder von uns. Da hatte man irgendwie so einen Deep Dive und dann hat man sich alle Interviews von ihm wieder angeguckt.
0: Ja. Yep.
2: Und da bin ich auf ein Interview gestoßen mit hiphop.de oder so, ein ziemlich älteres, wo er schon so früh irgendwie etwas ausgesprochen hat, was wir alle, glaube ich, kennen, wenn man kurdisch ist. Er hat so dieses Gefühl ausgesprochen, wir wissen nicht, wo wir hingehören. Wir haben keine Heimat. Und er war auch dieses Ding, wenn man gefragt wird, ey Tassi, was für ein Landsmann bist du? Habe ich eine ganz lange Zeit immer gesagt, ich bin Kurde aus der Türkei. Und Khatar war immer so, ey Jungs, Mädels, hört auf zu sagen, du bist Kurde aus dem Iran, Irak, Türkei, Syrien. Nein, du bist Kurde aus Kurdistan. Und das hat er schon so früh gemacht. Und ich glaube, da hat er mich auch inspiriert, diese Furcht loszuwerden und abzukapseln und zu dem zu stehen, was ich nun mal bin. Und das ist ein Kurde. Und Kurdistan ist da, wo wir sind. Und das hat uns Khatar gezeigt auf jeden Fall.
1: Was mich jetzt interessiert, du bist ja in einem Umfeld groß geworden, was ja auch sehr, migrantisch war, sage ich jetzt mal, wenn man es so politisch korrekt sagen kann. Würdest du auch sagen, dass jetzt eben aufgrund der Aussage, die du jetzt gerade getätigt hast oder die Khatar ja immer getätigt hat, also die du ja gerade wiedergegeben hast, hast du da auch mitgekriegt, dass irgendwie Leute um dich herum gesagt haben, ey, ich feiere Khatar gar nicht, was sagt der da? Der kann doch nicht sagen, so und so und diese Länder politisch. Also ich glaube, du verstehst, worauf ich hinaus möchte. Und da würde mich mal interessieren, wie das so in deinem Umfeld wahrgenommen wurde. Oder auch zum Beispiel bei dir, Miri, weil ich glaube, ihr habt das ja nochmal in einem ganz anderen Zeitalter erlebt als ich in eurer Jugend und ob ihr da irgendwie so eine Erfahrung gemacht habt, ob da jetzt irgendwie gesagt wurde, ey.
2: Weil Miri und ich sind ja mega alt, ne? Ja, aber.
1: Sorry, ich wollte jetzt nicht.
2: Nee, aber willst du, Miri, oder?
0: Nee, sag du mal.
2: Ja, ich glaube, da stehst du natürlich ein sehr sensibles Thema an. Natürlich ist es schön, dass migrantische Stimmen jetzt auch gerade aktuell nach vorne gehen und von ihm Erfahrungen sprechen. Aber was man nie ausklammern darf, dass ja Minderheiten gibt's immer, egal wo man sich befindet, in welchen Kreisen man sich bewegt. Und selbst wenn wir von diesen großen, ist irgendwie beklemmt, das zu sagen, aber wenn wir jetzt von den Kanaken sprechen und Leute machen gerade so viel Arbeit, die empowernd ist und Sichtbarkeit für Migration und so weiter. Aber auch in diesem großen Topf existiert ja immer noch Rassismus und Diskriminierung. Und das wirst du bis heute sehen, wenn du dir Katar-Videos anguckst. Da wird irgendein Kommentar bei sein von irgendeiner Person, die sagt, ey, steck mal die Kurdistan-Flagge weg, was soll das? Und irgendwelche Anschuldigungen. Und aber so ist nun mal unsere Welt. Und aber deswegen ist es umso wichtiger, dass diese kurdischen Stimmen unermüdlich weitermachen.
0: Voll, auf jeden Fall. Ich glaube, also on top zu dem, was du sagst, ist es ja nicht nur innerhalb der migrantischen Community quasi, dass es da ja auch nochmal Rassismus gibt, sondern wie auch auf Rata bis heute, zum Beispiel, wie wir ja geguckt haben, nach seinem Tod, die Berichte, da ging es ja ganz viel auch wieder um den Goldraub und dass er ein Gangster war und so. Also auch da war trotz all der Errungenschaften der letzten Jahre, ging es ganz oft nur um dieses Bild, dieses sehr klischeehafte Bild vom Gangster, vom Kanaken, der halt Scheiße baut.
2: Ja, voll, voll. Das war ein schöner Schlusssatz, ja.
0: Genau, vielleicht hast du, wenn wir jetzt zum Ende kommen, kannst du nochmal sagen, für dich persönlich, was bleibt von Hatta?
2: Von Hatta bleibt für mich als Kurde, bleibt die Furchtlosigkeit und bleibt diese unermüdliche, selbstbewusste Haltung weiterzumachen. Und ich glaube, dass er auch sehr inspirierend ist, was seine Haltung und seine Ehrfurcht gegenüber seiner Mutter angeht. Ich kannte die Familie nicht persönlich, aber er hat auch in seiner Arbeit viel so das Verhältnis mit seiner Mutter involviert. Das bleibt. Aber wie gesagt, am Ende des Tages bleibt für mich Hatta als kurdischer Vorreiter und Visionär. Und das wird immer bleiben, auf jeden Fall.
1: Mira, hast du noch irgendwas, was dir im Herzen liegt? Was dir gerade im Kopf liegt?
0: Ich habe nur einen Herbigi und danke, Tassim, im Kopf. Das ist
1: vielen,
0: alles.
1: Vielen
0: Dank.
1: Vielen Dank, Tassim. War ein extrem, extrem nicer Talk. Hat extrem viel Spaß gemacht. Danke für die Einblicke, die du mit uns geteilt hast. Und ich hoffe, dass natürlich auch die Zuschauer da draußen und wir da viel mitnehmen konnten.
0: Wir haben ja gerade schon gehört, was für eine besondere Bedeutung Hatta für Tassim hatte und viele andere kurdische junge Menschen in Deutschland. Falls ihr auch Erfahrungen mit Hatta gemacht habt und die mit uns teilen möchtet, dann haben wir eine Nummer für euch eingerichtet. Da könnt ihr Anekdoten teilen, falls ihr mal getroffen habt, Fotos, Videos von Konzerten, Aufeinandertreffen. Schickt ihr uns sehr gerne. Wir verlinken die euch natürlich auch nochmal. Die Nummer ist die 0151 4016 9026 und da könnt ihr uns einfach eine WhatsApp-Nachricht droppen.
1: Ich bin gespannt, ob wir da auch ein paar Briefe lesen werden.
0: Ein paar Briefe?
1: Ja.
0: Denkst du, da sind Briefe dabei?
1: Stimmt, der hat doch früher viele Briefe bekommen.
0: Das stimmt.
1: Das wäre krass, wenn wir hier noch ein paar OG-Zuschauer haben, die da jetzt ein paar Briefe zuschicken werden.
0: Ja, Briefe auch sehr gerne gesehen. Genau, jetzt haben wir ja, wie gesagt, schon erfahren, was für eine Bedeutung Hatta für Menschen mit Migrationshintergrund und insbesondere für Kurden und Kurdinnen hatte. Jetzt ist natürlich die Frage, warum war ihm das überhaupt so wichtig, so offen damit umzugehen? Was hat ihn überhaupt politisiert? Weil viele Rapper, die bleiben oft unpolitisch, äußern sich oft zu Themen nicht. Und deshalb sprechen wir jetzt mit Syllable Spill. Syllable ist ein Kindheitsfreund von ihm aus Bonn und er ist auch Rapper. Er war auf seinem Label Kopfticker gesigned und er kennt Hatta und seine Familie schon ewig lang und kann, glaube ich, aus so ganz naher Sicht erzählen, wie er eigentlich aufgewachsen ist, wie seine Familie drauf war und was sie auch dazu beigetragen hat, dass er der politische Mensch wurde, der er dann war.
1: Ich denke auch, Syllable Spill war sehr viel aktiv mit ihm in der Jugendzeit auch, wo es natürlich auch ein bisschen wilder umherging, hat dementsprechend sehr, sehr viele Einblicke und ich würde sagen, wir freuen uns auf Syllable Spill, schauen, was wir uns für Einblicke heute erwarten können und würde sagen, auf geht's.
0: Ich freue mich sehr, dass du da bist. Willkommen, Syllable Spill. Hi,
3: was geht? Danke, dass ich hier sein darf. Dankeschön, alles gut.
0: Vielleicht kannst du uns ja erstmal erzählen, wie habt ihr euch überhaupt kennengelernt?
3: Den Jiva?
0: Ja.
3: Darf ich Diva sagen?
0: Du darfst Diva sagen.
3: Auch bekannt als Hatta. Habe ich Mitte, Ende der 90er, ich würde ja sagen Mitte der 90er kennengelernt. Es gab in Bonn gab es einen Spot, der hieß Stein. So am Bahnhof haben wir uns kennengelernt, ehrlich gesagt. Yeah. Genau. Und zwar hat er in Brüsaberg gewohnt und ich bin da, hab da in der Gegend gewohnt. Und dementsprechend haben wir denselben Bus fast genommen. Also das heißt, wenn er die 638 genommen hat, ich konnte theoretisch mit 638 auch fahren. Und da hatte ich einen Kumpel, der hieß Efumi. Und er hat mir halt von ihm erzählt, meinte, hier, das ist ein Freund von mir und so weiter und so fort. Und dann habe ich mich so, wie es halt so bei uns war, hat man miteinander geredet, als kennt man sich schon seit 1000 Jahren. Mhm. Weil man halt diese Schnittstellen halt einfach hatte. So, man ist als Migrant, Ausländer, ist gerade unterwegs und ist halt ein bisschen entspannter. Und wir standen oft da und haben gelabert. Und dann hast halt auch hin und wieder mal gemerkt, so was er für Ansichten hat. Und es ist halt alles gematcht. So.
1: Aber also ihr habt euch ja jetzt auf dem natürlichsten Wege möglich kennengelernt. Also anders und besser geht's ja eigentlich nicht, so schön natürlich. Und wie du schon sagst, am Bahnhof, ihr habt alle so eure Gegend gehabt, eure Fahrt gehabt. Was war aber so der erste Eindruck, als du so Jiva gesehen hast, wenn ich jetzt Jiva sagen kann?
3: Cool.
1: Ja?
3: Cool, ja Mann. So cool. Cool, weil er all das wiedergespiegelt hat, was ich sozusagen teils auch gemacht habe und teils halt auch cool fand. Der hat Basketball gespielt, fand ich cool. Der hat sich cool gekleidet, fand ich auch cool. Und er hat so gesprochen, wie ich gesprochen habe. Bei uns gab es halt nicht diese Nuance von, okay, der ist jetzt Araber und ich bin Black. Bei uns gab es halt Ausländer.
1: Du bist cool, wir sind beide cool, fertig.
3: So, fertig. Und das war's. Also, erster Eindruck war es cool.
0: Wir haben schon mal über ihn kurz gesprochen, da meintest du, er war ein sophisticated Ausländerkind.
3: Ja.
0: Was meinst du damit? Erklär mal.
3: Sophisticated insofern, als wenn du mit G gesprochen hast, du hast, also ich hatte das Gefühl, ich kann nur, ne, für mich reden, ich hatte immer das Gefühl, ich rede mit ihm und wir können Gedanken zu Ende fahren. Wir können Gespräche so lang ziehen, dass man beim nächsten Mal da anknüpfen kann. Ich weiß noch, wir haben über Basketball gesprochen und da hatten wir einen Trainer, der hat andere, also er hat mich genauso unfair behandelt wie ihn. Dann haben wir darüber gesprochen, dass die anderen, also in dem Fall nicht migrantischen, vielleicht hat er die migrantischen oder die Deutschen auch doof behandelt. Aber in dem Fall war es halt so, dass wir darüber gesprochen haben. Und dann war halt immer so dieses so, ich hatte das Gefühl, wir haben oft über Gleichberechtigung und Fairness gesprochen. So, da, das war unfair. Guck mal, der hat das auch gemacht. Warum wurden wir bestraft? Oder kennst du das? Hat er das bei dir auch gemacht? Ja, bei mir hat er das auch gemacht. So, Schule, Probleme, haben wir darüber gesprochen. Und du hast halt immer das Gefühl gehabt, der konnte Gedanken zu Ende fassen. Also der, ne, das ist etwas gewesen, was ich im späteren Nachhinein dann als eine Auffälligkeit im Positiven mitgenommen habe für mich so.
1: Sind ja dann theoretisch schon die ersten Berührungspunkte, wenn wir jetzt davon ausgehen, dass wir heute darüber reden werden, dass ja auch Jiva sich sehr, sehr viel dafür eingesetzt hat im kurdischen Bereich, dann ist es natürlich jetzt auch schon so ein Anfangspunkt. Also das war ja schon von Anfang an so bei euch so ein Thema Gerechtigkeit, Fairness, Aufklärung, dafür gerade zu stehen und zu sagen, ey, ich möchte irgendwie, dass halt alle gleich behandelt werden. Und das Krasse ist, dass es ja schon so in jungen Jahren dann eigentlich bei ihm so gefruchtet hat, sag ich jetzt mal.
0: Hast du ein Beispiel für so Ungerechtigkeiten aus so eurer Jugend und wo er dann gegen vorgegangen ist?
3: Eine Sache, die bei mir im Kopf hängen geblieben ist, ist, er hatte einen Kumpel, also unser Freundeskreis war schon relativ gleich übersichtlich. Ich kannte seine Leute, er kannte meine Leute. Und da gab es eine kleine Irritation und für ihn war es so, dass sein Freund unfair behandelt worden ist von jemand aus meiner Bubble. So. Und dann standen wir uns plötzlich gegenüber.
1: Boah, ekelhaft.
3: So, ist er? Ja. Und wir beide sind dahingehend gleich gewesen. Und im Nachhinein verstehst du dann, er stand für seinen Freund. Und ich dann für meinen Freund. Und dann stehen wir uns da gegenüber. Dann ist das so, boah, fuck. Und er stand wirklich seinen Mann. Und er hat seinen Kumpel, der auch mein Kumpel, das ist auch meine Freunde, das war eine Irritation, ne, stand er für seine Freunde da. Und das hat er halt gemacht. Und das ist so das, was ich so als, ne, im Zeitstrahl am längsten oder als erstes im Kopf habe.
1: Ich kriege richtig Kopfkino, wenn ich das höre, wie jetzt hier. Ich stelle mir gerade so vor, wie so zwei Banden so gegenüberstehen.
3: Das war.
0: Ich stelle mich so Kopf an Kopf.
3: Ja, das war.
1: Was war das Ende vom Lied am Ende?
3: Das Ende vom Lied ist, es ist dann dazu gekommen, dass wir Jahre später dann Musik gemacht haben zusammen. Ja, darüber bin ich sehr, sehr glücklich, weil wir auch davor Freunde waren. Gute Freunde waren und dann gab es halt die Situation und dann im späteren Nachhinein haben wir uns wieder sozusagen gefunden und dann war ich halt auch einfach mega glücklich, weil das ist halt mein Freund gewesen, das ist ein Kumpel gewesen und für mich war es halt wichtig oder ja doch, dass Leute, die du schon so lange kennst, dass du die Brücken nicht kaputt machst. Ne? Und ich und G als solches hatten immer ein cooles Verhältnis, weil ich ihn lange kannte und ich bin auch froh darüber, dass ich ihn wirklich als Mensch und dann die Musik als sein Mitbringsel kennengelernt habe, aber es überwog immer der Mensch, Jiva.
0: Was denkst du denn, inwieweit die Familiengeschichte oder seine Eltern mit reinspielen, dass er so krass aware ist für Ungerechtigkeiten, dass er jetzt auch so politisch aktiv wurde? Du hast die Mutter und den Vater, glaube ich, ja auch kennengelernt. Ihr habt ja in einer ähnlichen Gegend die ganze Zeit gechillt.
3: Ja.
0: Wie hast du die wahrgenommen?
3: Also das war so, kennengelernt wäre jetzt zu viel, was die Mom betrifft.
0: So wie man halt Eltern irgendwie im selben Viertel irgendwie sieht.
3: Genau, also das war so, man wusste von der Mutter, die Schwester war bei meiner Schwester in der Klasse, meine ich. So. Und dementsprechend wusste ich, was die machen. Und dass die Mom halt sehr viel macht hinsichtlich, dass sie sehr, sehr politisch ist. Und dass der Vater beispielsweise Musikunterricht umsonst gegeben hat. Das wusste ich halt alles. Und die Fakten haben mich dazu bewegt, jedes Mal. Also du siehst dann die Mutter und dann eher vor Ehrfurcht zu sein. Ich so, ey, das ist die Mama von Jiva, guck mal das. So, ne, und das war, ja, die war sehr erhaben, sagt man das so. Die war sehr erhaben. Also du hast sie so von Weitem gesehen und dachtest so, ja, das ist die. So, ne, also das war, ohne dass ich mich getraut habe, mit ihr zu reden, ne, war es so für mich so, als kenne ich die, als ist das so jemand, so die dasselbe macht wie meine Mutter beispielsweise, die ja auch sehr politisch aktiv gewesen ist. So, ich wusste, die Mom ist sehr, sehr politisch.
1: Ja?
3: Ja.
1: Dann ist ja klar, woher das Ganze auch irgendwo kommt. Ne? Also hast du auch früher schon so mäßig gemerkt, so er ist ja, wie schon Miriam gesagt hat, Kurde und hat ja schon viel erlebt und viel gesehen. Hast du schon früh bei ihm auch irgendwie gesehen, wie er das so gelebt hat oder so repräsentiert hat?
3: Nein. Also es ist so, ich habe natürlich, das Auffälligste war beim ersten Musikvideo. Mhm. So, da ist er nach außen getreten, bam, da hat man es gesehen, Flagge, zack. So. Dass er politisch unterwegs ist zu viel, aber dass er sich halt gegen Ungerechtigkeit und so weiter eingesetzt hat, im Sinne von seine Freunde stehen und, ne. Das ist etwas gewesen, was ich halt so schon mitbekommen habe, dass er niemand war, der ignorant ist, gewesen ist. Also der halt so, wie gesagt, ist mir egal. So, ne, du hast bei Gias halt immer, wir hatten oft halt auch, ja, stimmt, wir hatten politische Talks hin und wieder. Er hat mich mal gefragt, genau, er hatte mich über Mobutu gefragt. Genau, er hat mich über Mobutu gefragt und meinte, das ist doch ein Diktator gewesen, also ne, aus Kongo. Und dann ich, ja, und dann hat er mir gesagt, aber jetzt ist er ja tot. Und ich so, nein, der ist noch nicht tot. Und dann hat er mir so gewisse Sachen erzählt, die der gemacht hat. Und dann hat er halt auch so angeprangert. Dann so, ja, Mann, das ist so alles so Amerika getragen und so weiter. Und ja, das war so etwas, ne, wo ich das Gefühl hatte, okay, stimmt, er hat Ahnung. Und das hat mir gepasst, weil ich ja selber auch aus politischen Beweggründen hier hingekommen bin. Und dann hast du das die ganze Zeit so als Cloud. über deinen Kopf. Ja. Das ist was.
0: Wir müssen ja auch bedenken, das waren ja die 90er in Deutschland. Die waren ja generell von sehr viel Rassismus geprägt, aber auch unter verschiedenen Ausländergruppen war das sehr schwierig. Und ich glaube, das war für Kurden damals nicht leicht, einfach auch zu sagen, ich bin Kurde. Die meisten haben sich dann eher auf die Herkunftsländer wie Iran und so weiter bezogen. Wie war es denn bei Jiva? Wie ist er damit umgegangen?
3: Der G, der hat gesagt, dass er Kurde ist. Der hat das gesagt. Ich wusste das auch. Das war egal. Also er hat kein Hehl draus gemacht. Dieses Selbstbewusstsein habe ich dann auch gespürt. Also es gibt Leute, die erdrücken dich mit ihrem Wesen. Und es gibt aber Leute, die lassen dich auch wirken. Und der Jiva war so. Er hat dir das Gefühl gegeben, du zählst auch. Nicht irgendwie setz dich jetzt hin, ich erkläre jetzt mal alles. Und danach sagst du ja. Das war so eher ein Austausch. Und du hast gemerkt, dass er das wirklich so gemeint hat. Wir haben über Politik gesprochen, in dem Fall beispielsweise über Diktatoren oder über Wirtschaft gesprochen. Das ist so verrückt. Also im Nachhinein kommen immer Sachen durch, so Theodor Adorno oder so Sachen. Kannst du der? Und dann,
0: hast du so Adorno-Sachen gedroppt oder was?
3: Ja, ja.
0: Aber woher hatte der das alles? Also kam das durch die Familie?
3: Durch die Familie. Okay. Durch die Familie. Durch die Familie. Also ich glaube, das, was viele, ich meine, man kann das niemanden verübeln, aber viele nehmen Jiva als Khatar wahr. So, das ist halt der Weg, den er gegangen ist, wirtschaftlich, ne, oder um sich auszudrücken. Aber die Familie ist politisch und sophisticated. Das wissen viele nicht. Und deswegen finde ich das halt auch gut, dass man das mal durchleuchtet. Weil der ist so viel mehr gewesen als, sag ich jetzt mal, die Erscheinung Khatar ist schon brachial. So. Aber der Jiva war, ist nochmal eine ganz andere Dimension gewesen.
0: Okay. Lass doch nochmal darüber sprechen, wie das auch als Kurde vielleicht im Deutschrap war. Du hast ja gerade schon das Musikvideo angesprochen. Das ist das Musikvideo zu Platz ins Geschäft. Das kam ja 2008 raus. War ja auch sein erstes Video, ne?
3: Ja.
0: Ich weiß nicht, kannst du dich noch erinnern, wie das damals war? War das irgendwie krass, dass jemand einfach so eine kurdische Flagge in einem Musikvideo zeigt? Es gab ja eigentlich vor ihm Azad und sonst erstmal nichts, ne?
3: Ja, ich sag mal so, dass jemand die kurdische Flagge hochgehalten hat, war in der migrantischen Szene nichts Besonderes. So, okay, gut, ist cool, die Flagge ist cool. So, aber es war insofern krass, erstmal ich als Bonner habe dann gesehen, der G, ein Musikvideo, da sind Freunde von mir, sehr viele Freunde, die dann im Musikvideo waren. Aber ich, ohne groß drüber zu reden, fand es halt insofern stark, als ich gesehen habe, Elemente wie, dass er zeigt, woher der kommt. Das hat mich ehrlich gesagt dann auch ermutigt, zu sagen so, guck, er sagt, er kommt daher und ne, von da und zeigt das halt auch. Und dass er mit den Kids dann teils halt auch, der hat alles verbunden. Und wie gesagt, dann halt auch Freunde von mir gewesen, die auch mitgewirkt haben im Video. Und das hat das halt schon, es hat mich stolz gemacht. Muss ich ehrlich sagen, es hat mich schon stolz gemacht, dass ich gesehen habe, das ist einer von uns. Er zeigt alles, er sagt das mit einer gewissen Selbstbewusstsein oder so selbstbewusst, dass du das Gefühl hast, er meint das, wie der das sagt.
1: Krass, also er hat, wie du sagst, Rap eigentlich als das Sprachrohr benutzt, als dass man es halt eigentlich erfunden hat, ne?
3: Ja.
1: Hat es repräsentiert mit der Flagge. Und da ist jetzt so die Frage für mich, es ist ja bestimmt auch für die Leute damals noch cool gewesen, zu sagen, geil, wie du ja vorhin gesagt hast, wir haben da jetzt einen neuen kurdischen Rapper, du sagst jetzt, es war jetzt nichts Besonderes, wenn da jetzt nochmal die Flagge gezeigt wurde, aber hast du irgendwie mitbekommen, wie zum Beispiel jetzt kurdische Mitbürger oder allgemein Migranten da so drüber geredet haben oder auch gesagt haben, der ist geil, der steht für sein Volk, der steht für seine Herkunft zu der Zeit, in der wir leben. Und hast du da auch so eine kleine Bewegung gespürt, allgemein jetzt so in der Jugend oder in der Szene, in der ihr euch bewegt habt?
3: Ja, jein, also auf zwei Ebenen. So rein in der kulturellen Ebene, so sprich so musikkulturell gesehen, hast du dann gemerkt, dass Jungs oder Jüngere im Sinne von 13, 14, dass sie dann angefangen haben, Musik gut zu finden. Und dann in der, wie sag ich das mal, migrantischen Ebene, Ich habe zu der Zeit habe ich in der Altstadt gewohnt, in Bonn. Die wissen, in der Altstadt. Da sind sehr viele, auch teils Kurden und so weiter und so fort. Ne? Die haben darüber gesprochen. Die fanden es auch cool. Also ich meine, ich so oder so, wir haben zu der Zeit, haben wir, ne, das war die Stirn-an-Stirn-Zeit kurz, ne, dann, aber ich fand es sehr gut. So, wir sind ja Freunde gewesen. Ich so, und ich habe dann mitbekommen, dass sehr viele Leute angefangen haben, ihn nicht nur zu hören, sondern halt auch über ihn zu reden. Und das ist etwas gewesen, was mich A als Bonner, B als Freund und C als Gleichgesinnter hinsichtlich der Haltung dann halt auch irgendwo stolz gemacht hat. Ne? Wo ich dann gesagt habe, es gab Situationen, wo Leute gesagt haben, ja, sei doch mal mutig. Also es gibt einen ganz anderen Ausdruck, ich nenne den Gängere. Sei doch mal mutig und mach so wie Hatta. Ne? Und das fand ich persönlich, fand ich das cool. Und das hast halt in der Altstadt gehört. Also ich habe Altstadt Dorotheenstraße kurz.
1: Aber du erzählst jetzt viel von Positivbeispiel. Gab es auch eventuell Negativbeispiele, als er halt natürlich das so groß repräsentiert hat? Klar. Hast du da irgendwas mitbekommen?
3: Ja klar. Es gab selbstverständlich auch Situationen, wo das andere Lager, die anderen, die jetzt sage ich jetzt mal, ne, rein politisch gesehen, die kurdische Bevölkerung nicht gutheißen, dass sie dann halt ein Problem mit dem hatten. Ich habe dann auch Situationen mitbekommen, wo es dann schon teils hitzig wurde, aber auch dann als Zaungast und als Bonner und dann heißt es, ey, da war was und die haben das und das gesagt, die wollen so.
1: Okay, krass.
3: Ich meine, Musik ist ja irgendwo auch teils immer ist ein Spiegelbild der Gesellschaft. Ja? Mit allen seinen Facetten. Und bei Jiva, ich als Afrikaner, Dunkelhäutiger und so weiter und so fort, habe jetzt bei dem gesigned auf Basis meines Könnens. Und wie der sagt, so kenne ich, der ist cool, machen wir das so. Und das war nicht irgendwie, nee, ich signe nur die Leute aus meiner Ethnie. Das war der nie. Und das ist etwas gewesen, was ich sehr respektiert und geschätzt habe. Und bei allem, was Menschen machen, sage ich am Ende, erzählt für mich seine politische und seine menschliche Haltung. Jeder hatte seine Links, Rechts, aber die schien immer durch. Die Art schien immer durch. Egal wie rebellisch man ist. Also als politisch Motivierter muss er irgendwo rebellisch sein. Da kannst du nicht sagen, ich lass mir das und das erzählen, dann kommst du bis zur Nasenspitze wieder zurück. So, das war völlig verständlich, aber das ja war gut im Kern.
1: Aber wie du schon sagst, ich glaube, das ist auch, was viele Leute an ihm gefeiert haben, das glaube ich, spreche ich für alle, dass er für etwas stand,
3: ja.
1: Hat sich nicht geschämt, dafür zu stehen, hatte keine Angst vor niemandem und gesagt, das bin ich, das ist, was ich vertrete. Wer dabei ist, ist dabei. Wenn ich es gegen mich.
3: Ja.
0: Wie war denn eure eigene Signing-Geschichte? Also vielleicht noch einen Schritt zurück. Du hast ja erzählt, es gab ja mal eine Phase, da war er so Kopf an Kopf. Das war nicht so leicht. Und dann wurde ja irgendwie der Kontakt wieder aufgenommen, dass du schließlich gesigned wurdest. Es gibt auch ein Video quasi vom Signing. Da habt ihr einen Barbecue veranstaltet. Wir gucken da mal ganz kurz rein.
4: Ich sag, Bruder, lass mal ein bisschen Fleisch auf den Grill schmeißen. Celebrate Spend, unser neues Signing bei Kopfticker. Genau. Ihr seid alle gefickt, ihr wisst ganz genau. Ich sag, mach mal ein bisschen Lärm hier.
0: Erinnerst du dich noch an den Tag?
3: Mhm. Es war ein schöner Tag. Das war schön. Es war sehr schön.
1: Nimm dir die Zeit, die du brauchst.
3: Ich dachte, ihr seid Sarah.
1: Nimm dir die Zeit, die du brauchst.
3: Ich habe gerade so einen inneren Konflikt. Ne? Ich frage mich gerade, warum musste das so cool sein? ich freue mich teils und teils tut's weh. Ich denke an jeden Abschnitt. Ich denke an, wann bist du hier? Ich denke an an die Bewegung, die der gemacht hat. Alles witzig. Warum musste das so gut sein? Wenn es etwas gegeben hätte, was nicht so gut gewesen wäre, dann finde ich das jetzt im Nachhinein okay, dann würde das weniger schmerzen. Ne? Aber das wird, weißt du, man kann sagen, man spielt hart und blendet das aus, aber ich denke, aus Respekt sage ich, das tut weh, das tut weh. Weil das ist nicht ein Künstler gewesen, sondern das ist jemand gewesen, mit dem ich dann diese Momente geteilt habe. So, man muss sich gerade so zusammenreißen.
1: Nö, du musst dich nicht zusammenreißen, wie du fühlst.
3: Und ich denke, ist er denn jetzt wirklich tot? Ja. Das fühlt sich so surreal an. Weil das ist nicht nur eine Erscheinung gewesen. Es ist auch ein Brückenbauer gewesen, das ist ein Freund gewesen. Warum musste das so schön sein? Ich suche in meinem Kopf irgendetwas an dem Tag, um zu sagen, ja, das war. Ach.
1: Du willst es dir schlecht reden, damit es nicht so weh tut.
3: Ja.
1: Das war auch extrem, also ich wäre gern dabei gewesen. Du auch, wa? Ja, ich glaube, wir wären alle gern dabei gewesen.
3: Wie sagt man so schön? Das war wild. Das war wie Bild.
1: Ja, wie Bild.
3: Wie Bild. Oder Bibi-Schwach. Bobinau.
5: Wenn es für dich okay ist, dass ich weiter Löcher, sonst sag Bescheid, wenn ich.
3: Alles gut.
1: Alles gut. Alles gut.
3: Alles gut. So fair, ich bin so entspannt.
1: Ich bin da.
5: Was würdest du sagen, was bleibt von ihm? Also, was hat er wirklich auch hinterlassen? Wir wissen ja, er hat Spielplätze gebaut, er hat ein Waisenhaus, was jetzt eine Schule ist, gebaut. Also, es gibt auch wirklich so praktisch Sachen, die bleiben. Aber was bleibt so von seinem Spirit? Was hat er vielleicht auch so uns allen mitgegeben, vielen migrantischen Jugendlichen mitgegeben? Was bleibt von Khatar?
3: Menschlich, Bewusstsein, würde ich sagen. Mut. Mut und nicht zögern. Weil er hat nicht gezögert. Er hat viele Dinge einfach gemacht. Und das bleibt. Und selbstverständlich jetzt so gesellschaftlich, sein Waisenhaus, da hat er mir immer, als die sozusagen under construction waren, hat er mir schon so Bilder geschickt auf dem iPhone, das er mir damals gegeben hat, weil mein iPhone kaputt gegangen ist. Sein Waisenhaus. Und ja klar, die Musik. Aber ich persönlich würde mir wünschen, dass man seine Haltung eher in den Vordergrund nimmt, dass man mutig sein sollte, dass man nicht zögern sollte und Brücken bauen. M&G hat viele Brücken gebaut, viele Karrieren ermöglicht, viele Münder ernährt.

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1: Mit Marion Köhlis. Schönen guten Abend.
2: Das war's! Argentinien ist im Finale! Game over für England!
1: Argentinien steht im Finale der Fußball-WM. Die Argentinier lagen im Halbfinale gegen England zunächst zurück, konnten das Spiel aber in der Schlussphase noch drehen. Michael Agustin, WDR Sport.
3: Argentinien hat es wieder geschafft. Angetrieben von einem starken Lionel Messi im zweiten Durchgang hat der Weltmeister das Finale erreicht. England nutzt die erste und einzige Torchance. Gordon in der 55. Minute mit dem 1:0 für die Three Lions. Dann aber Argentinien. Zwei Pfostentreffer, mehrere gefährliche Distanzschüsse. Einer von Fernandes brachte das 1:1. Das war in der 85. Minute nach Vorarbeit von Messi. Und in der 3. Minute der Nachspielzeit Martinez. Das Kopfballtor ebenfalls nach Vorlage von Messi. England war im zweiten Durchgang K.O. Kaum noch Entlastung. Argentinien steht verdient im Finale gegen Spanien.
1: In Frankreich werden die aktive Sterbehilfe und der begleitete Suizid künftig erlaubt. Unter bestimmten Voraussetzungen für schwerkranke Menschen. Die Nationalversammlung stimmte für ein entsprechendes Gesetz. Ein Gremium soll den Wunsch vorher prüfen. Der Patient soll dann selbst ein tödliches Mittel einnehmen. Wenn er das nicht kann, wird ihm das Mittel verabreicht. Die Bundesregierung hat weitere Pläne vorgestellt, wie die Bürokratie in Deutschland verringert werden soll. Gesundheitsministerin Wagen sagte, unter anderem sollen Arztbriefe und Überweisungen künftig digital vorliegen. Die elektronische Patientenakte soll attraktiver werden durch neue Leistungen wie zum Beispiel ein digitales Impfbuch.
4: Im Umkreis von 5 Metern rund um die Außengastronomie darf in der Innenstadt künftig nicht mehr gebettelt.
1: Der NRW-Landtag hat sich mit der Hitzeperiode Ende Juni befasst. Nach Schätzungen des RKI sind in der Woche mehr als 1000 Menschen in NRW infolge der Hitze gestorben. Die SPD forderte erneut ein Landesprogramm, um Kliniken, Schulen und Kitas besser vor Hitze zu schützen. Die schwarz-grüne Landesregierung kündigte zunächst ein Förderprogramm für die Teilklimatisierung von Pflegeeinrichtungen an.
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1: In Düren gibt es bald ein Bettelverbot, ähnlich wie schon in Dortmund und Aachen. Der Stadtrat hat unter anderem beschlossen, dass Bettler in der Innenstadt Abstand zur Außengastro halten müssen. Donata Jatz für WDR aktuell.
4: Im Umkreis von 5 Metern rund um die Außengastronomie darf in der Innenstadt künftig nicht mehr gebettelt werden. Damit sollen Gäste entspannt sitzen können, ohne sich belästigt zu fühlen. Verboten ist Betteln außerdem mit

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1: Die Nachrichten mit Marion Köhlis. Guten Morgen. Titelverteidiger Argentinien steht wieder im Finale der Fußball-WM. In Atlanta hat das Team mit Star Lionel Messi England mit 2:1 geschlagen. Zuerst war das englische Team von Nationalcoach Tuchel in der 55. Minute in Führung gegangen. Die Last-Minute-Tore für Argentinien fielen dann in der 85. und der 2. Minute der Nachspielzeit durch Enzo Fernandez und Lautaro Martinez. Argentinien trifft damit am Sonntag auf Europameister Spanien. In Frankreich ist Sterbehilfe für schwerkranke Menschen künftig unter bestimmten Voraussetzungen erlaubt. Die Nationalversammlung hat am Abend für ein neues Gesetz gestimmt. Julia Borutta, WDR Paris.
2: Mit dem neuen Gesetz wird sowohl der assistierte Suizid als auch die Tötung auf Verlangen erlaubt sein. Und zwar für all jene, die unheilbar und im fortgeschrittenen Stadium erkrankt und unerträglichem Leid ausgesetzt sind. Der Erkrankte muss den Wunsch nach Sterbehilfe frei und klar an einen Arzt oder eine Ärztin richten können. Das Verfahren sieht vor, dass ein Gremium unter ärztlicher Beteiligung den Wunsch nach Sterbehilfe prüft. Der Regelung nach soll der Patient das tödliche Mittel selbst einnehmen, es sei denn, er ist dazu körperlich nicht in der Lage. In diesem Fall wird die Handlung von einem Arzt oder einer Pflegekraft vorgenommen.
1: Bundeskanzler Merz hat bei seiner Sommerpressekonferenz die Pläne der Regierung verteidigt. Zwar dauere es mit den geplanten Reformen länger als ursprünglich gedacht, trotzdem habe die Koalition aus Union und SPD ihren Rhythmus gefunden. Wichtige Themen nach der Sommerpause seien unter anderem die Absicherung im Alter und der Bürokratieabbau. Bei der Tour de France wurde ein neuer Rekord aufgestellt. Auf der Etappe von Vichy nach Nevers waren die Fahrer im Schnitt so schnell wie noch nie in der Tourgeschichte, mit 50,91 Kilometern pro Stunde. Gewonnen hat der Norweger Søren Barenskiold.
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1: Die Gemeinde Lahr im Kreis Steinfurt erlaubt jetzt eine seltene Bestattungsform. Der Gemeinderat stimmte am Abend einstimmig dafür, dass Aschebestattungen auf Privatgrundstücken möglich sind. Ein Ehepaar hatte sich das gewünscht. Detlef Brokis für WDR aktuell.
3: Robert und Uschi Mertens freuen sich sehr über die Entscheidung des Gemeinderates. Vor über einem Jahr hatten sie schon ihre Aschebestattung auf ihrem Hof in Lahr beantragt. Die Gemeindeverwaltung wollte aber erst genaue Regeln für diese besondere Form der Beerdigung festlegen. Erlaubt ist das nämlich nur, wenn der Bestattungsort öffentlich zugänglich ist und wenn er nach einem Grundstücksverkauf erhalten bleibt. Das kleine Lahr könnte mit den neuen Bestattungsregeln für Privatgrundstücke jetzt Vorbild sein, denn, so der Bürgermeister, es gäbe wenige Orte in NRW, die das auch schon so machen.
1: Und das Wetter in Nordrhein-Westfalen: in der Nacht bleibt es trocken, es kühlt auf 18 bis 11 Grad runter. Am Tag viel Sonne, am Nachmittag kann es vereinzelt Gewitter oder Schauer geben. Und das war WDR aktuell.
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